0: höchste Wert, der jemals in einem spanischen Gewässer ermittelt wurde. Im westlichen Mittelmeer liegen die Wassertemperaturen derzeit etwa 4 Grad über dem langjährigen Durchschnitt. Das waren die Nachrichten. Das Wetter in Deutschland. Häufig trocken, im Südosten letzte Schauer bei 18 bis 7 Grad. Am Tage meist trocken, im Norden einzelne Schauer, an den Alpen Gewitter bei bis zu 19 Grad in Nordfriesland und 30 Grad am Oberrhein. Am Samstag Sonne, 22 bis 33 Grad. Es ist 2.03 Uhr.
1: Und hier ist der Verkehrsservice in der ARD-Hitnacht. A1 Lübeck-Hamburg. Auf der Norderelbbrücke kommt es in beiden Richtungen mehrfach zu kurzzeitigen Sperrungen. Der Grund ist ein Schwertransport. Die A2 Hannover Richtung Berlin ist zwischen Eilsleben und Bornstedt wegen eines defekten LKWs gesperrt. Und die A44 Kassel Richtung Dortmund ist zwischen dem Dreieck Kassel Süd und Kassel Bad Wilhelmshöhe nach einem LKW-Brand gesperrt. Ich hoffe, Sie kommen gut durch. Fahren Sie vorsichtig. Und ja, weiterhin gute Fahrt.
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1: Und die kommt vom Mitteldeutschen Rundfunk aus Magdeburg. Mein Name ist Frank Eberlein. Schönen guten Morgen. So, und von hier gehen Grüße jetzt auf die Südhalbkugel. Wir haben ja auch immer wieder Hörer, die uns in Australien hören. In Australien auch die Heimat dieser Band hier, Midnight Oil.

Die ARD-Hitnacht, eine tolle Sendung. Also ich will mich jetzt nicht selber loben. Ich habe ja die Musik auch gar nicht gemacht. Das waren zum Beispiel die Backstreet Boys, die diesen wundervollen Song fabriziert haben vor 30 Jahren. Aber tolle Sendung hat gerade Erich geschrieben, der uns, glaube ich, in Hessen hört. Ja, Erich, ne? Schöne Grüße nach Hessen und jetzt nach dem Backstreet Boys. Brauchen wir mal so ein paar Girls. Wie wäre es mit den Supremes? Die sind ja legendär inzwischen, ne? Mit Diana Ross da am Anfang, dann ist sie Solistin geworden, die anderen haben weitergemacht. Und einer der ganz großen Hits war der hier im Jahr 1965.

0: und jetzt ist schon wieder 2.30 Uhr, halb drei am frühen Freitagmorgen. Hier ist der Verkehrsservice in der ARD-Hitnacht. A1 Lübeck-Hamburg auf der Norderelbbrücke kommt es in beiden Richtungen mehrfach zu kurzzeitigen Sperrungen. Der Grund ist ein Schwertransport. Dann die A2 Hannover Richtung Berlin, die ist zwischen Eilsleben und Bornstedt wegen eines defekten LKWs gesperrt. Und noch eine Meldung für die A44 Kassel Richtung Dortmund. Die Fahrbahn zwischen dem Dreieck Kassel Süd und Kassel Bad Wilhelmshöhe ist nach einem LKW-Brand gesperrt. Ich hoffe, Sie kommen gut durch, fahren Sie vorsichtig und kommen Sie gut an Ihr Ziel.
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Tja, die Fußballhymne aus dem Jahr 2014 von Andreas Burani. Auf uns. Ja, da ging's so richtig zur Sache. Krach, Bumm, Krawall, ne? Aber es gab auch in der Musikgeschichte immer wieder richtig schöne Balladen, die unter die Haut gehen, die einfach beruhigen. Und vielleicht brauchen Sie sowas gerade jetzt, wenn Sie irgendwo unterwegs sind. Und ja, dann genießen Sie jetzt hier die Cars, ne? Mit Drive. Passt ja auch für alle, die jetzt durch diese Nacht in den Freitag fahren. Hier ist die ARD-Hitnacht.

Ja, eigentlich sind Popsongs Massenware und nur für eine kurze Lebensdauer vorgesehen. Das wissen die Leute, die diese Songs machen, Produzenten, Autoren und auch Künstler. Und viele Popsongs sind ja auch nach einigen Wochen wieder vergessen. Das wollen wir mal an dieser Stelle nicht vergessen. Aber es gibt eben auch welche, und es werden immer mehr, die zu Evergreens werden, zu Hits, die auch Jahre oder gar Jahrzehnte später noch rauf und runter gespielt werden. Und demzufolge gar nicht altern oder in Vergessenheit geraten können, wie zum Beispiel Suburbia von den Pet Shop Boys und Neil Tennant und Chris Lowe, also die beiden Pet Shop Boys aus London, haben ja da einiges abgeliefert, was sozusagen für die Ewigkeit bleibt. Und das ist auch gut so. 9 Minuten vor 3 haben wir es, die ARD-Hitnacht, jetzt mit Musik aus Schweden. Hier sind Ace of Base.

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1: Um 3 Uhr mit Ronald Lessig. Die Bundesanwaltschaft hat die Ermittlungen zu dem Fund einer Sprengstoffdrohne auf dem Leipziger Flughafen übernommen. Die Karlsruher Behörde spricht von einem schwerwiegenden Angriff auf die deutsche Infrastruktur. Aus der Nachrichtenredaktion Thorsten Lange.
2: Bisher hatten die Behörden in Sachsen die Ermittlungen geführt. Die Bundesanwaltschaft sieht Anhaltspunkte dafür, dass mit der Drohne eine Explosion herbeigeführt werden sollte. Wer dahinter stecken könnte, das teilte sie nicht mit. Zudem gehen die Ermittler inzwischen davon aus, dass auch der Gegenstand, mit dem ein DHL-Flugzeug in der Luft zusammengestoßen ist, eine Drohne war. Die Sprengstoffdrohne ist auf dem Airport in der Nähe von ukrainischen Antonov-Transportmaschinen entdeckt worden. Berichte, die Frachtflugzeuge hätten Munition geladen, bestätigten sich nicht.
1: Die AfD baut laut aktuellem ARD-Deutschland-Trend ihren Vorsprung zur Union weiter aus. Wäre am kommenden Sonntag Bundestagswahl, käme die Partei demnach auf 28%. Die Union verliert weiter an Zustimmung und kommt nur noch auf 21%. Die SPD liegt unverändert bei 12%, die Linke bei 11%, die Grünen bei 15%. Mit der Bundesregierung zufrieden sind nur 13% der Befragten. 85% äußerten sich unzufrieden. US-Präsident Trump versucht erneut, das Recht auf Staatsbürgerschaft durch Geburt einzuschränken. Einen ähnlichen Vorstoß hatte der Oberste Gerichtshof im Juni für verfassungswidrig erklärt. Aus der Nachrichtenredaktion Christiane Rüther.
3: Trump hat am Abend 2 Dekrete unterzeichnet. Das erste schränkt das Recht auf Staatsbürgerschaft durch Geburt für bestimmte Gruppen ein. Dazu zählen Kinder von Eltern, die als feindliche Ausländer eingestuft werden, aber auch Kinder, deren Eltern in den USA für eine ausländische Regierung arbeiten. Der zweite Erlass richtet sich gegen sogenannten Geburtstourismus. Laut Trump kommen unzählige ausländische Frauen als Touristinnen zum Entbinden in die USA, damit ihr Kind die US-Staatsbürgerschaft erhält. Das soll nun nicht mehr möglich sein.
1: Vor der Küste Mallorcas ist eine neue Rekordwassertemperatur gemessen worden. Westlich der Insel registrierte eine Messboje 33 Grad. Das ist der höchste Wert, der jemals in einem spanischen Gewässer ermittelt wurde. Im westlichen Mittelmeer liegen die Wassertemperaturen derzeit etwa 4 Grad über dem langjährigen Durchschnitt. Die immer weiter steigenden Meerestemperaturen erhöhen unter anderem die Gefahr heftiger Stürme mit sintflutartigen Regenfällen im Herbst. Das waren die Nachrichten. Das Wetter in Deutschland. Häufig trocken, im Südosten letzte Schauer bei 18 bis 7 Grad. Am Tage meist trocken, im Norden einzelne Schauer, an den Alpen Gewitter bei 19 Grad in Nordfriesland und bis 30 Grad am Oberrhein. Am Samstag viel Sonne bei 22 bis 33 Grad. Es ist 3.03 Uhr.
4: Und hier ist der Verkehrsservice in der ARD-Hitnacht. A1 Lübeck-Hamburg auf der Norderelbbrücke kommt es in beiden Richtungen mehrfach zu kurzzeitigen Sperrungen. Der Grund ist ein Schwertransport. Die A2 Hannover Richtung Berlin ist zwischen Eilsleben und Bornstedt wegen eines defekten LKWs gesperrt. Die A28 Oldenburg Richtung Leer ist zwischen Westerstede und Westerstede West nach einem Unfall gesperrt. Und die A44 Kassel Richtung Dortmund ist zwischen dem Dreieck Kassel Süd und Kassel Bad Wilhelmshöhe nach einem LKW-Brand ebenfalls gesperrt. Ich wünsche Ihnen eine gute und sichere Fahrt in den neuen Tag.
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4: Aus Magdeburg, herzliche Grüße hier im Studio für Sie, Frank Eberlein, auch in dieser Stunde. Und jetzt gibt's Musik von einer legendären Band, die war schon in den 70ern ganz groß angesagt. Blondie mit Frontfrau Debbie Harry aus den 90ern. Comeback Hit, Maria.

Tja, ein echter Klassiker aus den 60ern. A Whiter Shade of Pale von Procol Harum. Und das hier in der ARD-Hitnacht. Und so schön immer wieder die tolle Hammond-Orgel in diesem Song zu hören. Ja, apropos Hammond, da gibt's ja den Albert Hammond. Das ist nicht der Erfinder jenes Instruments, sondern das ist einer, der viele Hits erfunden hat. Tolle Melodien geschrieben für sich und für andere. Und den hören wir auch gleich. Aber vorher habe ich noch ein paar andere schöne Sachen. Alvaro Soler zum Beispiel mit einem tollen Sommerhit. Und vorher noch eine Ballade von Cyndi Lauper hier der ARD-Hit nach Time After Time.

Ja, der Schottenrock. Irgendjemand hatte in den 70er-Jahren einmal festgestellt, dass da gar nichts ist unter dem Schottenrock. Aber das war so ein richtig schöner Schottenrock aus Glasgow von Simple Minds. Ja, Don't You Forget About Me. Und hier in der ARD-Nacht gibt's jetzt Altmeister Albert Hammond mit Never Rains in Southern California und dann Genesis, Invisible Touch.

0: Guten Morgen, es ist 3.30 Uhr, halb vier. Hier ist der Verkehrsservice in der ARD-Hitnacht. Die A7 Kassel Richtung Hannover ist zwischen Hedemünden und dem Dreieck Drammetal nach einem Unfall gesperrt. Die A28 ist in Richtung Leer zwischen Westerstede West und Apen-Remels nach einem Unfall gesperrt. Die Umleitung ist die U14 und die A44 Kassel Richtung Dortmund ist zwischen dem Dreieck Kassel Süd und Kassel Bad Wilhelmshöhe nach einem LKW-Brand gesperrt. Ich wünsche Ihnen eine gute und sichere Fahrt.
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Ja, was denn für ein wilder Freitagmorgen, ne? Savage Garden und davor der Boss Bruce Springsteen. Jetzt haben wir es 3.40 Uhr. Ja, herzliche Grüße überall in alle Himmelsrichtungen hier aus Magdeburg. Ist ja ziemlich in der Mitte Deutschlands, ne? Wenn Sie uns im Norden, im Süden, im Osten, im Westen hören oder ganz woanders. In Asien, in Amerika, auch da kommen immer mal wieder ein paar Mails her. Dann ja, hoffe ich, dass Sie guter Dinge sind und sich jetzt auf und über Nena freuen. Hier ist sie mit Wunder geschehen. Oh.

Johnny Hates Jazz, Shattered Dreams. Und es gibt gleich noch so was Schönes aus derselben Zeit, den späten 80ern. Oder nee, da gehen wir sogar in die frühen 80er mit Spandau Ballet und Gold. Vorher habe ich noch Sascha und jetzt so kurz vor vier. Herzlichen Dank mal für Ihre lieben Nachrichten per E-Mail und auch per Telefon. Ich habe mich sehr gefreut und hoffe, ja, dass Ihnen die ARD-Nacht weiterhin zusagt und Ihnen unsere Musik gefällt.

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1: Um 4 Uhr mit Ronald Lessig. Nach dem Fund einer Sprengstoffdrohne am Leipziger Flughafen hat die Bundesanwaltschaft die Ermittlungen übernommen. Bisher waren die Landesbehörden in Sachsen zuständig. Aus Baden-Baden ARD-Terrorexperte Holger Schmidt.
2: Es handele sich um einen schwerwiegenden Angriff auf die Transport- und Logistikinfrastruktur in Deutschland, erklärt Generalbundesanwalt Jens Rommel in einer Presseerklärung. Es besteht der Verdacht des versuchten Herbeiführens einer Sprengstoffexplosion und des gefährlichen Eingriffs in den Luftverkehr, so die Bundesanwaltschaft. Und sie spricht davon, dass es wohl zwei Drohnen waren, die am Dienstagabend am Flughafen Leipzig im Einsatz waren. Denn auch der Gegenstand, mit dem eine Frachtmaschine beim Durchstarten kollidiert sei, sei mutmaßlich eine Drohne gewesen, heißt es.
1: US-Präsident Trump versucht erneut, das Recht auf Staatsbürgerschaft durch Geburt einzuschränken. Einen ähnlichen Vorstoß hatte der Oberste Gerichtshof erst im Juni für verfassungswidrig erklärt. Aus der Nachrichtenredaktion Christiane Rüther.
3: Trump hat am Abend zwei Dekrete unterzeichnet. Das erste schränkt das Recht auf Staatsbürgerschaft durch Geburt für bestimmte Gruppen ein. Dazu zählen Kinder von Eltern, die als feindliche Ausländer eingestuft werden, aber auch Kinder, deren Eltern in den USA für eine ausländische Regierung arbeiten. Der zweite Erlass richtet sich gegen sogenannten Geburtstourismus. Laut Trump kommen unzählige ausländische Frauen als Touristinnen zum Entbinden in die USA, damit ihr Kind die US-Staatsbürgerschaft erhält. Das soll nun nicht mehr möglich sein.
1: Angesichts der Sommerhitze warnen Sozialverbände vor lebensgefährlichen Folgen, besonders für obdachlose Menschen. Die Geschäftsführerin der Bundesarbeitsgemeinschaft Wohnungslosenhilfe Bösing sagte der Rheinischen Post, wer auf der Straße lebe, trage bei Extremhitze das höchste Risiko. Ohne Zugang zu Wasser, Schatten oder kühlen Räumen seien wohnungslose Menschen schutzlos ausgeliefert. Bösing forderte, Hitzeschutz müsse eine verbindliche Pflichtaufgabe von Staat und Kommunen werden. Auch der Sozialverband Deutschland verlangte politische Maßnahmen. Länder und Kommunen müssten flächendeckende Hitzeaktionspläne umsetzen. Ein US-Gericht hat den Facebook-Mutterkonzern Meta wegen Gefährdung der psychischen Gesundheit von Kindern zu einer Strafe von umgerechnet knapp 500 Millionen Euro verurteilt. Bei dem Prozess im US-Bundesstaat New Mexico hatte die Staatsanwaltschaft Meta unter anderem vorgeworfen, seine Produkte seien darauf angelegt, junge Nutzer abhängig zu machen. Der Konzern muss nun seine Plattformen für Minderjährige in dem Bundesstaat umgestalten, etwa durch Nutzungsbegrenzungen. Meta kündigte Berufung an und erklärte, man sei überzeugt, eine gute Bilanz beim Schutz von Jugendlichen vorweisen zu können. Das waren die Nachrichten. Das Wetter in Deutschland. Am Tage meist trocken, im Norden einzelne Schauer bei 19 Grad in Nordfriesland und bis 30 Grad am Oberrhein. Am Samstag sonnig bis 33 Grad. 4:03 Uhr.
4: Und hier ist der Verkehrsservice in der ARD-Hitnacht. Die A7 Kassel Richtung Hannover ist zwischen Hedemünden und dem Dreieck Drammetal nach einem Unfall gesperrt. Die A28 Richtung Leer ist zwischen Westerstede West und Apen-Remels nach einem Unfall gesperrt. Dort ist die Umleitung die U14. Und die A44 Kassel Richtung Dortmund ist zwischen dem Dreieck Kassel Süd und Kassel Bad Wilhelmshöhe nach einem LKW-Brand gesperrt. Ich wünsche Ihnen eine gute und sichere Fahrt in den neuen Tag.
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4: Aus Magdeburg, herzliche Grüße von mir, mein Name Frank Eberlein. Und jetzt lassen wir die Jungs los, die Jungs, die auf Sommer programmiert sind. Hier ist Sabrina aus Italien. Boys.

Ja, der wunderbare Cat Stevens hat so tolle Musik gemacht, viele tolle Alben und daraus gerade ein Stück, ja, von 1970, Wild World, ist wirklich eine wilde Welt inzwischen geworden. Und da tut es vielleicht ganz gut, in der Nacht mal so ein bisschen innezuhalten, sich einfach der Musik hinzugeben, die Schönheit der Musik vor allem zu genießen. Und jetzt gibt's in der nächsten Runde El Corley, die Lighthouse Family und Kenny Loggins hier aus dem Jahr 1982, Heartlight.

Tja, dafür, dass der Song heißt Mord auf der Tanzfläche, klingt es doch alles noch sehr fröhlich, oder? Das war Sophie Alice Baxter. In der Musik ist eben alles möglich. Kurz vor 16:30 haben wir es, die ARD-Hitnacht, jetzt mit Keith Marshall, einst bei der Band Hello, ja, und dann Anfang der 80er erfolgreicher Solist, zum Beispiel mit diesem Stück hier, Only Crying.

0: Oh, das klingt nach mir. Nun, passt jetzt zum bevorstehenden Sommerurlaub. 4.31 Uhr, guten Morgen, hier ist der Verkehrsservice in der ARD Hitnacht. A2 Hannover Richtung Berlin zwischen Burgzentrum und Burg Ost. 4 Kilometer Stau, dort wird der Verkehr über den Standstreifen geleitet. Sie wissen, was es ist, ja. Und da wird der Verkehr drüber geleitet. So haben wir es jetzt. Geht's weiter mit der A7 Kassel Richtung Hannover. Die ist zwischen Hedemünden und dem Dreieck Drammetal nach einem Unfall gesperrt. Die A28 ist in Richtung Leer zwischen Westerstede West und Apen-Remels nach einem Unfall gesperrt. Es gibt eine Umleitung, das ist die U14 und die A44 Kassel Richtung Dortmund. Die ist zwischen dem Dreieck Kassel Süd und Kassel Bad Wilhelmshöhe nach einem LKW-Brand immer noch gesperrt. Ich hoffe, Sie kommen gut durch. Fahren Sie vorsichtig. Gute Fahrt.
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Sarah Connor hier in der ARD-Hitnacht. Wir haben es 4.43 Uhr. Ja, es geht stramm auf 5 Uhr zu. Und die ersten Frühaufsteher sind nicht schon da. Die sind längst auf den Beinen oder eben auf Achse. Wie zum Beispiel Andreas aus Osterweddingen, der geschrieben hat, er ist schon seit 2 Uhr unterwegs. Er versorgt die Altmark mit Lebensmitteln und freut sich über unsere tolle Musik. Dankeschön, lieber Andreas. Ja, gute Fahrt und Grüße zurück in den LKW. Und von mir gibt's jetzt auf den Weg so einen schönen Evergreen aus den 70ern. Hier sind Styx mit Boat on a River.

Ja, einfach schön. Die Musik von Bruce Hornsby in the Range, Mandoline Rain. Song, der jetzt genau 40 Jahre alt ist. Wahnsinn, ne? Und einfach so schön. 5 Minuten vor 5 haben wir es. Die ARD-Hitnacht. In einigen Regionen geht sie gleich zu Ende. Dann gibt es das Frühprogramm. In anderen Regionen dauert sie noch eine Stunde. Da beginnen die Frühprogrammkollegen erst 6 Uhr. Ja, wenn sie sich gleich ausklinken, dann wünsche ich Ihnen schon mal einen schönen Tag. Mein Name ist Frank Eberlein. Und ja, vielleicht hören wir uns ja gleich wieder nach 5 Uhr.

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1: Um 5 Uhr mit Lydia Wagner. Der Facebook-Mutterkonzern Meta muss eine Strafe von fast 570 Millionen Dollar zahlen. Ein Gericht im US-Bundesstaat New Mexico hat Meta wegen der Gefährdung der psychischen Gesundheit von Kindern verurteilt. Malte Dedecek mit den Details.
2: Der Richter entschied, dass Meta-Produkte darauf angelegt seien, junge Nutzer abhängig zu machen. Außerdem schütze der Konzern Kinder nicht ausreichend vor sexueller Ausbeutung. Deshalb hat er auch angeordnet, dass Meta seine Plattform für Minderjährige in New Mexico anders ausgestalten muss. Beispielsweise sollen die Nutzungsdauer und die Benachrichtigungen beschränkt werden. Und es soll strengere Kontrollen geben für Kontakte zwischen Erwachsenen und Minderjährigen. Der Konzern kündigte Berufung an.
1: Der Deutsche Städte- und Gemeindebund findet, dass Deutschland beim Thema Wasserversorgung umdenken muss. Präsident Spiegler hat der Rheinischen Post gesagt, dass Wasser in Zukunft als strategische Ressource gelten muss. Schon jetzt habe die Hälfte aller Landkreise und kreisfreien Städte Probleme mit dem Grundwasser. Und das habe auch Auswirkungen auf die Wirtschaft, den Wohlstand und die Arbeitsplätze in Deutschland. Deshalb fordert Spiegler, dass Klimaschutz und Klimaanpassung als Gemeinschaftsaufgabe ins Grundgesetz kommen. Wegen des extremen Niedrigwassers verhandelt Verkehrsminister Bilger jetzt mit den Ländern darüber, ob Lkw auch sonntags fahren dürfen, um den Transport per Schiff zu ersetzen. US-Präsident Trump versucht noch einmal, das Geburtsrecht auf Staatsbürgerschaft in den USA einzuschränken, nachdem er beim ersten Versuch vor dem obersten Gericht gescheitert war. In der US-Verfassung steht, dass jeder Mensch, der in den USA geboren wird, die US-Staatsbürgerschaft bekommt. USA-Korrespondentin Giselle Ucker berichtet.
3: Dafür unterzeichnete er ein entsprechendes Dekret, das sogenannten Geburtstourismus verhindern soll. Trump erklärte, dass unzählige ausländische Frauen als Touristinnen getarnt, bewusst zum Entbinden in die Vereinigten Staaten kämen, damit ihr Kind die US-Staatsbürgerschaft erhalte. Offizielle Statistiken über die Geburten von Touristen auf amerikanischem Boden gibt es nicht. Ein weiteres Dekret soll der US-Regierung ermöglichen, nachträglich Staatsbürgerschaften abzuerkennen, sofern sie unter vorgetäuschten Tatsachen erlangt wurden.
1: Die Internationale Raumstation bekommt neue Solarmodule. Eine Astronautin und ein Astronaut der NASA haben die Installation jetzt bei einem Außeneinsatz vorbereitet. Sie haben die ISS dafür für fast 7 Stunden verlassen. Das waren die Nachrichten mit Lydia Wagner.
4: Dankeschön und guten Morgen. Es ist 5:03. Wir haben im Norden 2 größere Probleme.
5: Jawohl, guten Morgen. Und zwar einmal die A7 Kassel Richtung Hannover ist zwischen Hedemünden und Dreieck-Dramental nach einem Unfall gesperrt. Und die A44 Kassel Richtung Dortmund ist zwischen Dreieck Kassel Süd und Kassel Bad Wilhelmshöhe nach einem LKW-Brand momentan gesperrt. Ansonsten gute Fahrt.
4: Und gutes Wetter.
5: Ja, also jetzt momentan würde ich mal vorschlagen, reißen Sie die Fenster auf, denn es ist frisch draußen. Mhm. Griesheim im Landkreis Groß-Gerau 9 Grad. Süß im Landkreis Hersfeld-Rotenburg 10. In Friedberg haben wir 14, in Mainz-Kastell 16. Also heute lohnt es sich auf jeden Fall mal so richtig durchzulüften und durchzuatmen. 21 bis maximal 28 Grad. Dazu gibt es viel Sonnenschein. Ein paar Wolken sind auch unterwegs. Es bleibt aber leider weiter trocken.
4: Griesheim liegt im Kreis Darmstadt-Dieburg.
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4: Moin.
5: Ja, du hast recht.
4: Tut mir leid.
5: Nee, aber das macht ja nichts.
4: Ist ja nur der Beweis, dass ich dir auch zuhöre.
5: Das ist gut.
4: So, hallo, guten Morgen. Wir sind in den 80ern. Wir feiern heute den ganzen Tag musikalisch dieses großartige Jahrzehnt und ich freue mich auf viele, viele tolle Songs hier in HR1, alle aus den 80ern. Und wir haben hier schon mal einen zu Beginn, der passt so gut zu einer Morningshow, finde ich. The Call ist das. Let the day begin. Oder?
5: Mhm.
4: Das ist ein Aufstehsong.
5: Mega geil.
4: Kommen Sie gut aus den Federn. Schön, dass Sie schon mit dabei

0: Einen schönen guten Morgen wünschen wir um 5:11. Hier ist hr1 am 80er-Jahre-Freitag. Nur Musik aus diesem Jahrzehnt heute hier bei uns.
1: Und es gibt so wahnsinnig viel gute Musik aus den 80ern, oder? Die heute auch immer noch einen teilweise so guten Sound haben, dass man denkt,
0: Ah ja, ganz ehrlich, die ganzen DJs, die aktuelle Musik machen, die covern ja nur die 80er, denen fällt ja nichts Neues mehr ein. So, und jetzt kommt eine Band, die wir gestern noch gespielt haben mit ihrem größten Hit, Midnight Man, Flash and the Pan. Aber es ist ja nicht nur so, dass diese Band einen Song hätte, sondern mehrere. Und auch das hier ist ein super Song für eine Frühsendung. Early Morning Wake Up Call, Flash and the Pan in hr1.

0: Also ich muss sagen, bei mir hat er geholfen, dieser Early Morning Wake-Up Call von Flash and the Pan. Wir haben es jetzt 16 Minuten nach 5 und wir feiern heute die 80er, den ganzen Tag lang hier in HR1. Und Sie konnten sich ja bei Zeiten auch Musik wünschen bei uns aus diesem fantastischen Jahrzehnt.
1: Genau, und weil wir gedacht haben, hey, Postkarten gibt's doch heute noch. Die hat man in den 80ern geschrieben und die schreibt man heute noch. Hat uns auch die liebe Kerstin Schüler eine Postkarte geschickt. Liebe Simone, lieber Tim, herzliche Grüße aus dem schönen Gelnhausen. Mein Lieblingshit aus den 80ern ist I'm on Fire von dem Boss Bruce Springsteen und ich würde mich freuen, den Titel bei euch zu hören. Schöne Karte und vor allen Dingen schöne Schrift, liebe Kerstin.
0: Absolut. Was ist vorne drauf als Motiv?
1: Eine Straßenbahn am Strand.
0: Komm, wir fahren ans Meer.
1: Ja.
0: Steht da. Müsste eigentlich Solier sein wahrscheinlich, weil wo gibt es sonst eine Straßenbahn, die zum Meer fährt? Als auf Mallorca.
1: Wieso weißt du sowas, Tim?
0: Weil es die in den 80ern auch schon gab.

0: 22 nach 5.
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0: Diese Woche von Pastoralreferentin Pia Arnold-Ramé.
2: Selbst Einstein hatte nur eine 4 in Mathe und war später mal total genial. So heißt es in einem Lied. Das sang meine Tochter öfter bei ihren Mathehausaufgaben. Und wahrscheinlich ist es auch geschrieben worden für all die vielen Schülerinnen und Schüler, die mit Mathe wenig anfangen können. Ob es so ganz stimmt? Einstein war ja auch in der Schweiz in der Schule. Und da gehen die Noten genau anders herum als in Deutschland. Einstein fällt jedenfalls in der Schule hauptsächlich durch Disziplinlosigkeit auf. Ein guter Schüler ist er nicht. Das Gymnasium in München muss er vor dem Abitur verlassen. Das Polytechnikum in Zürich akzeptiert ihn erst nach einigen Umwegen. Und im Anschluss an das Studium ist an eine akademische Laufbahn zunächst nicht zu denken. Doch dann veröffentlicht er 1905 seinen Aufsatz über die Relativitätstheorie. Das hat nicht nur die Physik umgekrempelt, sondern auch andere Wissenschaften massiv beeinflusst. Und 1921 wurde er dann sogar Nobelpreisträger. Eine sehr tröstliche Geschichte, so finde ich. Und das auch gerade für all die vielen Kinder und Jugendlichen, die in der nächsten Woche wieder ihren Schulalltag starten müssen. Und für alle, die sie begleiten. Eltern, Großeltern, Nachbarn und Freunde. Natürlich wird nicht aus jedem Schulversager ein Genie. Trotzdem muss nicht jede Niederlage, jeder Misserfolg, jedes Versagen gleich eine ganze Existenz infrage stellen. Das gilt auch für Erwachsene. Gott schuf den Esel und gab ihm ein dickes Fell. Mit diesem Spruch soll sich Einstein nach beruflichen Niederlagen immer wieder getröstet haben. Auch wenn ich kein so dickes Fell habe. Einstein ist für mich ein gutes Beispiel dafür, dass auch aus schwierigen Anfängen ein gelungenes Projekt werden kann. In diesem Sinne, allen einen guten Schulanfang nächste Woche.
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0: So, durch meinen Kopf ist gerade gedanklich schon eine Herde Flamingos geflogen. Das ist irgendwie das Erste, woran ich denke, wenn ich den Miami Vice Vorspann vor mir sehe. 5.31 Uhr, schönen guten Morgen am 80er-Jahre-Freitag. Wir haben eine wichtige Meldung für Nordhessen.
1: Die A44 Kassel Richtung Dortmund ist zwischen Dreikassel Süd und Kassel-Bad Wilhelmshöhe wegen Reparaturarbeiten nach einem LKW-Brand gesperrt. Dadurch auch 2 Kilometer stockender Verkehr auf der A49 zwischen Kassel-Aue-Stadion und Kreuz-Kassel-West. Am besten Sie umfahren ab dem Kreuz-Kassel-West über die U14 bis Kassel-Bad Wilhelmshöhe und kommen bitte gut und sicher an Ihr Ziel.
0: Ja, und es ist nachgerade frisch in einigen Regionen Hessens.
1: Auf jeden Fall. Die Temperaturen weit unter 20 Grad. Und das war ja die letzten Nächte überhaupt nicht der Fall. Also 10 Grad beispielsweise im Landkreis Hersfeld-Rotenburg, in Braunsfels, im Landkreis 11 Grad und auch teilweise in den Städten 16, 17 Grad. Also es ist frisch heute früh. Es lohnt sich auf jeden Fall durchzulüften. Die Temperaturen heute auch nicht ganz so heiß. 21 bis maximal 28 Grad. Dazu sind ein paar Wolken unterwegs, aber ansonsten gibt es heute auch wieder satten Sonnenschein. Es bleibt trocken und ab morgen wird es auch wieder wärmer.
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0: Ja, und meinen Hut muss ich ja heute Morgen vor Simone ziehen. Ein Tier, diese Frau. Gestern noch in Bad Wildungen auf der Bühne mit Starship und jetzt heute Morgen schon wieder hier. Das war jetzt eine kurze Nacht, ne?
1: 3 Stündchen, aber was man nicht alles macht für den Lieblingssender, ne?
0: So sieht's aus, ja. Genau. Und von Starship musst du uns gleich noch mal ein bisschen mehr erzählen.
1: Das mache ich auf jeden Fall.
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0: Mike Oldfield und Roger Chapman zusammen hier mit Shadow on the Wall. Einen schönen guten Morgen. Hier ist der 80er Jahre Freitag in HR1 und um bei diesem Musikbett hier im Hintergrund zu bleiben, Simone war gestern bei einer etwas größeren Gartenparty.
1: Aber sowas von. Starship Live zum HR-Radtour-Auftakt in Bad Wildungen. Das im Kurpark vor der Wandelhalle. Das ist hier einfach eine wahnsinnig schöne Location, muss
0: man
1: schon mal sagen.
0: Das sah super aus auf den Fotos.
1: Und auf der anderen Seite hatten wir tolles Wetter. Ja. Es war ein lauer Sommerabend. So, und dann stehen die Jungs und das eine Mädel da auf der Bühne und fegen einfach alle weg. Über 1,5 Stunden haben sie gespielt. All ihre Hits haben sie mitgebracht. Mickey Thomas hat ja gestern uns schon versprochen, es wird der Hammer. Und ganz ehrlich, es war der Hammer. Fand nicht nur ich.
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3: Sehr schöner Abend. 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
4: Ja. Fällt mir sehr gut hier. Tolle Atmosphäre, tolle Musik, toller Sound.
3: War wunderschön.
0: Und das Ganze, wie du gesagt hast, ist ja der Auftakt jetzt zum fleißigen Fahrradfahren die nächsten Tage, ne?
1: Ganz genau, denn es wird 3 Tage gehen durchs Waldecker Land, am Edersee vorbei, bis nach Baunatal auch wieder zurück. 3 Tage, jeden Tag so um die 50, 60 Kilometer.
0: Cool.
1: Und viele, die wirklich von weiter her auch anreisen, um eben bei der HR-Radtour mit dabei zu sein. Gestern hat uns Ute aus Hetzbach schon geschrieben und gesagt, ja, sie ist mit dabei, hoffentlich sehen wir uns. Wir haben uns getroffen gestern.
5: 3 Tage radeln wir mit, ja, und freuen uns jetzt drauf. Ist das erste Mal und diese Gegend kennen wir noch nicht. Und wir lassen jetzt alles auf uns zukommen, freuen uns einfach.
6: Super, dann habe ich ganz viel Spaß.
5: Dankeschön und wir morgen und dem Team eine gute Sendung umfühlen. Einfach klasse, wie ihr das macht.
0: Ach, die Ute, das ist aber sehr nett.
1: Ja,
0: cool.
1: Lieb, ne?
0: Ja, liebe Grüße zurück. Da hörst du ja auch an der Sprache schon, wie groß Hessen ist. Also ich meine, das klingt jetzt anders, als normalerweise Leute in Bad Wildungen klingen würden, wenn sie da aus Oberzehnt kommt. Super, also das ist eine Radtour, die unser ganzes Land verbindet mit einem Top-Auftakt gestern. Und für alle, die nicht dabei sein konnten, gibt Starship jetzt im Radio. 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

0: 80er. Heute, den ganzen Tag hier in HR1. Und ich meine, wenn du Songs aus den 80ern von Bryan Adams spielst, da kannst du das ganze Album ja rauf und runter spielen eigentlich, oder? Einer besser als der andere.
1: Ich wollte gerade sagen, und vor allen Dingen, ich meine, wir senden seit 5 Uhr und seit 50 Minuten kommt hier ein Banger, sagt man heutzutage, nach dem anderen. Und der nächste steht schon in den Startlöchern.
0: Wenn wir schon bei Bands sind, die in den 80ern Hits einen nach dem anderen hatten, dann die hier. Und das ist einer von den schönsten, wie ich finde. Den höre ich so gerne. Bim, bim, bim, bim,
1: bim. Dann mach mal laut.
0: Die Pet Shop Boys, Suburbia. Wir wünschen einen schönen guten Morgen und freuen uns, dass Sie mit dabei sind heute. Wow.

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1: 6 Uhr. Großbrand in Industriegebiet Gernsheim gelöscht. Bundesanwaltschaft ermittelt nach Drohnenvorfall. Busfahrer im Main-Kinzig-Kreis angegriffen. Das Wetter, Sonne, im Norden auch Wolken, 21 bis 28 Grad. Die Nachrichten mit Volker Kinkel. Guten Morgen. In Gernsheim im Kreis Groß-Gerau ist es der Feuerwehr nach mehreren Stunden gelungen, den Brand auf dem Gelände eines Entsorgungsbetriebs zu löschen. Laut Polizei erlitten 10 Menschen eine leichte Rauchvergiftung. Das Feuer war gestern Nachmittag ausgebrochen. Paletten und Müll hatten Feuer gefangen. Die Flammen griffen auch auf 2 benachbarte Firmen über, konnten dort aber schnell gelöscht werden. Die Ursache für den Brand ist noch unklar. Wie hoch der Schaden ist, steht auch noch nicht fest. Nach dem mutmaßlichen Anschlagsversuch mit einer Sprengstoffdrohne am Flughafen Leipzig-Halle hat die Bundesanwaltschaft die Ermittlungen übernommen. In einer Mitteilung heißt es, Grund sei die besondere Bedeutung des Falls. Es handle sich um einen schwerwiegenden Angriff auf die Infrastruktur in Deutschland. Hessens Innenminister Poseck sprach sich am Abend für mehr Investitionen in die Drohnenabwehr aus. Er sagte der Hessenschau:
2: Wir investieren gerade auch in Hessen im Moment viel Geld in die Drohnenabwehr. Wir müssen hier unsere Fähigkeiten erweitern. Das zeigt auch der Vorfall in Leipzig. Von daher, wir brauchen viele Maßnahmen, damit wir weiter ein möglichst hohes Maß an Sicherheit in diesen herausfordernden Zeiten gewährleisten können.
1: Zwischenfall in Neuberg-Ravelshausen im Main-Kinzig-Kreis. Dort ist am Abend ein Busfahrer angegriffen worden. HR-Reporterin Shadia Omar.
3: Weil ein PKW einem Linienbus den Weg versperrt, steigt der Busfahrer aus, um die Fahrerin des Autos zur Rede zu stellen. Stattdessen steigt ihr 20-jähriger Sohn aus dem Wagen und gibt Schüsse auf den Busfahrer ab mit einer Schreckschusswaffe. Der Busfahrer ist so geschockt, dass er sich in eine Klinik begibt. Der Bus wird von einem Ersatzfahrer weggebracht. Weitere Informationen zu diesem Vorfall sollen im Laufe des Morgens kommen.
1: Der deutsche Energiekonzern RWE gibt seine Windkraftprojekte vor der US-Küste auf. Das Unternehmen hat sich nach eigenen Angaben mit der US-Regierung auf eine Entschädigung von gut 1,2 Milliarden Dollar geeinigt. RWE gibt dafür seine Offshore-Pachtverträge von New York, Kalifornien und Louisiana zurück. Als Grund nennt der Konzern fehlende Genehmigungsperspektiven. Die Trump-Regierung geht gezielt gegen den Ausbau der Windkraft vor und setzt stattdessen auf fossile Energieträger. Erfolgreicher Abschluss für die deutschen Wasserspringer bei der Schwimm-EM. Jaden Eickermann und Ole Rösler haben am Abend in Paris noch 2 Medaillen gewonnen. HD-Sportreporter Lars Becker.
4: Lautstark unterstützt vom gesamten deutschen Team holten die beiden in einem hochklassigen und spannenden 10-Meter-Wettbewerb Solo vom Turm Silber und Bronze die Medaillen 9 und 10 für den DSV. Zuvor hatten Lena Henschel und Jette Müller schon Bronze im 3-Meter-Synchron geholt. Die nicht überragende, aber sehr, sehr gute DSV-Bilanz. 3-mal Gold, 4-mal Silber und 3-mal Bronze.
1: Und das passiert heute noch. Ein Mann aus Eschwege steht vor dem Landgericht Kassel. Der 32-Jährige soll seine Mutter umgebracht haben. Die A45 wird im Lahn-Dill-Kreis Richtung Dortmund ab 21 Uhr gesperrt. Zwischen Dillenburg und Heiger-Burbach wird am Wochenende gebaut und eine Brücke überprüft. Und die 2. Fußball-Bundesliga startet in die neue Saison. Zum Auftakt empfängt Bochum Hertha BSC. Darmstadt 98 trifft morgen auf Holstein Kiel. Das waren die Nachrichten.
5: Hallo und guten Morgen. Es ist ein bisschen was los auf den Straßen, jetzt schon um 6:03.
6: Wir starten auf der A5. Guten Morgen. Kassel Richtung Frankfurt. Zwischen Bad Homburger Kreuz und dem Nordwestkreuz Frankfurt 4 Kilometer Stau wegen einer Baustelle auf dem linken Fahrstreifen. Und die A44 Kassel Richtung Dortmund, die ist zwischen Dreieck Kassel Süd und Kassel Bad Wilhelmshöhe wegen Reparaturarbeiten nach einem LKW-Brand gesperrt. Dadurch haben wir jetzt schon 4 Kilometer Stau auf der A49 zwischen Kassel Industriepark und Kreuz Kassel West. Wir haben eine Umleitungsempfehlung. Am besten ab dem Kreuz Kassel West über die U14 bis Kassel Bad Wilhelmshöhe oder Sie fahren noch weiträumiger drumherum, falls Sie uns weiter weg hören.
5: Ach so. Hallo, der Satz nahm dann doch noch ein Ende. Wir gucken auf das Wetter. Heute ist wohl der kühlste Tag der Woche, habe ich gehört.
6: Ja, ab morgen wird es auf jeden Fall schon wieder heißer. Also heute ist Zeit zum Durchatmen. Heute früh vor allem zum Durchlüften. Die Frühwerte bewegen sich zwischen 9 und 16 Grad. Im Laufe des Tages werden es nicht mehr als maximal 28. Das am ehesten dann im Landkreis Groß-Gerau. Ansonsten Viel Sonnenschein, es bleibt weiterhin trocken und der Samstag und auch der Sonntag, da wird es auf jeden Fall wieder heißer. Morgen bis 33 Grad, überall viel Sonnenschein, trocken und auch der Sonntag bis 36 Grad.
5: Mm, da sind sie wieder.
6: Viel Sonne, vielleicht ein paar einzelne Schauer und Gewitter möglich.
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5: Heute nur Musik aus diesem starken Jahrzehnt und natürlich auch sehr gerne Ihre Songs, die für Sie heute immer noch wichtig sind aus den 80ern. Sie können sich gern was wünschen. Kann allerdings passieren, dass der Song vielleicht schon gelaufen ist. Wir sind zwar erst seit einer Stunde da, aber genau so ist es jetzt in diesem Fall, gell Simone?
6: Genau, der Roland aus Poppenhausen hat nämlich,
5: Die mit Journey.
6: Die mit Journey. Warte, wir haben so viele Nachrichten mittlerweile bekommen. Es war, ja, richtig, die Beatrix hat uns geschrieben. Hallo und guten Morgen, hier mein Wunsch für die 80er. Don't Stop Believin' von Journey, weil die 80er einfach die beste und unbeschwerteste Zeit war. Mit Freunden einfach in den Sommerferien zelten. Und Highlight, die Abschlussfahrt nach Südtirol. Ich sag mal so, das Zelten geht heute immer noch.
5: Eben.
6: Südtirol ist auch noch da.
5: Oh, und wie.
6: Und Journey lief jetzt schon im Radio, aber hey.
5: Macht nix. Liebe Grüße an Beatrix trotzdem. Schön, dass ihr schon mit dabei seid.
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1: Hudson. Einfach ein Klassiker aus den 80ern, Yellow und The Race. Hier ist HR1 am 80er Freitag. Und das Krasse an dieser Musik aus diesem Jahrzehnt ist ja, das ist nicht nur Nostalgie, sondern das wirkt ja bis heute nach. Ich meine, viele DJs berufen sich quasi immer noch auf die Zeit und klauen da irgendwelche Sounds raus. Die jungen Menschen hören wieder. Na,
2: allein gestern auf der HR-Radtour, ganz ehrlich, Peter Bauer, HR1 Dancefloor-DJ, hat aufgelegt Songs aus den 80ern und die Leute sind ausgeflippt.
1: Generationsübergreifend. Und einer der ganz Großen aus diesem Jahrzehnt war Peter Schilling, der Major Tom natürlich. Peter, schönen guten Morgen.
3: Guten Morgen.
1: Ja, wir haben es gerade gehört. Starship, Mickey Thomas von Starship hat erzählt, das Besondere an den 80ern war, die Leute haben so viele unterschiedliche Musikstile gleichzeitig gehört. Von Michael Jackson über Whitesnake bis Peter Gabriel. Hast du das auch so empfunden?
3: Das bestätige ich zu 100%. Die gesamte Musikszene fusionierte irgendwie. Es hat sich ein völlig neues Lebensgefühl daraus entwickelt. Also für mich sind die 80er schon der Urknall dessen, von was heute die jungen Künstler zum Teil auch noch leben. Geben sie auch zu, sagen sie auch. Ne? Das ist schon eine für die Musik unglaublich wichtige, prägende Zeit.
2: Mhm. Ja, glaube ich auch. Welche Künstler haben dich denn am meisten beeinflusst in dieser Zeit?
3: Also ich war immer Fan von guten Songs. Und die sind in den 80ern natürlich reihenweise entstanden. Das ist kein Erinnerungsoptimismus, das ist tatsächlich analytisch begründbar, was für großartige Songs damals entstanden sind. Es gehen auch heute noch großartige Songs. Ne? Also nur in der Menge, glaube ich, ist es heute nicht mehr so wie früher.
1: Weil das ja auch so ein bisschen musikalischer Aufbruch war mit Synthesizer, Drumcomputer. Die Technik hat sich ja da auch weiterentwickelt. Hattest du das Gefühl, dass du dabei warst, als da was völlig Neues geschafft wurde?
3: Wenn du zum Beispiel damals produzierst, hast du ein neues Keyboard gekauft zum Beispiel. Ne? Mhm. Mit jedem Knopf, den du gedrückt hast, kam eine neue Klangwelt. Die Sounds waren ja alle noch unbekannt. Das kann man sich heute kaum noch vorstellen. Das war ja eine komplett neue Welt. Und die hat das kreativ mit der gesamten Musikszene sehr viel gemacht.
2: Hm. In der Tat. Und du hast Major Tom kreiert. Über 40 Jahre alt ist der Song, aber erreicht immer noch alle Generationen. Hashtag Fußballnationalmannschaft. Fußball. Genau. Was macht denn diesen Song aus deiner Sicht so zeitlos?
3: Ach, wenn ich das wüsste. Da kann ich vielleicht ein kleines Anekdötchen erzählen. Als die Nummer ganz neu war, bei Major Tom speziell, wenn wir das vorgespielt haben, es wirklich war. Die Leute haben geweint. Und es war natürlich für mich auch ein damals komplettes Erlebnis. Also die Menschen haben geweint. Sie haben die Nummer gehört und dann schossen die Tränen in die Augen. Und da wusste ich schon, ich habe was Besonderes.
1: Ja, das kann man, glaube ich, so sagen, weil es ist einfach auch immer noch heutzutage zeitlos ein großes Werk. Der Major Tom von Peter Schilling kommt jetzt hier in HR1 und mit dem Macher haben wir gesprochen. Ganz herzlichen Dank und alles Gute.
3: Sehr gerne.

0: Und da haben wir es halt, was wir gesagt haben. Da prallten Synthi-Sound dann auf solche Dinger hier, ne? In den 80ern.
1: Da wurde ausprobiert, getüftelt, experimentiert. Es war der schiere Wahnsinn.
0: Da war alles mit dabei musikalisch. Und die Gabi aus Frankfurt hat einfach an dieses Jahrzehnt nur die besten Erinnerungen.
2: Ich bin 83 also aus der Schule raus, anschließend mit der Ausbildung angefangen. Die erste große Liebe, so 83. Ja, also alles, was so dazugehört in den 80ern. Ne?
0: So, das lassen wir heute alles wieder wach werden mit der besten Musik aus diesem fantastischen Jahrzehnt. Na Gabi, wäre das was für dich hier?
2: Ja, Kavirin von Prinz. Ballade, die finde ich richtig klasse. Ja, da kann man einfach noch mitsingen, man kann auch mitgrooven, man fühlt sich einfach wieder jung. Oder immer noch jung, sagen wir mal so.
0: Dann lass krachen jetzt, Gabi. 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
2: Es ist jetzt 6.31 Uhr. Einen schönen guten Morgen. HR1 ist hier. Und Volker Kinkel aus unseren Nachrichten ist da. Schönen guten Morgen auch dir.
3: Guten Morgen.
2: Und Volker bringt eine gute Nachricht mit. Der Großbrand in Gernsheim im Kreis Groß-Gerau ist gelöscht.
3: Ja, heute früh hat es die Feuerwehr geschafft, den Brand endgültig zu löschen. Der war ja gestern Nachmittag gegen 20 nach 4 ausgebrochen in einem Entsorgungsbetrieb. Da waren dann schnell Paletten und Müll in Brand geraten und haben sich massiv ausgeweitet. Auch zwei Nachbarfirmen waren in Gefahr. Die konnte die Feuerwehr aber schützen. Auch eine Tankstelle ist vorsorglich gesperrt worden. Aber auch da ist nichts Schlimmeres passiert. Aber durch den starken Brandrauch sind 10 Menschen verletzt worden. Sie haben giftige Gase eingeatmet. Und außerdem Thema heute: Nach dem versuchten Anschlag mit einer Drohne am Flughafen Leipzig-Halle ermittelt jetzt die Bundesanwaltschaft. Es gehe um einen schwerwiegenden Angriff auf die Infrastruktur in Deutschland. Und zum Abschluss der EM-Wettbewerbe in Paris hat Wasserspringer Jaden Eickermann noch Silber im Turmspringen gewonnen und Ole Röster Bronze.
2: Herzlichen Glückwunsch und jetzt mehr Aktuelles aus unseren Regionalstudios.
4: Hier ist das Studio Darmstadt.
5: Wer wird der neue Bürgermeister in Münster? Das entscheidet sich jetzt am Sonntag. Eigentlich haben die Münsterer gerade erst im März ihren Bürgermeister Joachim Schlett ohne Gegenkandidaten wiedergewählt. Aber Schlett ist im April überraschend verstorben. Und deshalb wird am Sonntag neu gewählt. Jetzt haben die Münsterer die Wahl zwischen 6 Kandidaten. Überraschend, weil bei der letzten Wahl alle Bewerber außer Schlett ihre Kandidatur zurückgezogen hatten. Eine mögliche Stichwahl ist für den 30. August angesetzt. Bis ein neuer Bürgermeister feststeht, führt Denise Hast als erste Beigeordnete die Amtsgeschäfte der Gemeinde weiter. Auch sie tritt am Sonntag als Kandidatin für das Bürgermeisteramt an. Helene Wilke, Münster.
6: Wie entwickelt sich eigentlich eine Stechmücke und wie lebt sie? Genau das können Interessierte am Sonntag auf einer Exkursion in Lampertheim lernen. Erfahrene Stechmückenbekämpfer der Organisation CAPS laden nämlich auf eine Reise in die Welt der Stechmücke ein. Zu Fuß durch den Auwald, ungefähr 3 Stunden lang, um mit manchem Irrtum aufzuräumen, sagt CAPS-Sprecherin Xenia Augsten.
7: Viele denken halt an den Altrhein und denken, da kommen die meisten Stechmücken her, aber es sind tatsächlich eher so Gräben, die das meiste Jahr über tatsächlich gar kein Wasser führen, und das möchten wir einfach zeigen.
6: In einer von mehreren Exkursionen im 50. Jubiläumsjahr der CAPS. Anna Vogel, Lampertheim.
2: 6.33 Uhr, einen schönen guten Morgen. Wir schauen auf die Straßen mit Simone.
8: Da ist schon ein bisschen was los. Vorsicht zum einen auf der A3. Würzburg Richtung Frankfurt zwischen Hanau und Obertshausen. Da liegen Reifenteile auf der Fahrbahn. Vorsicht auch auf der A44 Kassel Richtung Dortmund zwischen Kassel-Bad Wilhelmshöhe und Zierenberg. Da liegen Reifenteile auf allen Fahrstreifen. Die A5 Kassel Richtung Frankfurt zwischen Bad Homburger Kreuz und dem Nordwestkreuz Frankfurt 3 Kilometer stockend, wegen der Baustelle auf dem linken Fahrstreifen. Und weiterhin die A44 Kassel Richtung Dortmund ist zwischen Dreieck Kassel Süd und Kassel Bad Wilhelmshöhe wegen Reparaturarbeiten gesperrt. Da hat ein LKW gebrannt, dadurch auch 6 Kilometer Stau auf der A49 zwischen Kreuz Kassel Mitte und Kreuz Kassel West. Halten Sie durch und kommen Sie gut und sicher an Ihr Ziel.
2: Es geht schön kühl in diesen Tag rein, und was der sonst zu bieten hat, weiß Martin Gutt.
9: Das Ganze ist hier in Südhessen heute der in Anführungszeichen kühlste Tag der Woche mit erfrischender Luft jetzt und sommerlicher Wärme nachher. Konkret liegen die Höchstwerte der Temperatur heute immer noch zwischen 23 Grad ganz oben im Odenwald und 28 an der Bergstraße. Zu diesen sommerlichen Aussichten kommen einmal viel Sonnenschein und zum anderen nur manchmal ein paar Wolkenfelder. Und die haben auch heute keinen Regen dabei. Es bleibt bei uns weiterhin trocken.
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2: Nur Musik aus diesem fantastischen Jahrzehnt heute bis Mitternacht hier bei uns und natürlich auch gerne Ihre Musikwünsche.
8: Richtig, Postkarten haben Sie ja schon fleißig geschrieben, ja. Mails können Sie auch schreiben oder schicken Sie uns ganz unkompliziert eine Sprachnachricht, ja, an die 069155 und 4x1. Ja. Welcher Hit aus den 80ern darf heute auf gar keinen Fall fehlen?
2: Wir freuen uns drauf. Ach, guck mal, da kommt schon die erste, warte, ich spiel mal ab.
10: Gute! Hier ist der Tim Sommer aus Frankenberg. Ich hätte gern was Rockiges von Bon Jovi. Ihr seid mein Lieblingsmoderationsteam, Tim und Simone. Ihr seid super im Radio.
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0: Was für eine fette Nummer von Depeche Mode heute am 80er Freitag hier in HR1.
1: Also ich fand's ja gut.
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1: Wir blicken zurück auf die 80er Jahre mit den besten Jokes von damals.
3: Kennt ihr den? Alle fahren mit dem Zug, nur nicht Gunther, der liegt runter.
1: Ja, so waren die 80s. Cool, stylisch und geschmacklos. Alles war ganz anders als heute.
4: Kein Schatten, weit und breit die Cola kocht. Man liegt im eigenen Schweiß.
1: Okay, nicht alles war anders, aber heute denken wir dabei an den Klimawandel und damals dachten wir an
5: Sex.
4: Sex in der Wüste.
1: Krass. Die 80er waren halt ein direktes Jahrzehnt. Immer auf die 12.
6: Ich scheiß dich sowas von zu mit meinem Geld, dass du keine ruhige Minute mehr hast. Und dann hab ich dich. Dann gehörst du mir.
1: Heute denken wir, wow, ein geheimer Mitschnitt von der letzten FIFA-Präsidiumssitzung. Damals einfach nur, wow, der Mario Adorf hat's drauf. Aber damals fand man ja auch sowas hier gut.
7: Hey, Kate, sag mir doch mal, wo deine Auflaufformen stehen.
8: Warum?
7: Weil der Kater nicht in den Toaster passt.
1: Damals dachten wir dabei, Alf, voll meine Lieblingsserie. Heute denken wir, ein Alien mit der Stimme eines alten weißen Mannes, der gegenüber einer Frau Dinge sagt, die Tierschützer und Veganer beleidigen könnten. Viermal canceln. Klingt hart, aber so war damals die Wirklichkeit. Nicht nur in Hessen.
3: Im Moment gab's Hessen damals schon in den 80ern.
1: Ob es Hessen damals schon gab? Haha, na klar, schon länger. Aber damals in den 80ern ist es zum ersten Mal auch dem Rest der Republik aufgefallen. Auch dank Thomas Gottschalk, den gab's nämlich auch schon.
9: Neu aus Hessen, demnächst in den Charts, heute bei uns die Rottgau Monotones, die Hesse-Komme.
1: Und seither sind sie da. Und bald sind sie ausgestorben. Wie soll das nur weitergehen? Alles geht den Bach runter. Nix geht mehr, sagen wir heute. In den 80ern war das Motto eher
10: ein bisschen was geht immer.
1: Also ich finde das besser.
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0: Hier ist HR1 und wir feiern heute die 80er Jahre. Warum genau heute? Naja, weil unter anderem morgen die große 80er Live-Party im Frankfurter Deutsche Bankpark ist mit ganz, ganz vielen Stars der 80er.
1: Ich glaube, da gibt es ja noch Karten zu gewinnen, oder?
2: Genau, dranbleiben lohnt sich. Ja. Und weil heute vor 40 Jahren Top Gun in die deutschen Kinos kam.
0: Ja, die Mutter aller Jetfighter-Filme. Wobei, gibt es überhaupt noch andere? Egal, es war super damals.
3: Ich heiße Maverick.
4: Maverick? Ein ziemlich merkwürdiger Name.
3: Ich habe euch etwas mitzuteilen, was ich selber noch nicht glauben kann. Ihr habt das große losgezogen, ihr verrückten Hunde habt Einladung nach Top Gun.
0: Das ist alles aus heutiger Sicht. Wobei, das ist ein Film, den kann man noch heute gucken, ist immer noch cool.
2: Auf jeden Fall kann man den heute noch gucken, definitiv. Fall.
0: Und vielleicht gibt es ja auch 80er Jahre Musik, von der Sie sagen, die kann man heute auch noch gut spielen und die würde ich heute noch sehr, sehr gerne hören.
2: Jawohl, dann jetzt lausche auf.
0: Ja.
2: Berlin nämlich.
0: Berlin gibt's jetzt hier und Sie können sich gerne auch bei uns was wünschen. Entweder eine Mail schreiben an studiomail@hr1.de oder hier dein Lieblingsmedium, Simone.
2: Eine Sprachnachricht ist halt einfach unkompliziert. Muss man nichts tippen, schickt man einfach an die 069155 und 4 mal die 1.
0: Heute würde ich die Sprachnachricht ausnahmsweise auch mal abhören.

0: Musik aus Top Gun, Musik von Berlin und bei uns gleich Aktuelles aus Hessen und der Welt in den Nachrichten.
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7: 7 Uhr. Großbrand in Gernsheim im Kreis Groß-Gerau gelöscht. Bundesanwaltschaft ermittelt nach Drohnenvorfall. Diebstahl aus der Brandruine in Lauterbach. Das Wetter, Sonne, im Norden auch Wolken, 21 bis 28 Grad. Die Nachrichten mit Volker Kinkel, guten Morgen. Aufatmen im Kreis Groß-Gerau. Der Großbrand in einem Entsorgungsbetrieb in Gernsheim ist gelöscht. Das Feuer war gestern Nachmittag auf dem Betriebshof der Firma.

0: Sommer ausgebrochen und hat sich dann schnell ausgebreitet, sagt Tobias Bornhofen von der Feuerwehr Gernsheim.
1: Der Brand ist dann über die B44 hinaus gesprungen in zwei benachbarte Industrieanlagen, eine Spedition und ein größerer Getränkehandel, sodass es hier erstmal die Herausforderung war, den Brand einzudämmen. Wir haben es dann mit einem massiven Kräfteeinsatz geschafft. Viel Löschwasser, viel Schaum.
0: Insgesamt 10 Menschen sind durch die Rauchgase verletzt worden. Nach dem mutmaßlichen Anschlagsversuch mit einer Sprengstoffdrohne in Leipzig-Halle werden Konsequenzen gefordert. Hessens Innenminister Poseck will mehr Investitionen in die Drohnenabwehr. Reaktionen kommen auch aus der Bundespolitik. ARD-Korrespondent Jakob Mayer.
2: Der Vorsitzende des Verteidigungsausschusses im Bundestag, Thomas Röwekamp, verlangt, die Zuständigkeit für die Drohnenabwehr beim Bundesinnenministerium zu bündeln. Wir brauchen eine zentrale Zuständigkeit statt einer Vielzahl föderaler Luftsicherheitsbehörden, sagte der CDU-Politiker dem Redaktionsnetzwerk Deutschland. Der SPD-Innenexperte Sebastian Fiedler sieht in unterschiedlichen Zuständigkeiten an Flughäfen dagegen kein Problem.
0: Nach dem großen Stromausfall in Berlin im Januar hat der Staat knapp 900.000 Euro für Hotelkosten übernommen. Das meldet die Nachrichtenagentur dpa und beruft sich auf eine Bilanz des zuständigen Bezirksamts. Demnach hatten damals tausende Menschen wegen Dunkelheit und Kälte in Hotels übernachtet und die Kosten dafür zurückverlangt. Der Berliner Senat hatte die Erstattung beschlossen. Von dem Stromausfall waren rund 100.000 Menschen betroffen. Hintergrund war ein Brandanschlag auf eine Kabelbrücke. Nach dem Großbrand in der Lauterbacher Altstadt vor einer Woche haben offenbar Unbekannte Schmuck aus einem Haus gestohlen. Das hat die Polizei mitgeteilt. Die Täter hätten den ungeschützten Zustand der Brandruine ausgenutzt. HR-Reporterin Gabi Beck.
3: Wie viel ihre Beute genau wert ist, das haben die Ermittler nicht mitgeteilt. Sie suchen jetzt nach Zeugen. Nach dem Brand war ein Sachschaden von 5 Millionen Euro entstanden. 5 Gebäude gelten seither als unbewohnbar. Ganz ähnlich gingen Täter nach Bränden in einem Einfamilienhaus in Borken und einem in einem Mehrfamilienhaus in Fritzlar vor. Sie haben hier jeweils wertvolles Werkzeug entwendet, nachdem die Feuerwehr abgezogen war.
0: Weitere Medaillen für die deutschen Wasserspringer. Der Münchner Jaden Eickermann hat zum Abschluss der EM-Wettbewerbe in Paris Silber im Turmspringen gewonnen. Bronze sicherte sich der zweite deutsche Springer Ole Röster. In der Bilanz des deutschen Teams stehen jetzt 10 Medaillen, 3-mal Gold, 4-mal Silber und 3-mal Bronze. Und das passiert heute noch. Ein Mann aus Eschwege steht vor dem Landgericht Kassel. Der 32-Jährige soll seine Mutter umgebracht haben. Die A45 wird im Lahn-Dill-Kreis Richtung Dortmund ab 21 Uhr gesperrt. Zwischen Dillenburg und Heiger-Burbach wird am Wochenende gebaut und eine Brücke überprüft. Und die Handballprofis der MT Melsungen zeigen sich heute ganz nah. Das Team des Bundesligisten präsentiert sich am Nachmittag im Melsunger Schlossgarten. Das waren die Nachrichten.
4: Dankeschön, Volker, und guten Morgen. Um 7:03 schauen wir mit Simone auf die Straßen.
5: Schönen guten Morgen. Die A3 Würzburg Richtung Frankfurt. Zwischen Hanau und Oberzhausen 2 Kilometer stockt da wegen eines defekten LKWs auf dem rechten Fahrstreifen. Und die A44 Kassel Richtung Dortmund ist zwischen Dreieck Kassel Süd und Kassel Bad Wilhelmshöhe wegen Reparaturarbeiten nach einem LKW-Brand gesperrt. Dadurch haben wir mittlerweile schon 7 Kilometer Stau auf der A49 zwischen Kreuz Kassel Mitte und Kreuz Kassel West. Gute Fahrt wünschen wir.
4: Sagst du nachher für mich einmal staunstockender Verkehr auf folgenden Autobahnen?
5: Warum?
4: Weil es ein 80er-Jahre-Gag ist und ich dachte, der würde heute gut passen. Das Wetter von heute hat Martin Gutt.
6: Für die kurze Erfrischung hier in Südhessen sorgt Luft von der Nordsee. Die ist klar und trocken, sie erwärmt sich aber im Laufe des Tages immer noch so auf 23 bis 28 Grad. Zum Sonnenschein kommen nur manchmal ein paar Wolkenfelder im Laufe des Tages. Es bleibt hier rund um Darmstadt, Heppenheim und auch sonst bei uns durchweg trocken. Und damit wird es ab dem Wochenende schon wieder deutlich wärmer. Es geht erneut steil nach oben und hier in Südhessen haben wir schon ab morgen wieder über 30 Grad.
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5: So Tim, bevor du hier einen schlechten 80er-Gag nach dem anderen raushaust, schauen wir doch mal lieber, denn es kommen viele Nachrichten rein. Egal, ob bei studiomail@hr1.de oder per WhatsApp an die 069155 und 4x die 1. Der Dirk Heupel schreibt nämlich, guten Morgen Simone und Tim, danke für den mega 80er-Morgen. Bin um 5 Uhr ins Auto gestiegen und meine 50 Minuten von Weinbach nach Haiger zur Arbeit gefahren. Mega viel Spaß, so früh am Morgen. Dankeschön.
4: Haben wir auch, um ehrlich zu sein. Und hier kommt ein Wunsch, und zwar der von Dorothee Günther. Sie hat uns geschrieben, welcher Song darf nicht fehlen am Freitag? Under Pressure natürlich von Queen und David Bowie. Lange nicht gehört und einfach gut.

0: Einen schönen guten Morgen um 7:12. Wir feiern den großen 80er-Tag in HR1.
1: Oh.
0: Das Jahrzehnt der großartigen Musik und der Kultserien im Fernsehen. Ich heirate eine Familie. Julia Biedermann hat damals die Tanja in dieser Serie gespielt, die wir alle gesehen haben. Julia, einen schönen guten Morgen.
2: Ja, guten Morgen.
0: Also wir haben beide, Simone und ich, keine einzige Folge verpasst von dieser Serie. Wie hat dieser Kult dein Leben beeinflusst?
2: Es ist eine Kultserie und es klingt jetzt ganz vermessen, aber es geht mir wirklich so. Es vergeht kein Tag, wo ich nicht irgendwie auf diese Serie angesprochen werde. Und zwar immer mit dem gleichen Satz, hey, ich bin doch mit dir aufgewachsen. Ich finde das so rührend. Ich hätte das nie gedacht, dass das dermaßen durchschlägt über diese Jahrzehnte. Das Einzige, womit ich halt immer noch ein bisschen zu kämpfen habe oder zu leiden, ist mit dem Image von der Tanja. Ich bin Schauspielerin und ich habe das nur dargestellt.
0: Wie? Du bist gar keine Zicke, nicht?
2: Nein, und es hat einen diebischen Spaß gemacht, in der ersten Folge dem Affen Zucker zu geben, bis ich dann merkte, dass der Gemüsehändler zu meiner Mutter kam und sagt, wie ist denn die geworden?
0: Okay, ja, da muss man differenzieren. Jetzt warst du damals im echten Leben ja eine junge Frau, Anfang 20. Wie wichtig war für dich die Musik damals?
2: Ja, also ich habe auch mir den Walkman zusammengespart und war sehr, sehr musiklastig. Und da gehörte einfach Supertramp dazu und Queen. Natürlich, Musik ist sehr wesentlich im Leben.
1: So, Julia, jetzt hast du ja auch zwei Söhne, ähnlich wie bei mir, ähnliches Alter. Und bei mir zu Hause ist das immer so, die kommen an und sagen, Mama, hör mal, ist der Song nicht der Hammer? Und ich sage, ja klar, ist ja auch aus den 80ern.
2: Das geht mir wirklich haargenau so. Ich habe so gelacht letztens, da haben die beiden auch gesagt zu mir, das ist doch toll, sag ich, ist mir sehr bekannt.
1: Okay, und bei welchem Song war das?
2: Das war tatsächlich Bronski Beat. Also Communards, dann natürlich Duran Duran, Frankie Goes to Hollywood. Alles läuft jetzt auch bei den Kids. Unglaublich.
0: Weil es halt gute Musik ist für alle Generationen. Auch bei Julia Biedermann alias Tanja aus der Kultserie Ich heirate eine Familie läuft immer noch die Musik der 80er. Julia, ganz, ganz herzlichen Dank.
2: Na, sehr gerne. Schönen Tag noch.
0: Ja, den haben wir. Und hier, knapp nach der Steilvorlage.

0: Simone? Mhm. Ich glaube, das war doch ein Musikwunsch, den wir da gerade gespielt haben von Billy Joel, oder?
1: Genau, die kam per Postkarte und zwar von Daniela aus Dietzenbach. Sie schreibt, tolle Idee übrigens mit den Postkarten. Meine letzten drei habe ich übrigens in der ersten Ferienwoche geschrieben. Ganz oldschool. Beste Grüße.
0: Aber guck, Postkarten sind immer noch in.
1: Es funktioniert.
0: Ja, Leute schreiben noch und haben uns auch ein paar schöne Postkarten mit Wünschen draufgeschrieben. Billy Joel haben wir gerade gespielt und der Max, der ist auch total zufrieden mit dem, was wir hier heute machen.
2: Guten Morgen, HR1-Team. Ich finde es cool, dass ihr diesen Tag heute macht. Richtig klasse. Und ja, ich bin kein Kind der 80er, weil ich erst in 96 geboren bin, aber ich liebe trotzdem die 80er und höre die total gerne. Habt noch einen schönen Tag, macht weiter so, ihr seid echt klasse und...
0: Ja, er hat die Musik erkannt, oder? Er hat eben mitbekommen, was gut ist. Ich meine, The Cure ist auch geil. Ey, Forest, spielt man auch zu selten, oder?
1: Mega guter Song.

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3: Guten Morgen, es ist jetzt 19:30 Uhr, hier ist hr1. Nach dem versuchten Anschlag mit einer Drohne am Flughafen Leipzig-Halle ermittelt jetzt die Bundesanwaltschaft. Thema bei Volker Kinkel in den Nachrichten.
4: Begründung: Es gehe um einen schwerwiegenden Angriff auf die Infrastruktur in Deutschland. Damit habe der Fall eine ganz besondere Bedeutung. Wer für den Anschlagsversuch verantwortlich ist, das ist weiter unklar. Klargestellt wurde mittlerweile nur: In dem ukrainischen Frachtflugzeug, das offenbar Ziel der Drohne war, war keine Munition geladen. Weil es aber ein ukrainisches Flugzeug war, spekulieren viele Politiker, dass Russland dahinter steckt. Insgesamt waren zwei Drohnen entdeckt worden. Eine in der Nähe des Flugzeugs und eine war mit einem anderen Flugzeug kollidiert. Keine der beiden ist explodiert. Wäre das passiert, hätte es eine Katastrophe am Flughafen Leipzig-Halle geben können. Außerdem Thema heute: Der Brand in einem Entsorgungsbetrieb in Gernsheim im Kreis Groß-Gerau ist gelöscht. 10 Menschen haben eine Rauchgasvergiftung erlitten. Und die zweite Fußball-Bundesliga startet in die neue Saison. Zum Auftakt empfängt heute Abend Bochum Hertha BSC. Darmstadt 98 trifft dann morgen auf Holstein Kiel.
3: Und jetzt gibt's mehr Aktuelles aus unseren Regionalstudios.
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6: In den Rutschen fließt das Wasser und die Becken sind gefüllt. Das Mühltalbad in Darmstadt-Eberstadt sieht mittlerweile aus wie ein richtiges Schwimmbad. Jetzt haben die Mitglieder der Darmstädter DLRG das Freibad einem richtigen Stresstest unterzogen. Vom Seepferdchen bis zum erfahrenen Schwimmer haben die Mitglieder die Becken und Bahnen ausgiebig getestet. Und auch rund um das Bad geht es sichtbar voran. Das Sonnensegel ist letzte Woche gehisst worden, der Rollrasen liegt und auch die vorläufigen Umkleiden sind mittlerweile aufgestellt. Nachdem die geplante Öffnung im Juni geplatzt war, zeigt sich die Stadt jetzt zuversichtlich, dass das frisch sanierte Bad ganz bald öffnen kann. Helene Wilke, Darmstadt.
7: Eine große Rauchwolke steigt in Gernsheim im Kreis Groß-Gerau in den Himmel. Feuer gestern Nachmittag auf dem Gelände eines Entsorgungsbetriebs. Der Brand breitet sich schnell auf dem Betriebshof aus. Die Feuerwehr löscht bis in die Nacht. Wie die Polizei mitgeteilt hat, ist das Feuer mittlerweile gelöscht. Die Flammen haben auch auf zwei benachbarte Firmen übergegriffen, konnten laut Polizei dort aber schnell gelöscht werden. Wie die Polizei mitgeteilt hat, wurden 10 Menschen leicht verletzt, vermutlich haben sie Rauch eingeatmet. Warum es gebrannt hat, ist noch unklar. Die B44 war während des Einsatzes gesperrt worden. Tobias Weiler-Mattes, Gernsheim.
3: Einen schönen guten Morgen um 7.32 Uhr. Wir schauen auf die Straßen mit Simone.
8: Immer noch so ein bisschen was los. Vorsicht unter anderem auf der A44 Dortmund Richtung Kassel zwischen Bräuner und Zierenberg. Da liegen mehrere Reifenteile auf allen Fahrstreifen und außerdem steht da ein defektes Fahrzeug auf dem Standstreifen. Vorsicht auf der A661 Oberursel Richtung Egelsbach zwischen Abfahrt Frankfurt-Eckenheim und Bräungesheimer Dreieck. Da gibt es eine ungesicherte Unfallstelle. Die A44 Kassel Richtung Dortmund ist zwischen Dreieck Kassel Süd und Bad Wilhelmshöhe wegen Reparaturarbeiten nach einem LKW-Brand gesperrt. Dadurch 7 Kilometer Stau auf der A49 zwischen Kreuz Kassel-Mitte und dem Kreuz Kassel-West. Und eine Meldung noch von der A661 Egelsbach Richtung Oberursel zwischen Frankfurt-Eckenheim und Heddernheim. 2 Kilometer stockender Verkehr wegen der Baustelle. Kommen Sie gut und sicher an.
3: Es geht ganz schön frisch in diesen Tag heute rein. Und was der sonst mit uns vorhat, weiß Martin Gutt. Das Ganze ist hier in Südhessen heute der in Anführungszeichen kühlste Tag der Woche mit erfrischender Luft jetzt und sommerlicher Wärme nachher. Konkret liegen die Höchstwerte der Temperatur heute immer noch zwischen 23 Grad ganz oben im Odenwald und 28 an der Bergstraße. Zu diesen sommerlichen Aussichten kommen einmal viel Sonnenschein und zum anderen nur manchmal ein paar Wolkenfelder. Und die haben auch heute keinen Regen dabei. Es bleibt bei uns weiterhin trocken.
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3: Jawohl, aus ihrem Nordmende Wohnzimmerradio kommt heute nämlich nur 80er Jahre Musik raus. Kennst du die noch, so große Dinger? Ja, so. Sehr schön. Anlass dafür unter anderem, dass wir morgen die richtig fette 80er-Jahre-Party feiern im Deutsche Bank Park in Frankfurt.
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3: geil. Geil.
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0: So, das ist jetzt aber immer was von Whitesnake, was nicht jeden Tag im Radio läuft, oder? Mhm. Das ist der 80er-Freitag in HR1 und morgen setzen wir der Sache quasi noch die Krone auf, indem wir mit ganz, ganz vielen Stars im Stadion in Frankfurt die 80er-Jahre-Party feiern.
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0: Und dafür würde die Karin aus Eltville, glaube ich, auch mal ihren gemütlichen Rheingau verlassen. Hallo?
2: Ja, hallo. Oh, da freue ich mich ja, aber das ist klappt. Ich bin nämlich ein Kind der 80er. Ich bin 57 geboren und das ist so meine Zeit.
0: 80er, das heißt dann so, ja, 57, aber da hast du deinen ersten Freund und so schon hinter dir, oder?
2: Ja. Ich habe meinen Mann 76 kennengelernt und mit dem bin ich heute noch verheiratet und den kann ich doch sicherlich mitnehmen, oder?
0: Ja, das wäre schon der Plan. Ja.
2: So. Nee, Quatsch, den habe ich 76 kennengelernt und bin seit 79 verheiratet. Dass ich einmal Glück habe, ich freue mich einfach.
0: Heute ist dein Tag, Karin. Du, aber sag mal, wenn ich mal fragen darf, rein sprachlich klingst du nicht wie eine Ur-Eltwillerin.
2: Oh, gut erkannt. Also, ich lebe seit Anfang 90er Jahre hier und ich stamme aus Sachsen-Anhalt und habe dann in Berlin studiert und 10 Jahre gearbeitet und bin dann joblich bedingt hier in den Rheingau und wusste nicht, wie schön es hier ist.
0: Aber dann hast du die 80er Jahre in der DDR erlebt?
2: Yes.
0: Yes. Hast du heimlich Westradio gehört?
2: Ja, auf jeden Fall.
0: Na, hat doch jeder.
2: Wir haben ja nicht in Dresden gelebt und dadurch hatten wir die Möglichkeit, Westradio und auch Westfernsehen, ARD und ZDF zu sehen.
0: Mhm. Welche Stadt warst du da in Sachsen-Anhalt?
2: In Sachsen-Anhalt war es Lutherstadt-Wittenberg.
0: Ah, ja. Da konnte man wahrscheinlich noch zwischen, was hast du da gehört, Berliner Radio oder NDR? Weißt du ja nicht mehr.
2: Ich weiß gar nicht mehr, was haben wir, jetzt muss ich erstmal.
0: Na, irgendwas haben sie.
2: Was haben wir da gehört?
0: Haben wir irgendwas da
2: drauf. Rias Berlin,
0: sag ich. Rias Berlin, sag ich, ja, ne? Genau, ja. Denke ich mal wahrscheinlich. Ach, das sind die guten alten Zeiten und an die wirst du erinnert. Du gehst mit deinem Mann morgen ins Stadion.
2: Ich hoffe nur Glück im Spiel und weiterhin Glück in der Liebe.
0: Absolut.
1: Mit Sicherheit.
0: Heute beides.
2: Und wie komme ich an die Karten? Ich bleib jetzt in der Leitung.
0: Du bleibst in der Leitung, dann meldet sich der nette Steffen nochmal, der sagt dir, wie alles weitergeht, okay?
2: Und du bist Tim Frühling.
0: Das ist richtig.
2: Lieber Tim, ich bedanke mich ganz, ganz herzlich und wünsche dir ein wunderschönes Wochenende und deinem Team auch.
0: Danke, sehr, sehr lieb von dir, Karin. Alles Gute für dich.
2: Ja, ciao.
0: Ciao.

0: jetzt. Jetzt, Simone, jetzt. Es ist 10 Minuten vor 8, hier ist der 80er Freitag in HR1 und wir spielen natürlich auch Ihre Musikwünsche. Und da ist was reingekommen von M. Frischkorn aus Frankfurt. Welcher Song darf nicht fehlen? Guillermo Marchena mit My Love is a Tango. Hä? Was ist das? Ist vielleicht jetzt erstmal nicht auf den ersten Namen ein Begriff. Weihnachtsfilm 1987, Anna.
1: Ja, das ist mit dem Ballett. Seidel,
0: mit
1: ja?
0: dem Ballett,
1: ja, ja.
0: Genau. Und
1: oh,
0: guck, sag ich
1: ja.
0: noch. Und hoffentlich bei Ihnen jetzt zu Hause auch so. Oh.

0: 8 ist aber wirklich ein schönes Nummerchen, cool. Oder? Ja. So, wir haben es jetzt 6 Minuten vor 8, wünschen einen schönen guten Morgen und wir spielen heute nur Musik aus den 80ern am großen 80er Freitag hier in HR1.
1: Und an dieser Stelle mal ganz lieben Dank an alle, denn wir bekommen ohne Ende Nachrichten rein, unter anderem an die WhatsApp 069155 und 4x1 von Sören. Er wünscht uns einen schönen guten Morgen, es ist Freitag, das Wochenende startet. Er hat Geburtstag und wir veranstalten den 80er Freitag. Viel besser kann es gar nicht werden, schreibt er. Und dann hat er noch dazu gesagt, er ist selber auch Baujahr 96, also gar nicht in dem Jahrzehnt geboren, aber er feiert die Musik total.
0: Aber dann wird er heute 30, so noch ein runder Geburtstag. Mhm. Also, alles Gute von uns, lieber Sören. Und hier kommt der nächste Knaller und ich glaube, Sabine Kopper aus Allendorf-Eder ist auch sehr glücklich heute Morgen.
2: Wir hören ganz viel 80er zu Hause. Selbst mein Sohn, der findet die total cool. Der ist erst 9 und der mag das auch total. Also ich mag gerne Compodia von Kim Wilde. Habe ich gerne in der Disco immer sehr gerne gehört.

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6: 8 Uhr. Großbrand in Gernsheim im Kreis Groß-Gerau gelöscht. Bundesanwaltschaft ermittelt nach Drohnenvorfall. Viele in Hessen fordern mehr Medienkompetenzunterricht. Das Wetter, Sonne, im Norden auch Wolken, 21 bis 28 Grad. Die Nachrichten mit Volker Kinkel. Guten Morgen. Das Feuer auf dem Gelände einer Entsorgungsfirma in Gernsheim im Kreis Groß-Gerau ist gelöscht. Noch mehr als 15 Stunden. HR-Reporter Tobias Weiler-Mattes.
7: Der Brand hatte sich gestern Nachmittag schnell auf dem Betriebshof ausgebreitet. Eine große Rauchwolke stieg in den Himmel. Laut Polizei griffen die Flammen auch auf zwei benachbarte Firmen über, konnten dort aber schnell gelöscht werden. Vorsorglich sei der Betrieb einer Tankstelle in der Nähe eingestellt worden. Nach Polizeiangaben wurden 10 Menschen leicht verletzt, vermutlich weil sie Rauch eingeatmet hatten. Warum es gebrannt hat, sei noch unklar. Die B44 war während des Einsatzes gesperrt.
6: Nach dem mutmaßlichen Anschlagsversuch mit einer Sprengstoffdrohne am Flughafen Leipzig-Halle hat die Bundesregierung

0: Anwaltschaft die Ermittlungen übernommen. In einer Mitteilung heißt es, Grund sei die besondere Bedeutung des Falls. Es handle sich um einen schwerwiegenden Angriff auf die Infrastruktur in Deutschland. Hessens Innenminister Poseck sprach sich am Abend für mehr Investitionen in die Drohnenabwehr aus. Er sagte der Hessenschau:
1: Wir investieren gerade auch in Hessen im Moment viel Geld in die Drohnenabwehr. Wir müssen hier unsere Fähigkeiten erweitern. Das zeigt auch der Vorfall in Leipzig. Von daher, wir brauchen viele Maßnahmen, damit wir weiter ein möglichst hohes Maß an Sicherheit in diesen herausfordernden Zeiten gewährleisten können.
0: Viele Menschen in Hessen sind dafür, dass es ein bundesweit einheitliches Bildungssystem geben sollte. Das ist bei einer Umfrage des Meinungsbarometers HR Fragt herausgekommen. Daran haben sich 2/3 der insgesamt mehr als 4.500 Teilnehmer dafür ausgesprochen. Aus dem HR Fragt-Team Marion Kochenny.
2: Als Argumente für ein einheitliches Schulsystem geben die Befragten unter anderem eine größere Chancengleichheit, Einsparungen durch das Zusammenlegen von Organisationsstrukturen und besser vergleichbare Leistungsstandards an. Bei der Frage, welche Inhalte stärker im Unterricht vorkommen müssten, nennen die meisten das Thema Medienkompetenz und Themen aus Politik und Gesellschaft. Die Ergebnisse des Meinungsbarometers HR Fragt sind nicht repräsentativ, aber wegen der großen Zahl der Teilnehmer durchaus aussagekräftig.
0: Millionenstrafe für Meta. Ein US-Gericht hat entschieden, der Instagram-Mutterkonzern muss umgerechnet rund 500 Millionen Euro zahlen, weil seinen Plattformen die Gesundheit von Kindern gefährden würden. Das Gericht sagt zum Beispiel, Instagram und Facebook seien darauf angelegt, Kinder abhängig zu machen. Weitere Medaillen für die deutschen Wasserspringer. Der Münchner Jaden Eickermann hat zum Abschluss der EM-Wettbewerbe in Paris Silber im Turmspringen gewonnen. Bronze sicherte sich der zweite deutsche Springer Ole Rösler. In der Bilanz des deutschen Teams stehen jetzt 10 Medaillen, 3-mal Gold, 4-mal Silber und 3-mal Bronze. Und das passiert heute noch. Ein Mann aus Eschwege steht vor dem Landgericht in Kassel. Der 32-Jährige soll seine Mutter umgebracht haben. Die A45 wird im Lahn-Dill-Kreis Richtung Dortmund ab 21 Uhr gesperrt. Zwischen Dillenburg und Haiger-Burbach wird am Wochenende gebaut und eine Brücke überprüft. Und die zweite Fußball-Bundesliga startete die neue Saison. Zum Auftakt empfängt Bochum Hertha BSC. Darmstadt 98 trifft morgen auf Holstein Kiel. Das waren die Nachrichten.
3: Guten Morgen, 8:03. Wir schauen auf die Straßen mit Simone.
4: Hallo und Vorsicht bitte auf der A67 Mannheim Richtung Darmstadt. Zwischen Pfungstadt und dem Darmstädter Kreuz, da befinden sich 2 Personen im Bereich der Fahrbahn. Vorsicht auf der A671 Wiesbaden Richtung Mainz. Zwischen Mainz am Mühneburg und Mainz-Kastell, da liegen Metallteile auf dem mittleren Fahrstreifen. Die A44 Kassel Richtung Dortmund ist zwischen Dreieck Kassel Süd und Kassel Bad Wilhelmshöhe wegen Reparaturarbeiten nach einem LKW-Brand weiterhin gesperrt. Mittlerweile haben wir 7 Kilometer Stau auf der A49 zwischen Kreuz Kassel-Mitte und dem Kreuz Kassel-West. A45 bzw. A66 zwischen Langen-Selbolder Dreieck und Hanauer Kreuz. 2 Kilometer stockend. Der rechte Fahrstreifen ist aufgrund eines Pkw-Brands momentan gesperrt. Und die A661 Egelsbach Richtung Oberursel zwischen Eckenheim und Heddernheim 2 Kilometer stockend. Da gab es einen Unfall. Allen unterwegs wünschen wir eine gute Fahrt.
3: Es weht ein kühler Hauch hier bei uns ins Studio rein. Das ist ein angenehmer Tag heute und Martin Gutt kennt die Einzelheiten.
5: Für die kurze Erfrischung hier in Südhessen sorgt Luft von der Nordsee. Die ist klar und trocken, sie erwärmt sich aber im Laufe des Tages immer noch so auf 23 bis 28 Grad. Zum Sonnenschein kommen nur manchmal ein paar Wolkenfelder im Laufe des Tages. Es bleibt hier rund um Darmstadt, Heppenheim und auch sonst bei uns durchweg trocken. Und damit wird es ab dem Wochenende schon wieder deutlich wärmer. Es geht erneut steil nach oben und hier in Südhessen haben wir schon ab morgen wieder über 30 Grad.
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3: Und bis Mitternacht nur Musik aus diesem fantastischen Jahrzehnt. Markus feiert's auch, er wohnt in Egelsbach. Er schreibt: Guten Morgen Simone, guten Morgen Tim. Wie immer tolle Sendung, aber heute mit der Kirsche auf der Sahne. Als Jahrgang 1972 kommen viele schöne Erinnerungen hoch. Früher saß ich mit Kassettenrekorder vor dem Radio und habe immer gehofft, dass ihr Radiomoderator nicht ins Lied quatscht. Kennt, glaube ich, jeder das Problem noch,
4: das
3: oder?
4: Das Problem kennt jeder,
3: sehr
4: ja.
3: Schön, genau. Deswegen machen wir das jetzt auf gar keinen Fall. Wir ziehen diese Musik hier runter, machen ein kleines Loch. Wir haben von Werner Reinke gelernt, eine gute Sendung
4: muss auch mal atmen.
3: So, das macht sie jetzt gerade. Und jetzt kommt Melissa.

0: Chris de Burg im Radio und Gänsehaut bei Wilhelm wahrscheinlich, oder Simone?
1: Ja, Wilhelm Gericke aus Marburg hat nämlich genau dazu geschrieben, High on Emotion von Chris de Burg. Er singt ihn immer noch am Ende seiner Shows, wenn meine Frau und ich vor der Bühne stehen und tanzen. Wie beispielsweise in Marburg auf der Schlossparkbühne.
0: Ach, wie
1: tolles
0: schön.
1: Erlebnis.
0: Das klingt gut. So, hier, pass mal auf. Sprechen wir doch mal über sehr schnelle Flugzeuge. Also Überschall, ne? Coole Brillen, Uniformen, irre Luftkampfmanöver und natürlich eine unfassbare Love Story. Heute vor 40 Jahren kommt Top Gun in die Kinos. Tom Cruise, Val Kilmer, Kelly McGillis. Also viele sagen, das ist der beste Actionfilm aller Zeiten. Findet auch unser hr1-Hörer Andy Döring aus Ulrichstein Fan seit der ersten Flugminute, muss man sagen.
2: Ich habe, als der Film in den deutschen Kinos veröffentlicht wurde, unter der Woche immer bei meiner Großmutter in Grünberg verbracht. Und nachdem die nur einen Schwarz-Weiß-Fernseher mit drei Programmen hatte, war das für einen heranwachsenden 16-Jährigen nicht so ganz erbaulich. Und dann bin ich des Öfteren ins Kino gegangen. Und nachdem ich Top Gun zum ersten Mal gesehen hatte, habe ich es dann geschafft, den Film innerhalb von 4 Wochen mir 16 Mal anzusehen.
0: Und das Taschengeld war alle. Aber Andy sagt, das war gut investiertes Geld, auch für seinen weiteren Lebenslauf.
2: Ich habe irgendwie immer wieder in dem Film, je öfter ich ihn gesehen habe, was Neues entdeckt. Und ich war einfach von den Aufnahmen, von der Handlung, von der Story so begeistert. Und irgendwie erwuchs dann daraus auch so ein bisschen selbst der Wunsch, vielleicht meine Uniform zu enden oder so.
0: Und so ist es gekommen. Inspiriert durch Top Gun ist Andy zwar jetzt nicht Düsenjägerpilot geworden, aber ist bis heute bei der Bundeswehr. Und auch der Film begleitet ihn immer noch fast wöchentlich.
2: Also immer, wenn mir danach ist und ich eine gewisse Art von Ablenkung, Unterhaltung und Action brauche, dann läuft der Film bei mir. In letzter Zeit Teil 2, Top Gun Maverick, fast einmal die Woche. Aber insgesamt glaube ich, Top Gun 1, wir fürchten weder Tod noch Teufel, bestimmt 300 bis 400 Mal und Maverick bestimmt auch schon an die 100 Mal.
0: Also ein Kultfilm, der ganze Biografien geprägt hat und Menschen bis heute fasziniert und begeistert, ist heute vor genau 40 Jahren in den Kinos bei uns gestartet.

0: Das ist, glaube ich, auch so ein richtiges 80er-Jahre-Phänomen gewesen, x-mal hintereinander in denselben Film zu gehen. Mhm. Also ich weiß, Nicole Horlacher aus meiner Klasse war, glaube ich, 16-mal in Dirty Dancing.
1: Den habe ich auch mehrfach gesehen.
0: Gell, oder?
1: Ja, natürlich.
0: War damals so,
1: ja,
0: oder?
1: Den könnte man heute auch einfach immer noch gucken, weil er einfach gut ist. Und ähnlich mit den Filmen hat es auch der Ralf. Der hat uns nämlich eine Postkarte geschickt. Liebe Simone, lieber Tim, auf dem Weg ins Büro nach Aschaffenburg habe ich euren Postkartenaufruf gehört. Ich wünsche mir von Aaron Kara What a Feeling. Ein Film, den ich zigmal in den 80ern gesehen habe. Liebe Grüße, der Ralf.
0: Ja, wir hatten ja gesagt, man kann uns auch gerne eine Postkarte schicken.
1: Klar, geht ja heute auch immer noch.
0: Ich meine 80er Jahre und das gibt's eben immer noch. Was hat der für ein Motiv drauf vorne?
1: Den Frühstückstempel in Ascheberg.
0: Da hat er sich aber bestimmt auch Gedanken gemacht, dass er hier in die Frühstückssendung vom HR1 den Frühstückstempel schickt, gell?
1: Boah.
0: Ja, der Ralf ist vor einer, ich glaube, der macht es. Der macht sich Gedanken. Komm hier. Da ist er für dich. Dein Wunschsong im Radio. Irene Cara.

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12: Einen schönen guten Morgen. Es ist jetzt kurz vor 8:30. Hier ist HR1. Volker Kinkel aus unseren Nachrichten ist da und du bringst eine gute Nachricht mit. Der Großbrand in Gernsheim im Kreis Groß-Gerau ist gelöscht.
13: Ja, heute früh hat es die Feuerwehr geschafft, den Brand endgültig zu löschen. Der war ja gestern Nachmittag gegen 20 nach 4 schon ausgebrochen in einem Entsorgungsbetrieb. Da waren dann ganz schnell Paletten und Müll in Brand geraten. Die haben sich massiv dann das Feuer ausgeweitet. Auch zwei Nachbarfirmen waren in Gefahr. Die Feuerwehr konnte die aber schützen. Auch eine Tankstelle ist vorsorglich gesperrt worden. Aber auch da ist nichts Schlimmes passiert. Durch den starken Brandrauch sind allerdings 10 Menschen verletzt worden. Sie haben giftige Gase eingeatmet. Außerdem Thema heute: Nach dem versuchten Anschlag mit einer Drohne am Flughafen Leipzig-Halle ermittelt jetzt die Bundesanwaltschaft. Es gehe um einen schwerwiegenden Angriff auf die Infrastruktur in Deutschland. Und zum Abschluss der EM-Wettbewerbe in Paris hat Wasserspringer Jaden Eickermann noch Silber im Turmspringen gewonnen und Ole Rösler Bronze.
12: Und jetzt mehr Aktuelles aus unseren Regionalstudios.
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15: Wie entwickelt sich eigentlich eine Stechmücke und wie lebt sie? Genau das können Interessierte am Sonntag auf einer Exkursion in Lampertheim lernen. Erfahrene Stechmückenbekämpfer der Organisation CAPS laden nämlich auf eine Reise in die Welt der Stechmücke ein. Zu Fuß, durch den Auwald, ungefähr 3 Stunden lang, um mit manchem Irrtum aufzuräumen, sagt CAPS-Sprecherin Xenia Augsten.
16: Viele denken halt an den Altrhein und denken, da kommen die meisten Stechmücken her, aber es sind tatsächlich eher so Gräben, die das meiste Jahr über tatsächlich gar kein Wasser führen, und das möchten wir einfach zeigen.
15: In einer von mehreren Exkursionen im 50. Jubiläumsjahr der CAPS. Anna Vogel, Lampertheim.
17: Wer wird der neue Bürgermeister in Münster? Das entscheidet sich jetzt am Sonntag. Eigentlich haben die Münsterer gerade erst im März ihren Bürgermeister Joachim Schlett ohne Gegenkandidaten wiedergewählt. Aber Schlett ist im April überraschend verstorben und deshalb wird am Sonntag neu gewählt. Jetzt haben die Münsterer die Wahl zwischen 6 Kandidaten. Überraschend, weil bei der letzten Wahl alle Bewerber außer Schlett ihre Kandidatur zurückgezogen hatten. Eine mögliche Stichwahl ist für den 30. August angesetzt. Bis ein neuer Bürgermeister feststeht, führt Denise Hast als erste Beigeordnete die Amtsgeschäfte der Gemeinde weiter. Auch sie tritt am Sonntag als Kandidatin für das Bürgermeisteramt an. Helene Wilke, Münster.
12: Einen schönen guten Morgen um 8.31 Uhr. Wir schauen auf die Straßen mit Simone.
18: Vorsicht zum einen bitte auf der B42 Wiesbaden Richtung Rüdesheim. Zwischen Östrich und Östrich-Winkel, da liegt eine Plane auf der Fahrbahn. Und die A49 Kassel Richtung Gießen. Zwischen Kreuzkassel-Mitte und Kassel-Niederzweren 6 Kilometer Stau. Und dann kam da eben noch ein Warnhinweis rein. Vorsicht auf der 45 Gießen Richtung Aschaffenburg. Zwischen Alzenau-Mitte und Karlstein, da liegen Reifenteile auf der Fahrbahn. Gute Fahrt wünschen wir.
12: Und es geht heute Morgen schön frisch in diesen Tag. Was er sonst noch mit uns vorhat, weiß Martin Gut.
19: Das Ganze ist hier in Südhessen heute der in Anführungszeichen kühlste Tag der Woche mit erfrischender Luft jetzt und sommerlicher Wärme nachher. Konkret liegen die Höchstwerte der Temperatur heute immer noch zwischen 23 Grad ganz oben im Odenwald und 28 an der Bergstraße. Zu diesen sommerlichen Aussichten kommen einmal viel Sonnenschein und zum anderen nur manchmal ein paar Wolkenfelder. Und die haben auch heute keinen Regen dabei. Es bleibt bei uns weiterhin trocken.
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12: Wir feiern die Musik und die Bands dieses großartigen Jahrzehnts. Und das Tolle ist ja, manche sind immer noch da.
18: Richtig, zum Beispiel Manfred Manns Earth Band. Die sind auf Tour unterwegs, kommen am 12. September nach Hanau ins Amphitheater.
12: Ja, gibt noch Tickets? Eine Kulisse, oder? Das ist so schön da.
18: Superschön.
12: Und die Band dazu? Ich wollte gerade sagen, in Limburg sollen die richtig gut gewesen sein und im Radio grundsätzlich immer.

0: So, da haben wir aber mal ein seltenes Perlchen rausgeholt hier mit Martha and the Muffins am 80er Freitag in HR1. Morgen feiern wir weiter auf der ganz großen Bühne im Deutsche Bank Park die 80er live mit ganz, ganz vielen Stars und vor allen Dingen ja auch mit Kultmoderator Peter Illmann. Peter, schönen guten Morgen.
1: Ja, schönen guten Morgen, Tim, und natürlich schönen guten Morgen an alle HR1-Hörer.
0: Wenn mich jemand fragt, was spielt ihr eigentlich für Musik in HR1 und ich sage 80er, dann kommt immer irgendwie die gleiche Reaktion. Ja, geil. Eh das beste Jahrzehnt. Kannst du sagen, was die Musik der 80er für so viele Menschen ausmacht?
1: Ach, das ist eine ganz schwere Frage. Die ist so leicht und so schwer gleichzeitig. Ich meine, man muss nur in die Gesichter der Leute gucken, wenn ich dann Kim Wilde ansage oder wenn Holly Johnson als Sänger dann auf der Bühne ist und seine alten Frankie Goes to Hollywood Lieder singt, wie zum Beispiel The Power of Love. Das sind Gänsehautmomente. Also da gehen die Feuerzeuge an und die Handylampen. Und das ist einfach eine Mischung aus bisschen Rückbesinnung, die eigene Jugend, aber auch, ja, die Lieder waren einfach schön. Also wir waren einfach gut.
0: Muss man einfach sagen, jetzt bei dir und mir waren die 80er die Songs der Jugend, aber es sind ja auch ganz viele junge Leute heutzutage auf diesen 80er-Touren im Publikum. Die hören das ja auch alles, oder?
1: Ja, das ist das Phänomenale. Ich hatte letztens auch mit einem Hörer gesprochen, der war, glaube ich, 18, 17 oder was, und der hat sich jetzt mit David Bowie beschäftigt, weil er sagt, ach, das war eine interessante Persönlichkeit, ja, und die Songs waren doch relativ schwierig auch aufgebaut oder einige kann man auch mal wirklich öfter hören und entdeckt wieder was Neues. Und das ist natürlich sehr, sehr schön. Dazu kommt natürlich, dass viel 80er Musik auch in Filmen, Fernsehserien verwendet wird, wie Running Up the Hill von Kate Bush bei Stranger Things zum Beispiel, nur ein kleines Beispiel. Und die jüngeren Menschen denken dann, ach, das ist geil, das ist toll, und wissen gar nicht, dass das uralt schon ist.
2: Richtig, genau wie mein Sohn. Und ja, Der ist 15 und feiert das total. Und die Frage, bei welchem Song drehst du immer noch lauter?
1: Fast alles von Aha, auf jeden Fall, weil ich Mortens Stimme einfach so gut finde und toll finde. Und die kann ich fast immer wieder hören, muss ich sagen.
0: Ja.
1: Camouflage sicherlich auch, weil die waren eine Zeit lang gar nicht mal so angesagt. Aber die haben wirklich tolle Songs gemacht. Und The Great Commandment kann ich immer noch sehr, sehr gerne hören. Und Alphaville, gar nicht zu vergessen, höre ich wirklich sehr oft. Gerade auch das letzte Album, das war eine Mischung eben aus den großen Hits und ein paar ganz neue Sachen. Fand ich hochinteressant.
0: Peter Illmann, morgen auf der großen HR1-Bühne, die 80er live im Deutsche Bank Park in Frankfurt. Und wenn Sie sagen, ja, also das, was der Peter da gerade aufgezählt hat, das ist ungefähr das, wozu ich auch abgehe. Ja, dann haben wir noch Tickets eigentlich?
2: Simon? Wir haben noch Tickets.
0: Ach, los, dann hauen wir sie noch raus, oder?
2: 069 155 und 4x die 1.
0: Wenn Sie
2: anrufen,
0: genau,
2: und Tickets sichern für die 80er live morgen Abend im Deutsche Bank Park.
0: Wenn Sie Lust haben, dahin zu gehen, spontan, dann jetzt schnell hier in HR1 anrufen.

0: muss ja sagen, Simone, das ist ja meins von Alphaville hier, ne?
1: Das ist ultra gut.
0: Also Forever Sounds Young, Big in Japan, alles gut, ja. Aber...
1: Sounds Like a Melody ist schon überragend, hast du recht.
0: Das ist für mich der Favorit hier, 13 Minuten vor 9. Und diese Band könnten Sie mit vielen anderen aus den 80ern live erleben. Aber nur, wenn Sie Sabine heißen und aus Allendorf an der Eder kommen.
2: Hallo!
1: Hallo, Sabine!
2: Ich freue mich, schon das zweite Mal durchgekommen.
0: Wieso? Hast du was...
2: Mein Sohn war die ganze Zeit total enttäuscht, dass ich nur 2 Karten gewonnen habe am Montag vor 2 Wochen, wo ich wieder zu arbeiten angefangen habe. Und ich will auch mit und ruft dann nochmal an und der Tim soll noch eine 3. Karte dabei legen, war alles dran.
0: Ach so.
2: Und jetzt bin ich gerade noch zu Hause.
0: Ah.
2: Weil ich ihn gleich wegbringen will, habe ich gedacht, na, jetzt versuche ich es einfach nochmal.
0: Okay, gut, das wusste ich natürlich jetzt nicht, aber das ist ja perfekt. Das heißt, du gehst also hin mit deinem Mann oder wie?
2: Genau.
0: Und jetzt können dein Sohn und noch jemand auch mit.
2: Richtig.
0: Dann haben wir das doch super hinbekommen. Wie alt ist dein Sohn?
2: Der ist 9, aber der mag die 80er auch total gerne.
0: Das ist aber cool.
1: Super.
0: Ja. Also dann normalerweise hätte ich ja gesagt, 2-mal hintereinander gewinnen, das geht so nicht.
2: Ist
0: aber,
2: doof, oder?
0: Ja, aber mit der Geschichte ist okay.
2: Ja.
0: Du kriegst die Karten.
2: Vielen Dank, da freue ich mich. Der Basti will euch nochmal Hallo sagen.
0: Basti.
3: Hi Tim Frühling.
0: Hi Basti, du gehst mit deiner Mama zu den 80ern.
3: Vielleicht, ja.
0: Nee, nicht vielleicht, ganz sicher.
3: Ja.
0: Ja.
3: Danke.
0: Gerne.
3: Jetzt hat tschüss.
0: Tschüss, Basti. Jetzt hat er seinen Pulver verschossen.
1: Ja.
0: So.
1: Ja.
0: Okay, das heißt, ihr macht dann morgen einen richtig schönen Familienausflug. Dann habt ihr noch eine Karte über. Wer kriegt die noch?
2: Oh, da muss ich mal gucken, wer Zeit hat.
0: Ah, da hat schon jemand Zeit. Das lässt
2: da wird noch irgendeiner wird sich finden.
0: Auf jeden Fall. Dann wünschen wir dir ganz viel Spaß und Glückwunsch, dass du es nochmal geschafft hast, okay?
2: Ja, vielen lieben Dank. Da freue ich mich sehr.
0: Alles Gute euch. Ciao.
2: Okay, danke. Ciao.

0: das Ding, ganz ehrlich, es macht so gute Laune. Ich finde es überragend.
1: Damit haben wir Simone. 7 Minuten vor 9. Ach, es macht so einen großen Spaß heute. Nur Musik aus den 80ern hier bei uns in HR1 und ganz, ganz viele Menschen, die sich bei uns melden. Zum Beispiel der Frank aus Rannhardshagen hat uns geschrieben: Ich bin mit dieser Musik groß geworden. Ich fühle mich in die 80er versetzt. Damals noch bei HR3 mit der gleichen Musik. Jetzt in HR1. Sehr schön. Das super Musikprogramm. Er lobt es hier. Vielen Dank. Es macht große Freude und wir machen heute bis Mitternacht genauso weiter. Dann ja auch der Dancefloor in den 80ern heute Abend.
0: Oh ja, und der legt mal richtig auf. Also das wird auch richtig fantastisch.
1: Da geht's nochmal richtig ab. Und wenn Sie noch Ideen und Wünsche haben, wo Sie sagen, also das muss heute auf jeden Fall noch laufen, können Sie sich gerne melden. studiomail@hr1.de.
0: Oder auch eine Sprachnachricht an die 069155 und 4x1.
1: So sieht das aus. Und warte mal, ich glaube, einen haben wir hier noch. Oh ja, das klingt ja ganz schön nach Spliff.
2: Ja, es erinnert mich einfach an meine Jugend. Das ist ein Lied, das relativ selten im Radio zu hören ist. Meistens hört man dann ja nur Carbonara. Ja. Und ich finde es einfach super toll. Das hat einen sehr tollen Text. Und Spliff habe ich auch mal live erlebt. Da war ich 14 oder 13, ich weiß es nicht mehr genau. Also von daher, weil es wirklich ein super Lied ist und man nicht allzu oft im Radio hört.
1: Wir sprechen von Déjà-vu. Der läuft hier. Mein Name ist Simone Reuthal.
0: Und Tim Frühling.
1: Kleiner Gag zum Schluss. Gott, ich habe den 80er-Jahre-Clown gegessen.
0: Kannst du den jetzt dann auch, den lässt du am Wochenende daheim,
1: Schluck den runter. Gleich geht's weiter mit Susanne Schwarzenberger. Schönen Tag für Sie.
0: Schönes Wochenende.

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5: 9 Uhr. Konsequenzen nach Drohnenvorfall in Leipzig gefordert. Großbrand in Gernsheim im Kreis Groß-Gerau gelöscht. Viele in Hessen fordern mehr Medienkompetenzunterricht. Das Wetter, Sonne, im Norden noch Wolken, 21 bis 28 Grad. Die Nachrichten mit Volker Kinkel. Guten Morgen. Nach dem mutmaßlichen Anschlagsversuch mit einer Sprengstoffdrohne in Leipzig werden Konsequenzen gefordert. Hessens Innenminister Poseck will mehr Investitionen in die Drohnenabwehr. Reaktionen kommen auch aus der Bundespolitik. ARD-Korrespondent Jakob Mayer.
6: Der Vorsitzende des Verteidigungsausschusses im Bundestag, Thomas Röwekamp, verlangt, die Zuständigkeit für die Drohnenabwehr beim Bundesinnenministerium zu bündeln. Wir brauchen eine zentrale Zuständigkeit statt einer Vielzahl föderaler Luftsicherheitsbehörden, sagte der CDU-Politiker dem Redaktionsnetzwerk Deutschland. Der SPD-Innenexperte Sebastian Fiedler sieht in unterschiedlichen Zuständigkeiten an Flughäfen dagegen kein Problem.
5: In Gernsheim im Kreis Groß-Gerau ist es der Feuerwehr nach mehreren Stunden gelungen, den Brand auf dem Gelände eines Entsorgungsbetriebs zu löschen. Laut Polizei erlitten 10 Menschen eine leichte Rauchvergiftung. Das Feuer war gestern Nachmittag ausgebrochen. Paletten und Müll hatten Feuer gefangen. Die Flammen griffen auch auf 2 benachbarte Firmen über, konnten dort aber schnell gelöscht werden. Ist das Bildungssystem in Hessen noch zeitgemäß oder überholt? An einer Umfrage des Meinungsbarometers HR fragt zu diesem Thema haben sich mehr als 4.500 Menschen beteiligt. Die Ergebnisse sind allerdings nicht repräsentativ. Aus dem HR-Fragt-Team Marion Kocheni.
7: Als die größten Herausforderungen

0: werden der Mangel an Lehrkräften und die Ausstattung der Schulen genannt. Bei der Frage, welche Inhalte stärker im Unterricht vorkommen müssten, nennen die meisten das Thema Medienkompetenz und Themen aus Politik und Gesellschaft. Hausaufgaben halten rund 58% für sinnvoll, weil sie in ihnen eine Möglichkeit zur Vertiefung von Unterrichtsstoff und zum selbstständigen Arbeiten sehen.
1: Der deutsche Energiekonzern RWE gibt seine Windkraftprojekte vor der US-Küste auf. Das Unternehmen hat sich nach eigenen Angaben mit der US-Regierung auf eine Entschädigung von gut 1,2 Milliarden Dollar geeinigt. RWE gibt dafür seine Offshore-Pachtverträge vor New York, Kalifornien und Louisiana zurück. Als Grund nennt der Konzern fehlende Genehmigungsperspektiven. Die Trump-Regierung geht gezielt gegen den Ausbau der Windkraft vor und setzt stattdessen auf fossile Energieträger. Auf der A45 im Lahn-Dill-Kreis gibt es ab heute Abend eine Vollsperrung, und zwar zwischen den Anschlussstellen Dillenburg und Heiger-Burbach. Um 21 Uhr wird die Autobahn in Fahrtrichtung Dortmund dicht gemacht. HR-Reporterin Lena Lachnitz.
2: Die Sperrung dauert laut Autobahn GmbH bis Montagmorgen. Der Verkehr wird in dieser Zeit von der Autobahn runtergeführt, ab Dillenburg über die B277. Grund für die Sperrung sind Arbeiten an der neuen Talbrücke 6 Helden. Sie ist eine von insgesamt 60 Brücken entlang der A45 zwischen Dortmund und Gießen, die neu gebaut werden. Außerdem wird an diesem Wochenende auch ein Teil der Asphaltdecke der A45 neu gemacht, zwischen der Talbrücke Haiger und der Talbrücke Kalteiche.
1: Das passiert heute auch noch. Ein Mann aus Eschwege steht vor dem Kasseler Landgericht. Er soll seine Mutter umgebracht haben. In Bad Wildungen startet gleich die HR-Radtour zur ersten Etappe. Über 56 Kilometer geht es entlang der Eder und Fulda bis nach Baunatal. Und die Handballprofis der MT Melsungen zeigen sich heute ganz nah. Das Team des Bundesligisten präsentiert sich am Nachmittag im Melsunger Schlossgarten. Das waren die Nachrichten.
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4: Bitte vorsichtig fahren auf der A7 Fulda Richtung Kassel zwischen Homberg-Efze und Malzfeld. Ein Reifen, der liegt hier auf dem linken Fahrstreifen im Baustellenbereich. Dann noch Reifenteile auf der A45 Gießen Richtung Aschaffenburg. Zwischen Alzenau-Mitte und Karlstein liegen die auf der Fahrbahn. Und es laufen Mäharbeiten auf der A3 Köln Richtung Frankfurt zwischen Limburg-Süd und Bad Camberg. Deshalb ist hier der linke Fahrstreifen für Sie heute Morgen dicht.
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4: Mann, ist das frisch gewesen heute Morgen. Richtig angenehm, und es wird auch den ganzen Tag lang nicht so heiß wie bisher. Martin Gutt hat die Aussichten.
5: Für die kurze Erfrischung hier in Südhessen sorgt Luft von der Nordsee. Die ist klar und trocken, sie erwärmt sich aber im Laufe des Tages immer noch so auf 23 bis 28 Grad. Zum Sonnenschein kommen nur manchmal ein paar Wolkenfelder im Laufe des Tages. Es bleibt hier rund um Darmstadt, Heppenheim und auch sonst bei uns durchweg trocken. Und damit wird es ab dem Wochenende schon wieder deutlich wärmer. Es geht erneut steil nach oben, und hier in Südhessen haben wir schon ab morgen wieder über 30 Grad.
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4: Und hier steigt die absolute Hammerparty den ganzen Tag lang. Nur Kracher-Songs aus den 80ern. Songs, die jedes Mal aufs Neue sowas von abgehen. Oder
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0: Sie sind der DJ heute bei uns, also immer gerne her. Jetzt direkt mit Ihren Must-Have-80ern. Jetzt anrufen und Musik wünschen. Gerne als WhatsApp-Sprachnachricht über die 069-155-4x1. Rüdiger Lott aus Rottgau.
1: In den 80er Jahren war ich viel am Strandbad bei uns in Rottgau-Niederroden. Und immer in der Sommerzeit habe ich mir die Platte von Chris Rea rauf und runter gespielt, On the Beach. Das hat super gepasst zu der Stimmung. Das ist so eine Art Sehnsuchtssong für mich. Also wenn man in ferne Länder reist, an den Strand geht und sich da die Musik noch dazu anhört, das ist einfach ein schönes Gefühl dafür.
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tiefenentspannt, schmusig und romantisch in den 80ern. Aber die 80er haben auch Monsterkracher geliefert. Ganz vorne dabei Aerosmith.

0: Der Sound der 80er heute in HR1. Wir spielen ja die allergeilsten Songs aus den 80ern und zwar nur von früh bis spät. Duran Duran,
1: Rio,
0: hört man auch nicht so oft im Radio heute, aber es hat voll den Synthi-Sound der 80er.
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0: So haben wir die 80er lange nicht gehört. Tom Petty, Running Down a Dream. Dermaßen cool. Sie können sich jederzeit Ihren Lieblings-80er wünschen. Songs, die auch heute noch einfach nur geil sind. Die 069 1554 mal die 1 per WhatsApp Sprachnachricht an hr1 schicken.
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0: 9:30 haben wir's.
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0: Mit Volker Kinkel.
7: Nach dem versuchten Anschlag mit einer Drohne am Flughafen Leipzig-Halle ermittelt jetzt die Bundesanwaltschaft. Es gehe um einen schwerwiegenden Angriff auf die Infrastruktur in Deutschland. Hessens Innenminister Poseck fordert mehr Investitionen in die Drohnenabwehr. Der Brand in einem Entsorgungsbetrieb in Gernsheim im Kreis Groß-Gerau ist gelöscht. Müll und Paletten hatten Feuer gefangen. Warum ist noch unklar? 10 Menschen haben eine Rauchgasvergiftung erlitten. Zum Abschluss der EM-Wettbewerbe in Paris hat Wasserspringer Jaden Eickermann noch Silber im Turmspringen gewonnen und Ole Rösler Bronze. Damit kann das deutsche Team insgesamt 10 Medaillen für sich verbuchen. Und jetzt mehr Aktuelles aus unseren Regionalstudios.
8: Hier ist das Studio Darmstadt.
9: Ein Knall erschüttert am späten Abend ein Mehrfamilienhaus in Erbach im Odenwald. Dann brennt es kurz im Hauseingang, aber Anwohner sind geistesgegenwärtig und löschen das Feuer, bevor etwas Schlimmeres passiert. Jetzt ermittelt die Kriminalpolizei. Nach bisherigen Erkenntnissen sollen 2 Männer einen Brandsatz in den Bereich des Hauseingangs geworfen haben. Anschließend sollen die beiden mit einem Fahrzeug in Richtung Michelstadt geflüchtet sein. Zeugen beschreiben die beiden als 16 bis 20 Jahre alt, etwa 1,70 Meter groß und schlank. Sie haben laut Polizei schwarze Kleidung und Schirmmützen getragen. Trotz Fahndung mit einem Hubschrauber konnten die beiden unerkannt fliehen. Am Haus ist laut Polizei nur ein geringer Schaden entstanden, verletzt wurde niemand. Mike Markloff, Erbach.
10: In den Rutschen fließt das Wasser und die Becken sind gefüllt. Das Mühltalbad in Darmstadt-Eberstadt sieht mittlerweile aus wie ein richtiges Schwimmbad. Jetzt haben die Mitglieder der Darmstädter DLRG das Freibad einem richtigen Stresstest unterzogen. Vom Seepferdchen bis zum erfahrenen Schwimmer haben die Mitglieder die Becken und Bahnen ausgiebig getestet. Und auch rund um das Bad geht es sichtbar voran. Das Sonnensegel ist letzte Woche gehisst worden, der Rollrasen liegt und auch die vorläufigen Umkleiden sind mittlerweile aufgestellt. Nachdem die geplante Öffnung im Juni geplatzt war, zeigt sich die Stadt jetzt zuversichtlich, dass das frisch sanierte Bad ganz bald öffnen kann. Helene Wilke, Darmstadt.
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0: Da können wir es kurz machen. A3 Köln Richtung Frankfurt zwischen Limburg Süd und Bad Camberg laufen Mäharbeiten. Da ist der linke Fahrstreifen gesperrt. All unterwegs, kommen Sie heil und sicher an.
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0: Frisch heute Morgen und den ganzen Tag über wird es nicht ganz so heiß. Die Aussichten mit Martin Gutt.
11: Die bisherige Wärme hält sich hier im Süden von Hessen heute mal in Grenzen. Es geht moderat und erträglich weiter. In Zahlen ausgedrückt erwärmt sich die Luft noch auf 23 bis 28 Grad. Die höchsten Werte bekommen wir am Nachmittag an der Bergstraße. Nach einer klaren und nochmals erfrischenden Nacht wird es morgen aber schon wieder deutlich wärmer. Die Hitze kommt zurück und zusammen mit Sonne und Wolken gibt es bis zum Sonntag schon wieder bis zu 5 oder 36 Grad.
0: 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Die 80er, das ist das Jahrzehnt vom Boss. Bruce Springsteen ballert mit diesem Song hier so dermaßen voll ins Schwarze. Egal wo, egal wann, egal wie ich den höre. Der geht heute immer noch genauso ab. Wie am allerersten Tag. Ach, was sag ich? Besser.

0: Madonna, wir feiern heute die 80er. Einfach weil sie immer noch so dermaßen cool sind, findet übrigens auch unser Panikrocker Udo Lindenberg.
1: Das war auch eine gute Zeit, eine neue deutsche Welle. Und je nach Stimmung, ne? fahren auf der Autobahn. Dann kam Nena um die Ecke und so, da fand ich ganz hinreißend. Und für uns waren es auch gute Zeiten, denn wir haben Honey ordentlich angesägt, da 83. Und dann haben wir 89 den Mauerfall erlebt und so. Also schön, so. Ich bin ein Freund von ganz viel bunter Vielfalt in der Musik und so. Es ist nicht mehr so, dass alle nur in eine Richtung latschen. Ne?
0: Aus der Zeit natürlich auch der Sonderzug nach Pankow. Und Udo.
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0: Europe, so gehen die 80er ab hier bei uns in hr1 heute. Vorsicht bitte, hier kommt was Neues aus der hr1 Verkehrsredaktion. Auf der A66 Wiesbaden Richtung Frankfurt steht ein defektes Fahrzeug zwischen Eschborner Dreieck und Nordwestkreuz Frankfurt und Personen sind auf der Fahrbahn. Bitte hier vorsichtig sein. Und zwei große Wassertanks, die haben wir auf der A66 liegen, Wiesbaden Richtung Frankfurt zwischen Eschborn und Eschborner Dreieck. Bitte ganz besonders vorsichtig fahren. Die 80er, wir feiern sie heute den ganzen Tag in der Musik, aber die sind natürlich auch in der Mode ein absolutes Hammerjahrzehnt. Patricia Riekel ist Chefredakteurin gewesen bei der Bunten. Die hat in den 80ern bei allen möglichen Frauenmagazinen geschrieben, bei Elle, bei der Freundin, bei Petra und natürlich hat sie ständig Glitzerleggings angehabt und Karottenhose, Stirnband und das alles voll gefeiert. Frau Riekel, wenn ich mich heute in der Fußgängerzone umschaue, da ist alles wieder da, ne? Enge Leggings, Leoprint. Haben Sie auch noch Lieblingsstücke von damals im Kleiderschrank?
1: Also ich gestehe das jetzt hier vor aller Welt. Ich liebe immer noch Karottenhosen. Und die Karottenhosen, die oben ein bisschen hoch, bundig waren und unten ganz schmal zu gehen, die trage ich immer noch. Ja.
0: Jetzt kommen ja Modetrends auch immer wieder. Aber was aus den 80ern, sagen Sie, das ging wirklich gar nicht und das geht heute erst recht nicht?
1: Diese Oversized-Jacken mit diesen Schulterpolstern, man sah schon damals aus wie ein Preisboxer und das wird heute auch nicht besser. Ja. Und das war damals schon schrecklich, aber wahrscheinlich trage ich es auch wieder. Schrecklich, ja.
0: Und weil wir die 80er heute feiern in hr1, haben Sie noch einen Lieblingssong, den Sie heute noch genauso gerne hören wie früher?
1: Natürlich habe ich Madonna gehört, einmal Material Girl. Ich habe Prince geliebt mit Purple Rain, aber ein Song, bei dem ich immer mitsingen kann, ist von Aha, Take On Me.
0: Den kriegen Sie jetzt.
1: Danke.
0: Patricia Riekel, Society- und Modefachfrau in hr1. Der ist für Sie, bitteschön.
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0: Ihre Lieblings-80er heute den ganzen Tag in HR1. Wir feiern das Hammer-Jahrzehnt und kleiner Spoiler bzw. Teaser. Es lohnt sich absolut dran zu bleiben, wenn Sie morgen Abend noch nichts vorhaben. Die 80er Live, die mega 80er Party im Deutsche Bank Park. Ja, ganz zufällig habe ich hier noch ein paar Tickets rumliegen. Die gibt's nach 10.
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6: 10 Uhr. Weniger Falschgeld in Deutschland im Umlauf. Schwalm-Eder-Kreis verbessert Hochwasserschutz. Immer mehr Hessen fahren mit Heimatkennzeichen. Das Wetter, Sonne, im Norden auch Wolken, 21 bis 28 Grad. Die Nachrichten mit Volker Kinkel. In Deutschland sind weniger gefälschte Banknoten im Umlauf. Die Bundesbank hat mitgeteilt, dass es im ersten Halbjahr rund 30.000 falsche Euroscheine waren, mit einem Wert von etwa 1,75 Millionen Euro. Im Vergleich zum zweiten Halbjahr 2026 ist das ein Rückgang von rund 4%. Aus der hr-Wirtschaftsredaktion Alexander Schmidt.
7: Zuletzt seien vermehrt falsche 100-Euro-Banknoten im Umlauf gewesen, sagte Bundesbankvorstand Lienkämper. Insgesamt aber bleibe die 50-Euro-Note bei den Fälschungen auf dem ersten Platz. Bei den gefälschten Münzen gab es im ersten Halbjahr dagegen einen Anstieg von fast 9% auf knapp 65.000. Gefälscht wurden vor allem 2-Euro-Stücke.
6: Der Fund der Sprengstoffdrohne am Leipziger Flughafen beschäftigt jetzt die obersten Ermittler in Deutschland. Die Bundesanwaltschaft hat den Fall übernommen, weil er so gefährlich für den Flugverkehr war. Hessens Innenminister Poseck findet, dass wir uns noch besser vor solchen Angriffen schützen müssen. In der Hessenschau hat er gesagt, dass mehr Geld investiert werden solle. Im Moment haben wir zwar mit Trockenheit und Niedrigwasser zu tun, aber zu anderen Zeiten im Jahr ist auch Hochwasser ein Problem. Stark gefährdet von Überflutungen ist der Schwalm-Eder-Kreis. Hier gibt es viele Gewässer. Deshalb will sich der Kreis jetzt besser schützen. HR-Reporterin Salome Schmidtgall.
8: Mehr als 1,6 Millionen Euro vom Land fließen deshalb nun in ein KI-gestütztes Frühwarnsystem für Starkregen und Hochwasser. Dafür werden Sensoren installiert, die unter anderem den Wasserstand und Niederschlag messen. Infos, Warnungen und Handlungsempfehlungen sind ortsbezogen für alle online abrufbar. Auch andernorts gibt es schon solche Systeme. Damit ist über die Hälfte der hessischen Landesfläche mit dem Frühwarnsystem abgedeckt.
6: In einer Einkaufspassage in Offenbach ist gestern Abend ein Schuss gefallen. Nach Angaben der Polizei wurde er vermutlich aus einer Gruppe junger Leute abgegeben. Danach seien mehrere Menschen geflüchtet. Jetzt wird wegen Verstoß gegen das Waffengesetz

0: Gesetz ermittelt. Wer etwas gesehen hat, soll sich bei der Polizei in Offenbach melden. Unfälle mit E-Scootern können besonders gefährlich sein. Eine britische Studie zeigt, schwere Verletzungen wie ein Schädel-Hirn-Trauma kommen nach Unfällen mit E-Scootern deutlich häufiger vor als bei Fahrrädern oder Motorrädern. Aus der Nachrichtenredaktion Maren Weil.
1: Die Wissenschaftler haben sich unter anderem die Krankenhausfälle angeschaut und festgestellt, E-Scooterfahrer hatten nach einem Unfall zum Beispiel 3,5-mal häufiger Hirnverletzungen als Motorradfahrer. Ein Grund dafür sei, dass die meisten Leute auf dem E-Scooter ohne Helm unterwegs sind. Außerdem sei gefährlich, dass man eben im Stehen fährt. Wer scharf bremst oder gegen den Bordstein fährt, fliegt schnell kopfüber über die Lenkstange.
0: GN für Gelnhausen oder WA für Waldeck. Immer mehr Autobesitzer in Hessen entscheiden sich für ein Heimatkennzeichen. Nach einer Zählung der Hochschule Heilbronn fahren mittlerweile mehr als 500.000 Autos und Motorräder mit einem solchen Kennzeichen. Die Möglichkeit gibt es seit 2012. Vorher gab es für jeden Kreis nur ein Kennzeichen für alle. Jetzt gibt es oft noch ein zweites. Das waren die Nachrichten.
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3: Es laufen Mäharbeiten auf der A3 Köln Richtung Frankfurt zwischen Limburg Süd und Bad Camberg. Deshalb ist hier der linke Fahrstreifen gesperrt. A45, A66 zwischen Langselbolder Dreieck und Hanauer Kreuz. 2 Kilometer Stau. Hier laufen Reparaturarbeiten auf dem rechten Fahrstein. Streifen hier hatte nämlich ein Auto gebrannt und die Fahrbahn ist jetzt beschädigt. Bitte achten Sie außerdem heute ganz besonders auf all die Radfahrerinnen und Radfahrer, die unterwegs sind mit unserer HR. Der Radtour. Die erste Etappe, die führt heute Vormittag von Bad Wildungen nach Fritzlar.
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3: Ja, das ist ein Sommertag, der lässt sich gut aushalten. Martin Gutt.
4: Das Ganze ist hier zwischen dem Rheintal und dem Neckar-Odenwald heute so ein Tag zum Durchatmen und Luftholen, bevor die nächste Hitzewelle wieder zu uns kommt. Es bleibt mit Nachmittagswerten von bis zu 28 Grad fast schon richtig angenehm. Zur Sonne kommen manchmal ein paar Wolken, Regen fällt aber keiner. Ab dem Wochenende wird es dann wieder deutlich wärmer. Die Sonne brennt wieder herab und die Temperatur jagt nach oben. Schon ab Samstag bekommen wir hier in Südhessen wieder über 30 Grad.
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3: Mehr 80er als heute geht eigentlich überhaupt nicht, aber es ist tatsächlich nur der Anfang bei uns. Wir laufen uns heute nur warm für das große 80er-Live-Event des Jahres mit Alphaville, Boy George, Kim Wilde, Camouflage und. Im Waldstadion bzw. im Deutsche Bank Park. Morgen in Frankfurt und Kultmoderator Peter Illmann, der moderiert das Ganze.
5: Man muss nur in die Gesichter der Leute gucken, wenn ich dann Kim Wilde ansage oder wenn Holly Johnson als Sänger dann auf der Bühne ist und seine alten Frankie Goes to Hollywood Lieder singt, wie zum Beispiel The Power of Love. Das sind Gänsehautmomente. Also da gehen die Feuerzeuge an und die Handylampen und das ist einfach eine Mischung aus bisschen Rückbesinnung, die eigene Jugend, aber auch die Lieder waren einfach schön. Also wir waren einfach gut.
3: So sieht ziemlich aus. Und Sie können morgen mit dabei sein. Heute und jetzt gibt's bei mir Last-Minute-Tickets. Direkt anrufen und gleich gewinnen die 069-155-4x1. Einmal zwei Tickets habe ich hier für die Party des Jahres. Morgen in Frankfurt.
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0: Es wird die Sommerparty des Jahres. Morgen im Deutschen Bankpark in Frankfurt die 80er Live mit Camouflage, mit Kim Wilde, FR David, Alphaville und. Und da wollen natürlich ganz viele Leute hin. Angerufen und durchgekommen ist der Thomas in Leitung 6 aus Biebergmünd. Hi Thomas!
1: Hallo, servus!
0: Ja, du hast gewonnen, mein Lieber!
1: Das ist ja der Knaller!
0: Erzähl, also hast du Karottenhose schon gebügelt und dann geht's ab?
1: Ja, so die Richtung. Das ist halt ein phantasmagorisches Ereignis eigentlich. Ne?
0: Ja.
1: So als Mensch aus der Zeit. Und wie gesagt, ich freue mich, das ist ja der Knaller.
0: Ja, total. Kannst du noch eine Freundin mitnehmen, eine Frau, einen Freund, wie auch immer. Und dann geht's ab nach Frankfurt, richtig schön 80er-Party feiern.
1: Okay, super.
0: Okay, 15 Uhr Einlass, 17 Uhr geht's los. Thomas, liebe Grüße in den schönen Spessart. Und das hier ist dein Ticket, ne? Für den Love Train. Holly Johnson morgen auch live im Waldstadion.
1: Jawohl, super, vielen Dank.
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So cool. Ja, sie sind ja nicht immer nur poppig und rockig gewesen, die 80er, sondern manchmal auch so warm und mit ganz viel Gefühl. Heute in HR1 ein Tag voller 80er, von früh bis spät. Und das ist jetzt eine Mega-Power-Ballade von Steve Perry. Auch so eine Mitsingnummer. Oh, Sherry.

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5: 10:30 ist es.
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5: Mit Volker Kinkel.
7: In Deutschland ist weniger Falschgeld im Umlauf. Die Bundesbank hat mitgeteilt, dass es in den ersten 6 Monaten des Jahres rund 30.000 falsche Euro-Banknoten waren. Wert insgesamt 1,75 Millionen Euro. Verglichen mit dem zweiten Halbjahr 2025 ist das ein Minus von gut 4%. Am meisten gefälscht werden weiterhin 50-Euro-Scheine, allerdings mittlerweile auch immer öfter Münzen. Nach dem versuchten Anschlag mit einer Drohne am Flughafen Leipzig-Halle hat der Bundessicherheitsrat getagt, das hat Kanzler Merz mitgeteilt. Weil der versuchte Anschlag auch so gefährlich war, ermittelt jetzt die Bundesanwaltschaft. Schwer verletzt nach einem Unfall. Das Risiko dafür ist auf einem E-Scooter offenbar deutlich höher als auf einem Motorrad oder Fahrrad. Eine britische Studie zeigt, wenn man die Zahlen vergleicht, gab es bei E-Scooter-Unfällen zum Beispiel 3-mal mehr Hirnverletzungen als bei Motorradfahrern. Ein Grund, nur wenige tragen einen Helm. Und die Sturzhöhe durch das Stehen auf dem Scooter ist größer. Handballprofis zum Anfassen. Die MT Melsungen zeigt heute im Schlossgarten ihr neues Team. Die Fans können Spieler treffen, Selfies machen und die neuen Champions-League-Trikots anschauen. Am Start sind auch das Nachwuchsteam und die anderen MT-Mannschaften. Das waren die hr1-Nachrichten.
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5: Da gehen wir erstmal auf die A5 Frankfurt Richtung Kassel. Zwischen Alsfeld-Ost und Hattenbacher Dreieck liegen Reifenteile auf der Fahrbahn. Hier bitte vorsichtig fahren. Vorsicht bitte auf der A66 Wiesbaden Richtung Frankfurt. Hier ist eine Ölspur am Nordwestkreuz Frankfurt in der Verbindung zur A5 Richtung Kassel. Dann haben wir Mäharbeiten. Die laufen gerade auf der A3 Köln Richtung Frankfurt zwischen Limburg Süd und Bad Camberg. Hier ist der linke Fahrstreifen für Sie gesperrt. Es stockt ein bisschen im Berufsverkehr auf der A3 Frankfurt Richtung Würzburg zwischen Stockstadt und Aschaffenburg Ost auf 3 Kilometer Länge. A45, A66 zwischen Langenselbolder Dreieck und Hanauer Kreuz, 2 Kilometer stockend. Hier laufen Reparaturarbeiten auf dem rechten Fahrstreifen. Hier hat ein Auto gebrannt und die Fahrbahn muss jetzt erstmal wieder hergerichtet werden. Und bitte ganz besonders achten heute auf alle, die mit dem Rad unterwegs sind. Es läuft ja die HR1 bzw. die HR vom gesamten HR, die Radtour. Und die erste Etappe heute, die geht am Vormittag von Bad Bildungen nach Fritz.
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5: Die Aussichten mit Martin Gutt.
8: Die bisherige Wärme hält sich hier im Süden von Hessen heute mal in Grenzen. Es geht moderat und erträglich weiter. In Zahlen ausgedrückt erwärmt sich die Luft noch auf 23 bis 28 Grad. Die höchsten Werte bekommen wir am Nachmittag an der Bergstraße. Nach einer klaren und nochmals erfrischenden Nacht wird es morgen aber schon wieder deutlich wärmer. Die Hitze kommt zurück und zusammen mit Sonne und Wolken gibt es bis zum Sonntag schon wieder bis zu 5 oder 36 Grad.
5: Hey zusammen an diesem 80er-Freitag mit Susanne Schwarzenberger und mit wirklich der allercoolsten Mucke an unserem 80er-Freitag. Und Sie sind heute unser DJ bzw. unsere DJin. Welcher 80er gehört heute für Sie immer noch unbedingt dazu? Die Nicole Augustin aus Hattersheim schreibt über Facebook, definitiv ist es für mich Rick Springfield, Celebrate Youth. Bitteschön, liebe Nicole, wir feiern die Jugend und die 80er-Mucke, die heute immer noch genauso jung ist, wie am allerersten Tag.
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0: frisch wie am allerersten Tag. Und Christian Geis schreibt auf Facebook, bei mir muss es unbedingt Rebel Yell sein von Billy Idol. Wenn Christian diesen Song hört, dann hüpft er dazu heute durchs Wohnzimmer ganz genauso wie damals in der Disco. Also liebe Nachbarn, am besten mittanzen jetzt mit Christian und Billy.
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Wir feiern die 80er. Gerne auch per WhatsApp, Sprachnachricht. Ihren Lieblings-80er an die 069-155-4x1. Und Sarah aus Frankfurt wünscht sich diese krasse Nummer hier. L'Aventure von Indochine. New Wave ist das aus Paris. Damals voll der heiße, Sie wissen schon, Anfang der 80er. Sarah schreibt, sie denkt bei diesem Song immer an einen Sommer in Frankreich. Und zwar, ups, jetzt ist der Song gerade weg, jetzt kommt er gerade, da taucht er wieder auf, an einen Sommer in Frankfurt. Da war irgendwie ein hübscher Franzose im Spiel. Dann gab es den ersten Kuss. Es gab den allerersten Schluck Rotwein am Strand. Und Sarah gesteht, ich war damals 14. Und der Song in diesem Sommer war der hier, L'Aventure von Indochine. Die 80er am 80er-Freitag in Ihrem Lieblingsradio für Hessen.

der Zeit gewesen. Howard Jones mit einem richtigen 80er Kracher. Live in one day. Und jetzt kommt der Teufel um die Ecke mit AC/DC. Allein das Intro zum Niederknien und natürlich zum Lauterdrehen. AC/DC und Hell's Bells. Jetzt an unserem 80er Freitag. Nur für Sie.

Ist das krass oder ist das krass? Der hr1 80er Freitag mit 80er Songperlen, die Sie sonst nicht so oft hören. In Ihrem Lieblingsradio für Hessen. Bad Company zum Beispiel. Und Ready for Love. Bis zu den Nachrichten. Okay.

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3: 11 Uhr. Weniger Falschgeld in Deutschland im Umlauf. Nationaler Sicherheitsrat tagt zu Drohnenvorfall. A45 wird Richtung Dortmund übers Wochenende gesperrt. Das Wetter, Sonne, im Norden auch Wolken, 21 bis 28 Grad. Die Nachrichten mit Volker Kinkel. In Deutschland sind weniger gefälschte Banknoten im Umlauf. Die Bundesbank hat mitgeteilt, dass es im ersten Halbjahr rund 30.000 falsche Euroscheine waren, mit einem Wert von etwa 1,75 Millionen Euro. Im Vergleich zum zweiten Halbjahr 2026 ist das ein Rückgang von rund 4%. Aus der hr-Wirtschaftsredaktion Alexander Schmidt.
4: Zuletzt seien vermehrt falsche 100-Euro-Banknoten im Umlauf gewesen, sagt Bundesbankvorstand Lienkämper. Insgesamt bleibe aber die 50-Euro-Note bei den Fälschern auf dem ersten Platz. Bei den Münzen waren vor allem die 2-Euro-Stücke bei den Fälschern beliebt. Die Bundesbank rät im Zweifel, die Scheine und Münzen mit anderen zu vergleichen und auf Sicherheitsmerkmale zu achten, wie zum Beispiel die silbernen Hologrammstreifen.
3: Mit dem Drohnenvorfall am Leipziger Flughafen hat sich heute Morgen der Nationale Sicherheitsrat der Bundesregierung befasst. Wie Regierungssprecher Cornelius mitgeteilt hat, kam das Gremium telefonisch unter Leitung vom Bundeskanzler Merz zusammen. Merz stehe wegen des Vorfalls in ständigem Austausch mit Innenminister Dobrindt und anderen Regierungsmitgliedern. Der Nationale Sicherheitsrat war letztes Jahr eingerichtet worden. Er soll die Kompetenzen bei innerer und äußerer Sicherheit innerhalb der Bundesregierung bündeln. Weil er Kinder und Jugendliche auf seinen Online-Plattformen nicht ausreichend geschützt hat, ist der Facebook-Mutterkonzern Meta in den USA zu einer Geldstrafe verurteilt worden. Ein Gericht entschied, dass das Unternehmen umgerechnet rund 500 Millionen Euro zahlen muss. ARD-USA-Korrespondentin Giselle Ucker.
5: Mit dem Geld soll ein Fonds zur Unterstützung von Minderjährigen finanziert werden, die durch Online-Konsum zu Schaden gekommen sind. Außerdem muss das Unternehmen dem Urteil zufolge seine Plattform für Minderjährige in dem Bundesstaat anders gestalten. Unter anderem fordert das Gericht, dass süchtig machende Funktionen eingeschränkt und bessere Alterskontrollen eingeführt werden. Auch gegen sexuelle Ausbeutung von Kindern müsse mehr getan werden.
3: In Erbach im Odenwald sucht die Polizei nach zwei jungen Männern. Sie werden verdächtigt, gestern Abend einen Brandsatz in den Eingangsbereich eines Mehrfamilienhauses geworfen zu haben. Zeugen hatten einen lauten Knall und Feuer vor dem Haus gemeldet. Anwohner konnten den Brand löschen. Verletzt wurde niemand. Die mutmaßlichen Täter flüchteten. Die Polizei hofft jetzt auf Hinweise aus der Bevölkerung. Auf der A45 im Lahn-Dill-Kreis gibt es heute Abend eine Vollsperrung, und zwar zwischen den Anschlussstellen Dillenburg und Heiger-Burbach. Um 21.

0: 20 Uhr wird die Autobahn in Fahrtrichtung Dortmund dicht gemacht. HR-Reporterin Lena Lachnit.
1: Die Sperrung dauert laut Autobahn GmbH bis Montagmorgen. Der Verkehr wird in dieser Zeit von der Autobahn runtergeführt, ab Dillenburg über die B277. Grund für die Sperrung sind Arbeiten an der neuen Talbrücke Sechshelden. Sie ist eine von insgesamt 60 Brücken entlang der A45 zwischen Dortmund und Gießen, die neu gebaut werden. Außerdem wird an diesem Wochenende auch ein Teil der Asphaltdecke der A45 neu gemacht, zwischen der Talbrücke Haiger und der Talbrücke Kalteiche.
0: Gold für das deutsche Team bei den Schwimmen, Europameisterschaften in Paris. Isabel Gose hat sich heute Morgen im Knockout-Rennen im Freiwasser durchgesetzt, vor der Konkurrenz aus Ungarn und Italien. Beim Knockout-Sprint werden schnell aufeinanderfolgende Rennen über verschiedene Längen geschwommen. Nach jeder Runde scheiden Athletinnen aus. Das waren die Nachrichten.
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3: Bitte vorsichtig fahren. Auf der A49 Kassel Richtung Gießen liegt ein Holzbrett auf der Fahrbahn in Höhe Abfahrt Felsberg. Dann haben wir Reifenteile auf der Autobahn auf der A66 Frankfurt Richtung Wiesbaden zwischen Wallau und Wiesbaden-Nordenstedt. Da steht auch noch ein defekter Laster rum auf dem Standstreifen. Also bitte aufpassen. Eine Person ist unterwegs auf der Bundesstraße 27 Bad Hersfeld Richtung Fulda zwischen dem Abzweig nach Oberhauen und dem Abzweig nach Sieglos. Bitte vorsichtig fahren. Streckenweise stockend geht's nur voran. Auf der A3 Frankfurt Richtung Würzburg zwischen Stockstadt und Bessenbach Walderschaffen in beiden Richtungen stockt's. Dann 5 Kilometer Stau auf der A7 Würzburg Richtung Fulda zwischen Bad Kissingen, Obertulba und Bad Brückenau-Volkers. 5 Kilometer Stau und stockend auch auf der A44 Dortmund Richtung Kassel zwischen Warburg und Zierenberg. A66 Wiesbaden Richtung Frankfurt am Nordwestkreuz Frankfurt in der Verbindung zur A5 Richtung Kassel ist die Abfahrt gesperrt und ein defekter Laster steht da auf dem Standstreifen. 2 Kilometer Stau auf der A661 gerade Oberursel Richtung Egelsbach zwischen Frankfurt-Eckenheim und Frankfurt-Friedberger Landstraße ist ein bisschen Geduld gefragt. Es laufen Bergungsarbeiten. Der rechte Fahrstreifen ist hier für Sie dicht. Und wenn Sie in Nordhessen unterwegs sind, bitte ganz besonders vorsichtig fahren und auf die vielen, vielen Radfahrerinnen und Radfahrer achten. Heute startet ja die HR-Radtour und die erste Etappe, die führt am Vormittag von Bad Wildungen nach Fritzlar. Schöne Grüße an all die Fleißigen da draußen, die sich da gerade abstrampeln.
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3: Ja, so geht Sommer nämlich auch. Martin Gutt.
4: Das Ganze ist hier zwischen dem Rheintal und dem Neckar-Odenwald heute so ein Tag zum Durchatmen und Luftholen, bevor die nächste Hitzewelle wieder zu uns kommt. Es bleibt mit Nachmittagswerten von bis zu 28 Grad fast schon richtig angenehm. Zur Sonne kommen manchmal ein paar Wolken, Regen fällt aber keiner. Ab dem Wochenende wird es dann wieder deutlich wärmer. Die Sonne brennt wieder herab und die Temperatur jagt nach oben. Schon ab Samstag bekommen wir hier in Südhessen wieder über 30 Grad.
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3: Und mit der allercoolsten Mucke. Heute genauso gut wie am ersten Tag. Cutting Crew. Mann, oh Mann, was haben wir da getanzt, geweint, geliebt. Alles auf einmal zu diesem Hammer-Song.
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sind eben nicht nur poppig und glitzerig gewesen, die 80er, sondern auch rockig und richtig wild. Wir feiern die 80er heute hier in Ihrem Lieblingsradio für Hessen den ganzen Tag. Und morgen auf der ganz großen Bühne im Deutsche Bank Park in Frankfurt die 80er Live Party. Das ist das Event in diesem Sommer. Kim Wilde ist da, Alphaville, Boy George und Anja Nichols aus Heppenheim. Die freut sich ganz besonders auf ABC. Anja schreibt über hr1 Facebook, The Look of Love. Das sind für mich 80er pur. Bis heute einfach nur gut. Und dazu hat Anja zum ersten Mal mit ihrem Freund getanzt. Und sie hat uns auch verraten, der ist heute ihr Mann. Wie schön. Hier kommen Liebesgrüße nach Heppenheim für die Anja.

0: Und hier gehen wir direkt rein mit einer Warnmeldung für die B8 Königstein Richtung Frankfurt. Zwischen Bad Soden und der A66 Anschlussstelle Frankfurt-Höchst ist eine Person auf der Fahrbahn unterwegs. Bitte hier vorsichtig fahren.
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0: Boah, den habe ich jetzt wirklich seit Ewigkeiten nicht gehört. So, so schön. Marillion, Lavender, die 80er-Mucke. Wir feiern sie heute den ganzen Tag. Und Michael Dombart aus Groß-Gerau, der hat eine Sprachnachricht geschickt über WhatsApp. 069-1554-1. Da können Ihre Musikwünsche auch drauf landen auf der Nummer. Und er sagt, bis heute ein Muss bei Partys ist vor allem dieser eine Song. Den liebt er und ich bin da voll bei ihm. Ist echt eine 80er-Perle. Don't Let Go von Wong Chung.
1: Also wenn man in der Disco war und es wurde mal ein bisschen langweilig, weil ihm die Musik nicht so gefallen hat. Und dann kam dieser Titel, meistens so, wenn es dann so auf die späte Stunde zukam, der hat einen dann nochmal richtig wach geküsst.

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6: Genau, 11:30 haben wir's.
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6: Mit Volker Kinkel.
7: In Deutschland ist weniger Falschgeld im Umlauf. Die Bundesbank hat mitgeteilt, dass es in den ersten 6 Monaten des Jahres rund 30.000 falsche Euro-Banknoten waren. Wert insgesamt 1,75 Millionen Euro. Verglichen mit dem zweiten Halbjahr letztes Jahr ist es ein Minus von gut 4%. Am meisten gefälscht werden weiterhin 50-Euro-Scheine, allerdings mittlerweile auch immer öfter Münzen. Nach dem versuchten Anschlag mit einer Drohne am Flughafen Leipzig-Halle hat der Bundessicherheitsrat getagt. Das hat Kanzler Merz mitgeteilt. Er stehe wegen des Vorfalls auch in ständigem Austausch mit Innenminister Dobrindt und anderen Regierungsmitgliedern. Millionenstrafe für Meta. Ein US-Gericht hat entschieden, der Instagram-Mutterkonzern muss umgerechnet rund 500 Millionen Euro zahlen, weil seine Plattformen die Gesundheit von Kindern gefährden. Das Gericht sagt zum Beispiel, Instagram und Facebook seien darauf angelegt, Kinder abhängig zu machen. GN für Gelnhausen oder WA für Waldeck. Immer mehr Autobesitzer in Hessen entscheiden sich für ein Heimatkennzeichen. Nach einer Zählung der Hochschule Heilbronn fahren mittlerweile mehr als 500.000 Autos und Motorräder mit einem solchen Kennzeichen. Die Möglichkeit gibt es seit 2012. Vorher gab es für jeden Kreis nur ein Kennzeichen für alle. Das waren die hr1 Nachrichten.
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6: Bitte immer noch vorsichtig fahren auf der B8 Königstein Richtung Frankfurt. Ist nach wie vor eine Person auf der Fahrbahn zwischen Bad Soden und der A66 Anschlussstelle Frankfurt Höchst. Bitte aufpassen. A3 Frankfurt Richtung Würzburg zwischen Stockstadt und Bessenbach-Walderschaff. In beiden Richtungen streckenweise stockend. A7 Würzburg Richtung Fulda. 5 Kilometer Stau und stockend zwischen Bad Kissingen, Obertulba und Bad Brückenau-Volkers. Die A44 Dortmund Richtung Kassel zwischen Warburg und Zierenberg. 5 Kilometer Stau und stockend. A66 Wiesbaden Richtung Frankfurt. Am Nordwestkreuz Frankfurt in der Verbindung zur A5 Richtung Kassel ist die Abfahrt gesperrt und ein defekter Laster steht auf dem Standstreifen. A45, A66 zwischen Langenselbolder Dreieck und Hanauer Kreuz. 2 Kilometer stockend. Hier laufen Reparaturarbeiten auf dem rechten Fahrstreifen. Die Fahrbahn ist beschädigt. Hier hatte ein Auto gebrannt. A661 noch, Oberursel Richtung Egelsbach zwischen Frankfurt-Eckenheim und Frankfurt-Friedberger Landstraße. 2 Kilometer Stau. Es laufen hier Bergungsarbeiten. Deshalb ist der rechte Fahrstreifen für Sie dicht. Und bitte achten Sie heute ganz besonders in Nordhessen auf alle, die auf dem Fahrrad unterwegs sind. Natürlich auch überall sonst im Land. Ist ja klar. Aber in Nordhessen, da startet heute die hr-Radtour. Und aktuell sind unsere Radlerinnen und Radler unterwegs zwischen Fritzlar und Gudensberg. Schöne Grüße.
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6: Da hat Martin Gutt die nicht ganz so heißen Aussichten.
8: Die bisherige Wärme hält sich hier im Süden von Hessen heute mal in Grenzen. Es geht moderat und erträglich weiter. In Zahlen ausgedrückt erwärmt sich die Luft noch auf 23 bis 28 Grad. Die höchsten Werte bekommen wir am Nachmittag an der Bergstraße. Nach einer klaren und nochmals erfrischende Nacht wird es morgen aber schon wieder deutlich wärmer. Die Hitze kommt zurück und zusammen mit Sonne und Wolken gibt es bis zum Sonntag schon wieder bis zu 5 oder 36 Grad.
6: Hier ist der große 80er-Tag in hr1 mit Susanne Schwarzenberger und diese Jungs hier. Die Stones, die sind ja in jedem Jahrzehnt zu Hause, aber die haben auch die 80er richtig schön beballert und eingeheizt mit diesem Mega-Song. Start Me Up.
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0: So eine coole Frau, Donna Summer. Große Stimme in den 80ern und bis heute einfach genial auf jeder Party. Also mehr 80er als heute, finde ich, geht ja ohnehin nicht. Am offiziellen HR1 80er-Tag. Wir spielen von frühmorgens bis spätabends nur 80er-Perlen. Aber es ist tatsächlich nur der Anfang. Wir laufen uns heute quasi nur warm mit Ihnen zusammen für das große 80er-Live-Event des Jahres. Mit Alphaville, Boy George, Kim Wilde, ABC, Camouflage, FR David und. Lauter Bands, Interpreten und Songs, die heute einfach noch genauso reinknallen wie früher. Im Waldstadion das Ganze, beziehungsweise im Deutschen Bank Park in Frankfurt. Und Kultmoderator Peter Illmann moderiert die Live-Party morgen. Und natürlich darf er auch mitbasteln an unserer 80er-Playlist heute. Peter Illmann, jetzt ist die Chance für einen Musikwunsch.
1: Was ich liebe aus den 80ern, ist auf jeden Fall Ashes to Ashes von David Bowie.
0: Na, das können wir doch möglich machen.

0: Die 069 155 4 die 1. Das ist die Nummer für Ihren Lieblings-80er heute. Und welchen Song packen Sie drauf auf unsere Playlist?
1: Stefan Felde aus Wehrheim. Ich bin auch ein Kind der 80er, also ich bin 1964 geboren, aber mit der Musik auch groß geworden und wünsche mir von den Cars Heartbeat City.
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Der HR1 80er Freitag mit einer Playlist aus allerbesten 80ern von Ihnen, von euch hier heute bei uns bestellt und direkt abgeholt. Die 069155 viermal die 1. Eine Sprachnachricht über WhatsApp schicken und dann ist der nächste Song Ihrer. Ich finde ja, das hier ist zum Beispiel auch so eine Nummer, ewig nicht gehört und so schön, Terence Trent D'Arby, so schön wie am ersten Tag.

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5: 12 Uhr. Landesregierung gibt Ausblick auf neues Schuljahr. Drohnenvorfall beschäftigt Nationalen Sicherheitsrat. Weitere deutsche Goldmedaille bei der Schwimm-EM. Das Wetter, Sonne, im Norden auch mal Wolken, überall trocken, 21 bis 28 Grad. Mein Name ist Christine Schumann. Für über 800.000 Kinder und Jugendliche in Hessen beginnt am Montag wieder die Schule. Kultusminister Schwarz hat heute in Wiesbaden einen Ausblick auf das neue Schuljahr gegeben. Vor allem für Erstklässler gibt es eine Neuerung. Sie haben jetzt einen Rechtsanspruch auf Ganztagsbetreuung. Aus dem hr-Landtagsstudio Tobias Häuser.
6: Kultusminister Schwarz geht davon aus, dass jedem Kind in der ersten Klasse, dessen Eltern es möchten, eine Ganztagsbetreuung angeboten werden kann. Bis 2029 soll sie dann schrittweise auf alle Grundschulklassen ausgeweitet werden. Geplant ist auch, im zweiten Schulhalbjahr die Deutschförderung für die dritte und vierte Klasse auszubauen. An 100 Grundschulen soll es jeden Tag eine verbindliche Lesezeit von rund 25 Minuten geben. Und es sollen mehr Daten erhoben werden, um den Lernstand der Schüler besser zu erfassen.
5: Der Drohnenvorfall am Flughafen Leipzig-Halle beschäftigt weiter die Politik. Der Nationale Sicherheitsrat hat heute Morgen telefonisch getagt, unter Leitung von Kanzler Merz. ARD-Hauptstadt-Korrespondentin Christina Nagel.
7: Bereits gestern hatten Vertreter der Grünen darauf gedrängt, dass der Nationale Sicherheitsrat zusammenkommt, um sich über den Anschlagsversuch in Leipzig auszutauschen. Es sei, sagte Fraktionschefin Katharina Dröge, nicht allein Sache des Bundesinnenministers, sich zu kümmern. Da im Geheimen getagt wird, wird in der Regel nichts über konkrete Inhalte bekannt. Regierungssprecher Cornelius betonte nach der Sitzung nur, dass der Kanzler mit Blick auf den Drohnenvorfall in Leipzig in fortwährendem Austausch mit dem Innenminister stehe.
5: Noch nie sind in einem Monat so viele Waren aus Deutschland exportiert worden wie im Juni. Die Zahl der Exporte stieg zum fünften Mal in Folge. Trotz Belastungen etwa durch den Iran-Krieg gingen Waren im Wert von 139,3 Milliarden Euro ins Ausland. Das waren 0,9% mehr als im Vormonat und 6,6% mehr als vor einem Jahr. Die USA blieben trotz eines deutlichen Rückgangs das wichtigste Zielland. Nach dem schweren Waldbrand in der Nähe von Athen ist Untersuchungshaft erlassen worden gegen den Chef einer Elektrofirma und einen anderen Unternehmer. Das berichten griechische Medien. Den beiden Männern wird unter anderem Brandstiftung vorgeworfen. Die Firma, eines der Verdächtigen, steht in Verbindung mit einem Windpark in der Brandregion. Nach ersten Ermittlungen war der Waldbrand vor einer Woche durch Funkenflug an Stromkabeln ausgelöst worden. Bei der Schwimm-EM in Paris gibt es eine weitere Goldmedaille für das deutsche Team. Isabel Gose hat das Knockout-Rennen im Freiwasser gewonnen. ARD-Sportreporter Lars Becker.
8: Isabel Gose schwamm alle ihre drei Rennen von vorne, ließ nie einen Zweifel daran aufkommen, dass sie hier die Schnellste ist. Und sie gewann auch das Finale kontrolliert und mit mehr als einer Körperlänge Vorsprung vor Vorjahressiegerin Bettina Fabian aus Ungarn und Ginevra Taddeucci aus Italien, die über 5 und 10 Kilometer triumphiert hatte. Isabel Gose holt damit ihr erstes Einzelgold im Freiwasser nach dem WM-Titel 2015.

0: 25 in der Teamstaffel.
1: Das waren die Nachrichten.
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3: Die A3, Frankfurt Richtung Würzburg, zwischen Stockstadt und Weibersbrunn, in beiden Richtungen streckenweise Stau und stockender Verkehr. Dann haben wir die A5, Kassel Richtung Frankfurt, zwischen dem Bad Homburger Kreuz und dem Nordwestkreuz Frankfurt. 4 Kilometer Stau wegen Bergungsarbeiten nach einem Unfall, die rechte Spur ist da gesperrt. Dann die A7, Würzburg Richtung Fulda, zwischen Bad Kissing, Obertulba und Bad Brückenau-Volkers, 5 Kilometer Stau und stockender Verkehr. A44, Kassel Richtung Dortmund, zwischen dem Kreuz Kassel West und Kassel Bad Wilhelmshöhe, 1 Kilometer Stau nach einem Unfall. Und die A45, A66, zwischen dem Langsellbolder Dreieck und dem Hanauer Kreuz, 2 Kilometer stockender Verkehr. Das Ganze wegen Reparaturarbeiten auf der rechten Spur. Die Fahrbahn ist da nach einem Autobrand beschädigt. Außerdem achten Sie heute bitte ganz besonders auf die vielen Fahrradfahrer, die mit der HR-Radtour unterwegs sind, im Moment zwischen Fritzlar und Gudensberg.
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3: Heute ist der kühlste Tag der Woche. Auch mal schön, das so sagen zu können. Maximal 28 Grad sind heute drin. Herrlich. Im Süden, da bleibt es weiterhin sonnig, nur locker bewölkt. Im Norden ziehen vor allem am Nachmittag auch mal dichtere Wolken auf. Es bleibt aber trocken. Morgen geht es dann sonnig bei Temperaturen bis 33 Grad weiter. Und Sonntag ziehen im Laufe des Tages auch dickere Wolkenfelder mit einzelnen Schauern und Gewitter durch. Und ja, es wird wieder heißer bei bis zu 36 Grad.
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3: Wir starten hier direkt mit einem Knall in den 80er-Freitagmittag. Denn wir feiern bis Mitternacht dieses bunte Jahrzehnt. Und wer darf nicht fehlen? Logo. Peter Gabriel. Sledgehammer.
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0: Mensch, was ist das schön? 80er Freitag hier in HR1. Bettmittler war das mit Favorite Waste of Time. Und Ihre Wünsche, die sind uns ja heute Befehl. Ne? Der nächste, der kommt aus Altenlotheim von Olaf Dudek. Bei ihm im Leben hat ein bestimmter Song von The Clash eine ganz wichtige Rolle gespielt.
1: Das war so für mich berufliche Veränderung. Ich habe dann die Entscheidung getroffen, studieren oder nicht studieren. Ich war ja schon ein bisschen älter und verheiratet. Und das sind ja so Entscheidungen, die trifft man nicht aus dem Bauch raus. Ja, und dann kam, should I stay, should I go? Aber heute kann ich nur sagen, alles richtig gemacht.
0: Ja, Olaf hat sich dann fürs Studieren entschieden. Das ist doch der Wahnsinn, ne? Wie sehr Musik unser Leben bestimmen kann. Für Olaf, The Clash, should I stay or should I go? Jetzt hier am 80er Freitag in HR1.

Alan Parsons Project am hr1-80er-Freitag. Und jetzt habe ich für Sie was richtig Schönes zum Mitgrooven. Das hat so was Unbeschwertes. What I Am von Edie Brickell and New Bohemians lief 89 rauf und runter und ist bis heute zeitlos und einfach nur gut.

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10: Hier ist das Studio Darmstadt.
11: Die Rampe Trebur-Kornsand in den Rhein liegt trocken. Statt ins Wasser führt sie in eine Schicht aus dicken Steinbrocken. Hier ein Boot ins Wasser lassen ist seit Monaten kaum mehr möglich, hat mir der Gemeindebrandinspektor von Trebur gesagt. Ein echtes Problem für die Feuerwehr. Die ist nämlich eigentlich zuständig für Einsätze auf dem Rhein im Abschnitt Trebur. Dafür hat sie im vergangenen Jahr auch ein rund 180 Euro teures Rettungsboot gekauft, wie vom Land vorgeschrieben. Dass das jetzt nur noch mit mehrstündigen Umwegen ins Wasser kann, macht Üben schwierig. Und wer nicht übt, ist langfristig nicht mehr einsatzfähig, so der Gemeindebrandinspektor. Eine Lösung dafür soll bald auch ein Brandbrief der Gemeinde fordern. Anna Vogel, Trebur.
12: Ein Knall erschüttert am späten Abend ein Mehrfamilienhaus in Erbach im Odenwald. Dann brennt es kurz im Hauseingang, aber Anwohner sind geistesgegenwärtig und löschen das Feuer, bevor etwas Schlimmeres passiert. Jetzt ermittelt die Kriminalpolizei. Nach bisherigen Erkenntnissen sollen zwei Männer einen Brandsatz in den Bereich des Hauseingangs geworfen haben. Anschließend sollen die beiden mit einem Fahrzeug in Richtung Michelstadt geflüchtet sein. Zeugen beschreiben die beiden als 16 bis 20 Jahre alt, etwa 1,70 Meter groß und schlank. Sie haben laut Polizei schwarze Kleidung und Schirmmützen getragen. Trotz Fahndung mit einem Hubschrauber konnten die beiden unerkannt fliehen. Am Haus ist laut Polizei nur ein geringer Schaden entstanden, verletzt wurde niemand. Mike Markloch, Erbach.
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13: Vorsicht auf der A5, Frankfurt Richtung Kassel, am Westkreuz Frankfurt in der Verbindung zur A648 Richtung Frankfurt. Da steht ein defektes Fahrzeug auf dem Beschleunigungsstreifen. Vorsicht auch auf der A5 Kassel Richtung Frankfurt, die Gegenrichtung einmal zwischen Fernwald und dem Gambacher Kreuz. Da sind Personen auf der Fahrbahn unterwegs. Vorsicht auf der A44, Dortmund Richtung Kassel, zwischen Bräuner und Zierenberg. Da liegt eine Radkappe auf dem linken Fahrstreifen. Dann haben wir die A3, Frankfurt Richtung Würzburg zwischen Stockstadt und Weibersbrunn in beiden Richtungen streckenweise Stau und stockender Verkehr. A7 Würzburg Richtung Fulda zwischen Bad Kissingen-Obertulba und Bad Brückenau-Volkers 5 Kilometer Stau und stockender Verkehr. Dann die A44 Kassel Richtung Dortmund zwischen dem Dreieck Kassel-Süd und Kassel-Bad Wilhelmshöhe 2 Kilometer Stau, das Ganze wegen Bergungsarbeiten nach einem Unfall mit 3 Autos auf dem linken Fahrstreifen. Die A49 Gießen Richtung Kassel zwischen Baunatal Mitte und dem Kreuz Kassel West 2 Kilometer Stau.
9: Und die Gegenrichtung A49 Kassel Richtung Gießen zwischen Kassel-Waldau und dem Kreuz Kassel-West. 4 Kilometer Stau.
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9: Im Süden, da bleibt es super sonnig heute. Im Norden sind vor allem am Nachmittag mehr Wolken unterwegs, bleibt aber trocken. Deutlich kühler wird es heute bei bis zu 28 Grad. Am Wochenende wird es dann wieder wärmer. Naja, morgen sonnig bis 33 Grad. Sonntag können auch einzelne Schauer und Gewitter dabei sein. Dann bis zu 36 Grad. Das nenne ich doch mal den perfekten Start ins Wochenende. 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Und wir stimmen uns den ganzen Tag so richtig ein. Bis Mitternacht hören Sie hier in HR1 all die tollen Songs aus den 80ern, die bis heute gut sind. Wie der hier von den Hooters. Johnny B.
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die 80er haben uns das Musikfernsehen gebracht, ne? Und die Songs von dieser Band, die liefen bei MTV wirklich rauf und runter. Sie sind Synthie-Pop-Kult. Propaganda mit Dr. Mabuse. 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

0: Die Scorpions, still loving you hier am HR1 80er Freitag. Und jetzt habe ich einen so tollen Song von Roxette für Sie. Ich muss wirklich sagen, keine Band aus den 80ern habe ich häufiger live gesehen. Ich liebe sie einfach, ne? Weil wir zu ihren Songs die besten Partys feiern und bei den Balladen auch so richtig im Herzschmerz versinken können. Bis heute. Und klar, die Präsenz und die Stimme von Marie, die ist einfach unvergessen. Roxette mit Dangerous.
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7: 13 Uhr. Landesregierung sieht ausreichend Plätze für Ganztagsbetreuung in der ersten Klasse. Drohnenvorfall beschäftigt Nationalen Sicherheitsrat. Isabel Gose holt Gold bei der Schwimm-EM. Das Wetter, Sonnenschein, im Norden auch mal Wolken, überall trocken, 21 bis 28 Grad. Mein Name ist Christine Schumann. Für über 800.000 Kinder und Jugendliche in Hessen beginnt am Montag wieder die Schule. Kultusminister Schwarz hat heute in Wiesbaden einen Ausblick auf das neue Schuljahr gegeben. Vor allem für Erstklässler gibt es eine Neuerung. Sie haben jetzt einen Rechtsanspruch auf Ganztagsbetreuung. Aus dem hr-Landtagsstudio Tobias Häuser.
8: Kultusminister Schwarz geht davon aus, dass jedem Kind in der ersten Klasse, dessen Eltern es möchten, eine Ganztagsbetreuung angeboten werden kann. Bis 2029 soll sie dann schrittweise auf alle Grundschulklassen ausgeweitet werden. Geplant ist auch, im zweiten Schulhalbjahr die Deutschförderung für die dritte und vierte Klasse auszubauen. An 100 Grundschulen soll es jeden Tag eine verbindliche Lesezeit von rund 25 Minuten geben. Und es sollen mehr Daten erhoben werden, um den Lernstand der Schüler besser zu erfassen.
7: Der Nationale Sicherheitsrat hat über den vereitelten Drohnenanschlag auf dem Flughafen Leipzig-Halle beraten. Geleitet wurde die Telefonkonferenz von Kanzler Merz. Über Inhalte der geheimen Sitzung wurde nichts bekannt. Regierungssprecher Cornelius teilte mit, Merz tausche sich ständig mit Innenminister Dobrindt über den Vorfall aus. Am Dienstagabend hatte ein Busfahrer auf dem Flughafengelände eine Drohne entdeckt und unschädlich gemacht. Später stellte sich heraus, dass sie mit Sprengstoff beladen war. Die Bundesanwaltschaft ermittelt. Noch nie sind in einem Monat so viele Waren aus Deutschland exportiert worden wie im Juni. Die Zahl der Exporte stieg zum 5. Mal in Folge. Trotz Belastungen etwa durch den Iran-Krieg gingen Waren im Wert von 139,3 Milliarden Euro ins Ausland. Das waren 0,9% mehr als im Vormonat und 6,6% mehr als vor einem Jahr. Die USA blieben trotz eines deutlichen Rückgangs das wichtigste Zielland. Zwei mutmaßliche Schockanrufer aus Offenbach sind in Rumänien festgenommen und nach Deutschland ausgeliefert worden. Die beiden 39-Jährigen sollen Teil einer internationalen Betrügerbande sein. HR-Reporterin Daniela Jensen.
9: Laut Generalstaatsanwaltschaft Frankfurt gaben sich die Täter am Telefon unter anderem als Polizisten oder Angehörige aus und behaupteten, ein Familienmitglied habe einen schweren Verkehrsunfall verursacht. Um eine angebliche Untersuchungshaft abzuwenden, sollten die Opfer Geld als Kaution zahlen. In insgesamt 14 bekannten Fällen blieb es allerdings beim Versuch. Die beiden Festgenommenen sollen heute einem Ermittlungsrichter in Hanau vorgeführt werden.
7: Bei der Schwimm-EM in Paris gibt es eine weitere Goldmedaille für das deutsche Team. Isabel Gose hat das Knockout-Rennen im Freiwasser gewonnen. ARD-Sportreporter Lars Becker.
10: Isabel Gose schwamm alle ihre drei Rennen von vorne, ließ nie einen Zweifel daran aufkommen, dass sie hier die schnellste ist. Und sie gewann auch das Finale kontrolliert und mit mehr als einer Körperlänge Vorsprung vor Vorjahressiegerin Bettina Fabian aus Ungarn und Ginevra Taddeucci aus Italien, die über 5 und 10 Kilometer triumphiert hatte. Isabel Gose holt damit ihr erstes Einzelgold im Freiwasser nach dem WM-Titel 2025 in der Teamstaffel.
7: Das waren die Nachrichten.
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11: Die A3, Frankfurt Richtung Würzburg, zwischen Stockstadt und Weibersbrunn in beiden Richtungen streckenweise Stau und stockender Verkehr. A4, Kirchheimer Dreieck Richtung Erfurt, zwischen Bad Hersfeld und Friedewald 3 Kilometer stockend. A7, Würzburg Richtung Fulda, zwischen Bad Kissingen-Obertulba und Bad Brückenau-Volkers 5 Kilometer Stau und stockender Verkehr.

0: Dann haben wir die A44, Kassel Richtung Dortmund, zwischen dem Dreieck Kassel Süd und Kassel Bad Wilhelmshöhe. 2 Kilometer Stau wegen Bergungsarbeiten nach einem Unfall mit 3 Autos auf dem linken Fahrstreifen. Die A49, Kassel Richtung Gießen, zwischen Kassel-Waldau und dem Kreuz Kassel-West, 4 Kilometer Stau. Die A643, Mainz Richtung Wiesbaden, am Schiersteiner Kreuz steht in der Verbindung zur A66 Richtung Frankfurt ein defektes Fahrzeug auf dem Beschleunigungsstreifen. Außerdem ist die B54, Wiesbaden Richtung Arbergen, zwischen Wiesbaden Fischzucht und Hahn, wegen Löscharbeiten an einem brennenden Auto gesperrt.
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0: Ja, es ist eigentlich heute, also temperaturmäßig, auf jeden Fall deutlich angenehmer als die letzten Tage. Maximal 28 Grad sind heute drin. Wir bleiben unter den 30 Grad. Im Süden weiterhin sonnig und nur locker bewölkt. Im Norden, vor allem am Nachmittag, da kann dann auch mal dichtere Wolken dabei sein, bleibt aber auch da trocken. Und morgen, ja, da geht's sonnig bei Temperaturen bis 33 Grad weiter. Da wird's nämlich wieder wärmer. Sonntag ziehen im Laufe des Tages auch dickere Wolkenfelder mit einzelnen Schauern und Gewittern durch. Wird aber noch mal heißer wieder bei bis zu 36 Grad.
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0: Noch bis Mitternacht hauen wir hier einen 80er nach dem nächsten raus. Denn das war musikalisch ein ganz besonderes Jahrzehnt. Songs, die heute noch zu unserem Leben gehören. Wie der hier von Foreigner, Urgent.
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Affairs mit Mad World hier in HR1. So, der nächste Künstler. Ja, der ist wirklich ein Kunstwerk, nicht nur musikalisch. Adam Ant, sein Markenzeichen auf jeden Fall, sein Look, ne? Hat immer ein bisschen was vom Pirat, so ein bisschen der Jack Sparrow der 80er. Seine Kostüme, die können Sie noch heute bestaunen in einem Londoner Museum. Und wir hören ihn jetzt am HR1 80er Freitag. Adam and the Ants mit Stand and Deliver.

0: Schreiben Sie uns doch mal über hr1.de, wenn Sie einen Song im Kopf haben, der heute hier am hr1 80er Freitag nicht fehlen darf. Oder Sie schicken eine WhatsApp-Sprachnachricht an die 069 155 4 mal die 1.
1: Hallo, hier ist Julia aus Stadtallendorf. Ich wünsche mir Blaue Augen von Ideal. Ich mag dieses Lied sehr und es ist so typisch 80er, finde ich. Und ich bin Baujahr 67, also trifft's volle zu. Noch viel Spaß und vielen Dank für die coole Musik.
0: Oh ja, richtig guter Song. Geht gut ab. Julia, dann Ihnen und uns allen viel Spaß mit Ideal.

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5: Es ist 13:30.
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7: Heute mit Max Klemann und ich schlendere gerade, ganz genüsslich natürlich, durch die Anlage vom schönen Rokoko-Schloss Braunshardt in Weiterstadt, weil es hier ab morgen auch um Genuss geht, beim 8. Garten- und Genussfest. Willi Fischer vom Förderverein Braunshardt ist bei mir. Herr Fischer, worum geht's hier am Wochenende?
8: Ja, es ist also einmal, man kann sich Ideen holen, was man im Garten machen kann oder Blumen. Da sind also auch Gärtner da. Und natürlich, was überall ist, bei diesem Wetter hat man Durst und Hunger. Und da gibt es also, ich sag mal, internationale Küche, was es dann gibt.
7: Ja, und das alles bei authentischster Schlossatmosphäre und im gemütlichsten Ambiente. Zwischen 300 Jahre alten Baumalleen, alles im Schlossgarten mit rund 120 Ständen. Wenn man sich das jetzt mal vorstellen muss, Herr Fischer, Schloss Braunshardt, was war das hier früher? In welchem Jahr befinden wir uns hier wirklich?
8: Wir befinden uns dann im Jahr 1760, 1763. Das wurde das Schloss gebaut vom Prinz Georg Wilhelm und seiner Frau Marie-Louise Albertine von Leingen-Dachsburg-Falkenberg, Heidesheim. Also die Darmstädter sind da ein bisschen einfacher. Es war der Prinz Schorsch und sie war die Prinzessin Schorsch.
7: Danke, tausend Dank, Herr Fischer. So, und wer tatsächlich nicht nur in der Sonne baden will beim Genuss- und Gartenfest, sondern auch mal im richtigen Wasser, der kann am Wochenende zum Waldschwimmbad in Lorsch. Da ist nämlich das Summer and Sound Festival. Aus Weiterstadt, Max Klemann.
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9: Vorsicht auf der A66 Frankfurt Richtung Wiesbaden zwischen Frankfurt-Ludwig-Landmann-Straße und dem Nordwestkreuz Frankfurt steht ein defektes Fahrzeug auf dem mittleren Fahrstreifen. Vorsicht auch auf der A67 Mannheim Richtung Darmstadt zwischen Lorsch und Gernsheim. Da gibt es eine ungesicherte Unfallstelle auf der linken Spur und da sind Personen auf der Fahrbahn unterwegs. Und Vorsicht auch auf der B8 Limburg Richtung Camberg zwischen Niederbrechen und Oberbrechen. Da befindet sich auch eine Person auf der Fahrbahn. A3, Frankfurt Richtung Köln, zwischen Kelzerbach und dem Mönchhof-Dreieck, 4 Kilometer stockender Verkehr. A3, Frankfurt Richtung Würzburg, zwischen Stockstadt und Weibersbrunn, in beiden Richtungen streckenweise Stau und stockender Verkehr. Dann die A7, Würzburg Richtung Fulda, zwischen Bad Kissingen, Obertulba und Bad Brückenau-Volkers, 5 Kilometer Stau und stockender Verkehr. A44, Kassel Richtung Dortmund, zwischen dem Dreieck Kassel-Süd und Kassel-Bad Wilhelmshöhe, 2 Kilometer Stau, das Ganze wegen Bergungsarbeiten nach einem Unfall mit 3 Autos auf der linken Spur. Und die A49, Kassel Richtung Gießen, zwischen Kassel-Waldau und dem Kreuz Kassel-West. Da gibt es auch noch mal 4 Kilometer Stau. Außerdem achten Sie heute bitte ganz besonders auf die Fahrradfahrer, die mit der HR-Radtour unterwegs sind, aktuell zwischen Fritzlar und Gudensberg.
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9: Also es bleibt richtig krass sonnig im Süden heute, im Norden. Da sind vor allem am Nachmittag auch mal mehr Wolken unterwegs, aber auch da bleibt es trocken. Ist kühler geworden, zumindest heute, bis 28 Grad sind drin. Am Wochenende wird es dann wieder wärmer. Morgen sehr sonnig bei bis zu 33 Grad. Sonntag können auch einzelne Schauer oder Gewitter dabei sein. Dann wird es noch mal ein bisschen wärmer bei bis zu 36 Grad. Also, wenn die Party nicht so richtig in die Gänge kommen will, dann braucht es eigentlich nur einen Song von Bon Jovi. Oder auch gern zur fortgeschrittenen Stunde, wenn einem nicht mehr so viel peinlich ist. Also da habe ich schon die merkwürdigsten Dance-Moves rausgeholt, wenn der DJ diesen 80er-Power-Song rausgehauen hat. Bis heute ein Garant für gute Stimmung. Bon Jovi mit Living on a Prayer.
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Das ist der HR1 80er Freitag und ich frage mich, hatten wir schon genug 80er für heute? Nee, absolut gar nicht. 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Die 80er live auf der Bühne im Deutschen Bank Park morgen Abend in Frankfurt. Und wir schicken sie hin. 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Jawohl. 069 155 4 mal die 1. 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Big in Japan am HR1 80er Freitag.

schicken uns so viele schöne 80er-Wünsche. Der Liebling von Heike Forber aus Hosenfeld ist Turn Me Loose von Loverboy. Dazu schreibt sie uns, dieser Song lief, als ich mit 14 Jahren zum ersten Mal die Tür unserer Dorfdisco Happy Day aufgestoßen habe. Und ich war so aufgeregt. Ja, Heike, ich glaube, das Gefühl, das kennen wir alle noch. Ich würde sagen, dann mal ab mit Ihnen in die Disco.

0: Bei Turn Me Loose am HR1 80er Freitag. Wer ist denn jetzt am Telefon? Hallo?
1: Jens Langner, hi.
0: Jens, Sie möchten morgen mal richtig Party machen?
1: Richtig, ganz genau so sieht's aus.
0: Was verbinden Sie denn mit den 80ern?
1: Gut, da war ich noch in den Kinderschuhen, ja. Aber es ist einfach eine legendäre Musik und man kann einfach richtig schön Spaß haben und feiern.
0: Und das ist ja der Punkt, ne? Ich bin auch 1985 geboren, also ja, hab das jetzt auch nicht live praktisch so richtig mitbekommen, aber die Musik höre ich immer noch. Roxette, eine meiner absoluten Lieblingsbands, Depeche Mode, das ist so gute Musik, die bleibt bis heute und das können Sie morgen Abend live erleben, bei den 80ern live mit Alphaville, mit Kim Wilde, mit Boy George, Jens und mit Ihnen. Ganz viel Spaß!
1: Ganz herzlichen Dank!

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2: 14 Uhr. Landesregierung sieht ausreichend Plätze für Ganztagsbetreuung in der ersten Klasse. Drohnenvorfall beschäftigt Nationalen Sicherheitsrat. Mutmaßliche Schockanrufer aus Offenbach festgenommen. Das Wetter Sonnenschein, im Norden auch mal Wolken, überall trocken, 21 bis 28 Grad. Mein Name ist Katrin Rudolph. Für über 800.000 Kinder und Jugendliche in Hessen beginnt am Montag wieder die Schule. Kultusminister Schwarz hat heute in Wiesbaden einen Ausblick auf das neue Schuljahr gegeben. Vor allem für Erstklässler gibt es eine Neuerung. Sie haben jetzt einen Rechtsanspruch auf Ganztagsbetreuung. Aus dem hr-Landtagsstudio Tobias Häuser.
3: Kultusminister Schwarz geht davon aus, dass jedem Kind in der ersten Klasse, dessen Eltern es möchten, eine Ganztagsbetreuung angeboten werden kann. Bis 2029 soll sie dann schrittweise auf alle Grundschulklassen ausgeweitet werden. Geplant ist auch, im zweiten Schulhalbjahr die Deutschförderung für die dritte und vierte Klasse auszubauen. An 100 Grundschulen soll es jeden Tag eine verbindliche Lesezeit von rund 25 Minuten geben. Und es sollen mehr Daten erhoben werden, um den Lernstand der Schüler besser zu erfassen.
2: Der Drohnenvorfall am Flughafen Leipzig-Halle beschäftigt weiter die Politik. Der Nationale Sicherheitsrat hat heute Morgen telefonisch getagt, unter Leitung von Bundeskanzler Merz. ARD-Hauptstadtkorrespondentin Christina Nagel.
4: Bereits gestern hatten Vertreter der Grünen darauf gedrängt, dass der Nationale Sicherheitsrat zusammenkommt, um sich über den Anschlagsversuch in Leipzig auszutauschen. Es sei, sagte Fraktionschefin Katharina Dröge, nicht allein Sache des Bundesinnenministers, sich zu kümmern. Da im Geheimen getagt wird, wird in der Regel nichts über konkrete Inhalte bekannt. Regierungssprecher Cornelius betonte nach der Sitzung nur, dass der Kanzler mit Blick auf den Drohnenvorfall in Leipzig in fortwährendem Austausch mit dem Innenminister stehe.
2: Zwei mutmaßliche Schockanrufer aus Offenbach sind in Rumänien festgenommen und nach Deutschland ausgeliefert worden. Die beiden 39-Jährigen sollen Teil einer internationalen Betrügerbande sein. HR-Reporterin Daniela Jensen.
5: Laut Generalstaatsanwaltschaft Frankfurt gaben sich die Täter am Telefon unter anderem als Polizisten oder Angehörige aus und behaupteten, ein Familienmitglied habe einen schweren Verkehrsunfall verursacht. Um eine angebliche Untersuchungshaft abzuwenden, sollten die Opfer Geld als Kaution zahlen. In insgesamt 14 bekannten Fällen blieb es allerdings beim Versuch. Die beiden Festgenommenen sollen heute einem Ermittlungsrichter in Hanau vorgeführt werden.
2: Wohin könnte der nächste Urlaub gehen? Diese Frage diskutiert mittlerweile ein Viertel der Reisenden mit einer künstlichen Intelligenz. Das zeigt eine repräsentative Umfrage des Digitalverbands Bitkom. Bei der konkreten Planung setzen noch mehr Leute auf KI. Laut Bitkom gaben 65% der Reisenden an, mithilfe künstlicher Intelligenz nach einer Unterkunft zu suchen. Und 41% hofften auf Empfehlungen für Flug- oder Bahntickets. Gold für das deutsche Team bei der Schwimm-EM in Paris. Isabel Gose hat sich heute Morgen im Knockout-Rennen im Freiwasser durchgesetzt, vor der Konkurrenz aus Ungarn und Italien. Beim Knockout-Sprint werden schnell aufeinanderfolgende Rennen über 1500, 1500 Meter geschwommen. Nach jeder Runde scheiden Athletinnen aus. Das waren die Nachrichten.
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6: Vorsicht auf der A3, Frankfurt Richtung Köln. Zwischen Bad Camberg und Limburg Süd liegt ein Reifen auf der Fahrbahn. Vorsicht auch auf der A6, Mannheim Richtung Heilbronn. Zwischen Mannheim-Sandhofen und dem Viernheimer Dreieck liegen Gegenstände auf der Fahrbahn. Und Vorsicht auf der B455, Königstein Richtung Oberursel. Zwischen Oberursel-Hohemark-Feldberg und Oberursel-Nord, da gibt es eine ungesicherte Unfallstelle. Dann haben wir die A3, Frankfurt Richtung Würzburg. Zwischen Stockstadt und Weibersbrunn in beiden Richtungen streckenweise Stau und stockender Verkehr. A5, Frankfurt Richtung Kassel. Zwischen Frankfurt-Westhafen und dem Nordwestkreuz Frankfurt 5 Kilometer stockend. A7, Würzburg Richtung Fulda. Zwischen Bad Kissingen-Obertulba und Bad Brückenau-Volkers 5 Kilometer Stau und stockender Verkehr. A44, Dortmund Richtung Kassel. Zwischen Bräuner und Zierenberg 5 Kilometer Stau und stockender Verkehr. Und auf der A67 Mannheim Richtung Darmstadt zwischen Lorsch und Gernsheim. Da gibt es auch noch mal 3 Kilometer Stau nach einem Unfall auf der linken Spur.

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1: Es ist ein bisschen milder geworden, also heute zumindest können wir das mal so ein bisschen genießen, dass wir nicht an der 30-Grad-Marke bzw. die nicht überschreitenden. Maximal sind heute 28 Grad drin im Süden, da ist es weiter sonnig und nur locker bewölkt. Im Norden ziehen vor allem nachher zum Nachmittag auch mal dichtere Wolken auf, es bleibt aber auch da trocken. Ja, und am Wochenende, morgen, da geht es sonnig weiter bei Temperaturen bis 33 Grad, also es wird dann wieder wärmer, vor allem auch am Sonntag, da sind dann wieder bis zu 36 Grad drin. Und dazu ziehen dann im Laufe des Tages auch mal dickere Wolkenfelder mit einzelnen Schauern und Gewittern durch.
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1: Ja, die 80er, die waren doch das Jahrzehnt des Saxophons. Das spielt in so vielen Songs eine wichtige Rolle. Ist für mich auch bis heute das coolste Instrument. Könnte ich eigentlich auch mal wieder rausholen. Ich habe das mal gelernt, lange nicht gespielt, aber naja, das ist eine andere Geschichte. Eines der lässigsten und rotzigsten Saxophon-Soli hören wir jetzt in Unchain My Heart. Das ist Joe Cocker.
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0: Was für eine geile Nummer, ne? Van Halens Version von Oh Pretty Woman. Heute gibt's hier in H1 das 80er rundum sorglos Paket für Sie. Und morgen geht's direkt weiter auf der ganz großen Bühne im Deutsche Bank Park in Frankfurt. Die 80er live mit Stars wie Kim Wilde, Holly Johnson, Alphaville, Boy George und mit Kultmoderator Peter Illmann. Und der kennt sie ja alle. Auch Holly Johnson von Frankie Goes to Hollywood.
1: Ja, ach, ich kenne sie jetzt besser als früher, komischerweise. Weil früher waren die ja auch irgendwie manchmal ein bisschen verzickt und gerade erfolgreich und das war ein bisschen schwierig. Heute sind die alle ein bisschen relaxter und da kann man mit denen ganz normal reden. Und Holly Johnson, ein sehr, sehr netter, wirklich liebenswerter Mensch, kann man schon fast sagen. Und früher hat man gedacht, ach, das ist so ein Rabauke und der schlägt alles kurz und klein. So ist gar nicht so.
0: Ja, und dann macht er auch noch so tolle Musik, ne? Auch solo.

0: Promised You a Miracle. Ja, heute am HR1 80er Freitag. Da gibt es natürlich auch einen ganz besonderen Rückblick von Rainer Dachselt.
1: Also ich fand's ja gut.
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3: Wir blicken zurück auf die 80er Jahre mit den besten Jokes von damals.
4: Kennt ihr den? Alle fahren mit dem Zug, nur nicht Gunther, der liegt runter.
5: Ho, ho, ho.
3: Ja, so waren die 80s. Cool, stylisch und geschmacklos. Alles war ganz anders als heute.
6: Kein Schatten, weit und breit die Cola kocht. Man liegt im eigenen Schweiß.
3: Okay, nicht alles war anders, aber heute denken wir dabei an den Klimawandel und damals dachten wir an
7: Sex.
6: Sex in der Wüste.
3: Krass. Die 80er waren halt ein direktes Jahrzehnt. Immer auf die 12.
8: Ich scheiß dich sowas von zu mit meinem Geld, dass du keine ruhige Minute mehr hast. Und dann hab ich dich. Dann gehörst du mir.
3: Heute denken wir, wow, ein geheimer Mitschnitt von der letzten FIFA-Präsidiumssitzung. Damals einfach nur, wow, der Mario Adorf hat's drauf. Aber damals fand man ja auch sowas hier gut.
9: Hey, Kate, sag mir doch mal, wo deine Auflaufformen stehen.
10: Warum?
9: Weil der Kater nicht in den Toaster passt.
3: Damals dachten wir dabei, Alf, voll meine Lieblingsserie. Heute denken wir, ein Alien mit der Stimme eines alten weißen Mannes, der gegenüber einer Frau Dinge sagt, die Tierschützer und Veganer beleidigen könnten.
11: Viermal canceln.
3: Klingt hart, aber so war damals die Wirklichkeit. Nicht nur in Hessen.
4: Im Moment gab's Hessen damals schon in den 80ern.
3: Ob es Hessen damals schon gab? Haha, na klar, schon länger. Aber damals in den 80ern ist es zum ersten Mal auch dem Rest der Republik aufgefallen. Auch dank Thomas Gottschalk, den gab's nämlich auch schon.
12: Neu aus Hessen, demnächst in den Charts, heute bei uns die Rottgau Monotones, die Hesse-Komme.
3: Und seither sind sie da. Und bald sind sie ausgestorben. Wie soll das nur weitergehen? Alles geht den Bach runter. Nix geht mehr. Sagen wir heute. In den 80ern war das Motto eher
13: ein bisschen was geht immer.
3: Also ich finde das besser.
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11: Es ist 14:30.
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13: Mit Markus Schuh, schönen guten Tag. Nächste Woche geht die Schule hier in Hessen wieder los. An 60 Pilotschulen soll dann im Fach Mathematik genauer hingeschaut werden. Kultusminister Schwarz hat angekündigt, dass Schülerinnen und Schüler in mehr Jahrgangsstufen als bisher überprüft werden, wo sie in Mathe stehen. Das soll bewirken, dass sie besser gefördert werden können. Sein Abgang war erwartet worden. Jetzt hat Eintracht Frankfurt bestätigt, dass Mittelfeldspieler Junior Dina Ebimbe zu Bundesliga-Aufsteiger Schalke 04 wechselt. Ebimbe hat in Gelsenkirchen einen Vertrag bis Juni 2028 unterschrieben. Und jetzt mehr Aktuelles aus unseren Regionalstudios.
14: Hier ist das Studio Darmstadt.
15: Durch ein Museum schlendern und die Kunst genießen. Für Menschen ohne Beeinträchtigung eine Selbstverständlichkeit. Menschen im Rollstuhl können noch darauf hoffen, dass es im Museum Rampen gibt. Aber was machen Blinde? Diese Frage haben sich die Verantwortlichen des Stadt- und Industriemuseums in Rüsselsheim gestellt. Anlässlich des Aktionstags Stadtmuseum inklusive bekommen Menschen mit Sehbeeinträchtigung morgen zu hören, was andere sehen. Nämlich 200 Kunstwerke, die sonst in Depots lagern. Und zwar als Museumsreportage und bei freiem Eintritt. Los geht es um 14 Uhr. Das Stadt- und Industriemuseum geht noch eins weiter. Künftig gibt es für die Dauerausstellung eine neue digitale Museumsführung zum Hören, unterstützt von geplanten Taststationen. Mike Markloff, Rüsselsheim.
16: Wie entwickelt sich eigentlich eine Stechmücke und wie lebt sie? Genau das können Interessierte am Sonntag auf einer Exkursion in Lampertheim lernen. Erfahrene Stechmückenbekämpfer der Organisation CAPS laden nämlich auf eine Reise in die Welt der Stechmücke ein. Zu Fuß durch den Auwald, ungefähr 3 Stunden lang, um mit manchem Irrtum aufzuräumen, sagt CAPS-Sprecherin Xenia Augsten.
17: Viele denken halt an den Altrhein und denken, da kommen die meisten Stechmücken her, aber es sind tatsächlich eher so Gräben, die das meiste Jahr über tatsächlich gar kein Wasser führen, und das möchten wir einfach zeigen.
16: In einer von mehreren Exkursionen im 50. Jubiläumsjahr der CAPS. Anna Vogel, Lampertheim.
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11: Die A3, Frankfurt Richtung Würzburg, zwischen Stockstadt und Weibersbrunn in beiden Richtungen streckenweise Stau und stockender Verkehr. A5, Frankfurt Richtung Kassel, zwischen Frankfurt-Westhafen und im Nordwestkreuz Frankfurt, 5 Kilometer stockend. A7, Würzburg Richtung Fulda, zwischen Bad Kissingen-Obertulba und Bad Brückenau-Volkers, auch 5 Kilometer Stau und stockender Verkehr. Und auf der A44 Dortmund Richtung Kassel, da gibt es zwischen Bräuner und Ziernweise streckenweise auch stockenden Verkehr.
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11: Im Süden, da bleibt es sehr sonnig heute. Im Norden, da sind mehr Wolken unterwegs jetzt am Nachmittag. Bleibt aber auch da trocken heute bei bis zu 28 Grad. Also hat sich so ein bisschen entspannt, temperaturtechnisch, zumindest heute. Denn schon morgen wird es wieder wärmer, dann sind bis zu 33 Grad wieder drin. Und ja, die Sonne, die scheint kräftig. Sonntag können auch einzelne Schauer und Gewitter dabei sein. Und es wird nochmal wieder heißer, bei bis zu 36 Grad. Wir feiern den HR1 80er Freitag bis Mitternacht. Hören Sie ausschließlich Songs aus diesem spannenden Jahrzehnt, wie jetzt aus dem Jahr 1988. Und das ist wirklich eine echte Hymne von Guns N' Roses. Sweet Child of Mine.
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Same Old Scene. Roxy Music am HR1 80er Freitag. Das war der Song aus den 80ern, auf den ich immer richtig abgegangen bin. Mit dem Satz hat sich Gilbert Jung aus Limburg Can't Fight This Feeling von REO Speedwagon gewünscht. Na, das verstehen wir absolut. Deswegen spielen wir ihn jetzt natürlich einfach hier

Also Robert Smith, ne, der ist sich über all die Jahre wirklich immer treu geblieben. Allein sein Look, gut, die Haare, die sind jetzt vielleicht so ein bisschen fizzeliger als noch in den 80ern, ne, aber er steht immer noch mit derselben Attitude auf der Bühne, mit seinem krassen Augen-Make-up. Das liebe ich ja wirklich sehr. Und The Cure sind auch immer noch unterwegs. Gerade spielen sie ganz viele Festival-Shows und die Leute, die feiern nach wie vor ihre Hits, weil sie einfach zeitlos sind. Und einen ganz besonders tollen habe ich jetzt für sie von 1989. Love Song.

The Cure dürfen am HR1-80er Freitag natürlich nicht fehlen, genauso wenig wie Gianna Nannini. Vorher sage ich aber noch Tschüss. Ne? Ich bin Katharina Lenz, viel Spaß gleich ab 15 Uhr mit Jürgen Rasper und noch bis Mitternacht mit den schönsten 80ern hier in HR1.

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0: Der Frankfurter SPD-Bundestagsabgeordnete Zorn fordert Konsequenzen, weil viele Tankstellen weiter massenhaft gegen die 12-Uhr-Regel verstoßen. Der SPD-Fraktionsvize sagte der Nachrichtenagentur Reuters, das sei völlig inakzeptabel. Aus der Nachrichtenredaktion Christine Schumann.
1: Ein Datenteam vom SWR hat allein im Juli Verstöße gegen die Regel bei mehr als 1000 Tankstellen gezählt. Sie haben die Spritpreise mehr als einmal am Tag, und zwar um 12 Uhr mittags, erhöht. Die meisten Länder ermitteln deswegen aber nicht, auch Hessen nicht. Zorn verlangt, die Verstöße konsequent mit Bußgeldern zu ahnden. Bis zu 100.000 Euro findet er angemessen. Der SPD-Politiker sieht auch Wirtschaftsministerin Reiche von der CDU in der Pflicht. Von ihr erwartet er, die Länder kurzfristig an einen Tisch zu holen.
0: Am Flughafen Leipzig-Halle durchkämmt gerade eine Hundertschaft der Polizei das Gelände an der nördlichen Start- und Landebahn. In der Nähe der Südbahn war am Dienstagabend eine Drohne mit Sprengstoff entdeckt worden. Eine Sprecherin der Bundesanwaltschaft bestätigte die Suchaktion. Wonach konkret gesucht wird, blieb aber offen. Der Bereich war gestern durchsucht worden. Über den vereitelten Anschlag auf den Flughafen Leipzig-Halle hatte heute Morgen der Nationale Sicherheitsrat beraten. Was in der geheimen Sitzung mit Kanzler Merz besprochen wurde, ist nicht bekannt. Für über 800.000 Kinder und Jugendliche in Hessen beginnt am Montag wieder die Schule. Kultusminister Schwarz hat heute in Wiesbaden einen Ausblick auf das neue Schuljahr gegeben. Vor allem für Erstklässler gibt es eine Neuerung. Sie haben jetzt einen Rechtsanspruch auf Ganztagsbetreuung. Aus dem hr-Landtagsstudio Tobias Häuser.
2: Kultusminister Schwarz geht davon aus, dass jedem Kind in der ersten Klasse, dessen Eltern es möchten, eine Ganztagsbetreuung angeboten werden kann. Bis 2029 soll sie dann schrittweise auf alle Grundschulklassen ausgeweitet werden. Geplant ist auch, im zweiten Schulhalbjahr die Deutschförderung für die dritte und vierte Klasse auszubauen. An 100 Grundschulen soll es jeden Tag eine verbindliche Lesezeit von rund 25 Minuten geben. Und es sollen mehr Daten erhoben werden, um den Lernstand der Schüler besser zu erfassen.
0: Schlag gegen Zigarettenschmuggler. In Niedersachsen haben Zollfahnder mehr als 11 Millionen unversteuerte Zigaretten beschlagnahmt und 4 Verdächtige festgenommen. Sie sitzen in Untersuchungshaft. Das hat das Zollfahndungsamt in Hannover mitgeteilt. Die Zigaretten sollten demnach an Zwischenhändler in Norddeutschland, Nordrhein-Westfalen und Hessen verteilt werden. Bei der Schwimm-EM in Paris gibt es eine weitere Goldmedaille für das deutsche Team. Isabel Gose hat das Knockout-Rennen im Freiwasser gewonnen. ARD-Sportreporter Lars Becker.
3: Isabel Gose schwamm alle ihre 3 Rennen von vorne, ließ nie einen Zweifel daran aufkommen, dass sie hier die schnellste ist. Und sie gewann auch das Finale kontrolliert und mit mehr als einer Körperlänge Vorsprung vor Vorjahressiegerin Bettina Fabian aus Ungarn und Ginevra Taddeucci aus Italien, die über 5 und 10 Kilometer triumphiert hatte. Isabel Gose holt damit ihr erstes Einzel Gold im Freiwasser nach dem WM-Titel 2025 in der Teamstaffel.
0: Das waren die Nachrichten.
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5: Es ist 15:03 Uhr. Schönen guten Tag. Vorsicht bitte auf der A3 Frankfurt Richtung Köln zwischen Kelsterbach und dem Mönchhof-Dreieck. Ein defektes Fahrzeug auf der rechten Spur. Vorsicht auf der A5 Frankfurt Richtung Darmstadt zwischen Frankfurt-Niederrad und Frankfurt-Flughafen Nord. Gummimatten auf der Fahrbahn. Und Vorsicht auf der A7 Kassel Richtung Fulda zwischen Bad Hersfeld-West und dem Kirchheimer Dreieck. Eine ungesicherte Unfallstelle. Die A3 Frankfurt-Würzburg zwischen Stockstadt und Weibersbrunn. In beiden Richtungen streckenweise Stau und stockender Verkehr. A5 Frankfurt Richtung Kassel zwischen Frankfurt-Westhafen und dem Nordwestkreuz Frankfurt 5 Kilometer stockend. A7 Würzburg Richtung Fulda zwischen Bad Kissingen-Opatulpa und Bad Brückenau-Volkers 5 Kilometer Stau und stockender Verkehr. A44 Dortmund Richtung Kassel zwischen Bräuner und Zierenberg streckenweise stockender Verkehr. Und die A45 A66 Gießen Richtung Aschaffenburg zwischen dem Langenselbolder Dreieck und Hanauer Kreuz 2 Kilometer Stau wegen Reparaturarbeiten auf der rechten Spur und das nach einem PKW-Brand. Und bitte achten Sie heute ganz besonders auf die Fahrradfahrer, die mit der HR-Radtour unterwegs sind. Heute Nachmittag geht's von Gudensberg bis zum Endpunkt der heutigen ersten Etappe, nämlich nach Baunatal.
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5: Im Süden, da ist es verbreitet sonnig. Im Norden, da kann es mal ein paar dichtere Wolken geben. Aber es ist überall in Hessen trocken, also wunderbar. Und das dann noch bei 28 Grad, da lässt es sich aushalten. Heute Nacht dann überwiegend klar. Am Anfang noch im Norden einige Wolken, später dann auch mal Nebel bei 16 bis 7 Grad. Und morgen, da gibt es wieder viel Sonne, kaum Wolken. Vereinzelt mal am Mittag mal ein Schauer oder ein Gewitterchen. Ansonsten wird es morgen wieder richtig heiß und auch am Sonntag morgen bis 35 Grad.
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1: So ist es. Wir feiern ein Jahrzehnt, das bis heute begeistert. Die Musik der 80er, die läuft ja nicht nur im Radio, die läuft ja auf Partys. In den Stadien habe ich gerade wieder bei der WM gehört. Oder bei den Jüngeren natürlich auch längst in den ganzen Playlisten drin. Und heute gibt es bei uns, ich habe mir extra heute Morgen schon den Wecker gestellt auf 5 Uhr, seit 5 bis Mitternacht die größten Hits der 80er. Das ist richtig, richtig toll. Und wir starten mit einem absoluten Kultsong, Africa von Toto. Der ist so beliebt, dass ein Künstler, ein deutsch-namibischer Künstler, 2019 in der Namib-Wüste eine Installation aufgebaut hat, solarbetrieben mit Lautsprechern, und darauf läuft tatsächlich nur ein einziger Song. 24 Stunden am Tag. Africa. Ja, der genaue Ort, der ist im Übrigen geheim. Aber ich finde, mehr Kultstatus, das geht eigentlich nicht, oder?
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Wir feiern die 80er heute den ganzen Tag mit Toto und Africa. Und jetzt kommt ein Moment, ich glaube, so viele Radio-DJs können das nicht von sich behaupten, dass sie nach Toto, Achtung, Mötley Crüe spielen. Aber ich darf's heute.

0: Motley Crue bei uns.
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0: Ja, den feiern wir heute den ganzen Tag. Und morgen können Sie im Übrigen ja mittendrin sein, ne? Morgen hier bei uns auf der HR1 Bühne bei den 80ern live. Alpha Will sind morgen dabei im Stadion bei uns auf der HR1 Bühne. Dann ja ABC, ne? Das ist. Das läuft auch. Und die Frau, die ich früher als Foto in meinem Portemonnaie getragen habe. Ich war jung, Kim Wilde. Und auf den freue ich mich ja ganz besonders. Holly Johnson und Frankie Goes to Hollywood. Einer ihrer Hits war Relax und Holly Johnson ist auch dabei. Boy George kommt noch vorbei und viele, viele andere. Sie können natürlich dabei sein, wenn Sie Lust haben. Sie können anrufen. Wir haben jetzt noch Tickets da für unsere 80er live morgen. 069 155 4 mal die 1. Das ist unsere Telefonnummer. Und er hier ist auch dabei. Habe ich vor kurzem gerade ein Video gesehen. Da war er auf dem Geburtstag eingeladen und alle wollten natürlich dann, dass er live singt. Und er hat sich das Mikrofon geschnappt auf der Party und hat, naja, auch gesungen, aber eigentlich haben wir ihn kaum gehört, weil alle anderen mitgesungen haben. An diesem Titel hier. Spandau Ballet. Gold. Tony Hadley.

0: Damals noch komplett ohne Computer, Billy Joel und seine Band haben die Chorstimmen fast komplett alleine eingesungen. Heute, ja, gerade dieser warme, handgemachte Sound, da ist ja wieder gefragt. Und vielleicht auch deshalb klingt das Song, finde ich, bis heute absolut zeitlos, haben wir gespielt, The Longest Time. Bitte nicht mehr anrufen. Die Brigitte hat 2 Tickets gewonnen für die 80er Live morgen im Stadion. Aber ich kann Ihnen jetzt schon sagen, wir werden später natürlich nochmal welche verlosen. Wir sind mittendrin, wir feiern heute die 80er und natürlich auch Ihre Musikwünsche. Da sind einige eingetroffen, beispielsweise die Yvonne Hamidan aus Flörsheim. Die hat sich gemeldet und die wünscht sich Everything Counts von Depeche Mode.
1: Und zwar erinnert mich das immer an Silvester, wo ich Teenager war. Da bin ich immer mit meiner Freundin durch Goldstein gelaufen, also Frankfurt. Und da haben wir das gegrölt, sehr emotional. So begleitet mich das Lied Everything Counts und natürlich erinnert mich das an meine Freundin Christina. Und das finde ich grandios.
0: Also, das spielen wir jetzt.
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In den 80ern gab es ja auch so farbige Maxi-Singles. Ja? Die gab es in Neon, Gelb, Neon, Orange, Neon, Pink, in Rot und so weiter. Und ich hatte einige von Depeche Mode, weiß ich noch, Never Let Me Down Again. Aber auch das hier, Everything Counts, die Maxi, ganz bunt. Die habe ich heute noch irgendwo in der Garage liegen, glaube ich. Muss ich mal rausgraben. Mega-Song. Bryan Adams, der gehört zu den Künstlern, die ja auch bis heute Hallen, Stadien füllen. Und natürlich auch in den 80ern. Also seit 40 Jahren im Geschäft ist und jede Menge Hits hatte. Hier ist Run To You. 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
11: Es ist 15.30 Uhr.
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12: Mit Markus Schuh, schönen guten Tag. Mathe und Lesen, darauf soll im nächsten Schuljahr hier in Hessen genauer geschaut werden. Das hat Kultusminister Schwarz zum Schulstart am kommenden Montag angekündigt. So soll es an 100 Grundschulen jeden Tag eine feste Lesezeit von 20 bis 25 Minuten geben, um das Lesen zu fördern. Am Flughafen Leipzig-Halle durchkämmt gerade eine Hundertschaft der Polizei das Gelände an der nördlichen Start- und Landebahn. Wonach genau gesucht wird, wurde nicht mitgeteilt. In der Nacht zum Mittwoch war eine mit Sprengstoff und Zünder bestückte Drohne auf der südlichen Start- und Landebahn gefunden worden. Und jetzt mehr Aktuelles aus unseren Regionalstudios.
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13: Die einen freut's, für die anderen hätte sie ruhig noch ein kleines bisschen weitergehen können. Die Ferienzeit ist bei uns vorbei. Doch damit die Kinder und Jugendlichen bessere Bedingungen zum Lernen haben, ist in einigen Kitas und Schulen in Südhessen kräftig gearbeitet worden. An der Georg-Büchner-Schule in Rüsselsheim zum Beispiel hat die Stadt Akustikdecken in Klassenräumen und in der Mensa installieren lassen. Dachsanierungen hat der Kreis Darmstadt-Dieburg vorgenommen, etwa am Schuldorf Bergstraße in Seeheim-Jugenheim, an der Sporthalle der Georg-Christoph-Lichtenberg-Schule in Oberramstadt oder an der Friedrich-Ebert-Schule in Griesheim. Und in Viernheim hat die Friedrich-Fröbel-Schule gleich mehrere neue Schulräume in Holzmodulbauweise bekommen. Mike Markloff, Studio Südhessen.
14: Ich bin gerade zur Sandbank geschwommen, hier am See in Merfelden-Walldorf. Das Wasser ist super und da drüben am Ufer, da gibt es viel Schatten unter den Bäumen. Ein Team steht parat, wenn jemand Hilfe braucht. Und die Familie, die den Kiosk betreibt, hat sogar eine Aufpuststation für Luftmatratzen und Co. Und ein Mitarbeiter, den alle hier Badesee-Marco nennen, hört häufiger von Gästen, das hat noch sowas von den 80ern hier. Also ohne großen Schnickschnack, ohne Eintritt, nur das Parken kostet halt was. Also kein Wunder, dass das hier die Nummer 1 ist bei den Badeseen in Hessen im Moment. Und mit ein bisschen Fantasie klingt die A5 nebenan auch fast wie Meeresrauschen. Corinna Tertel von der Badestelle am See in Walldorf.
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15: Vorsicht bitte auf der A5 Frankfurt Richtung Kassel. In der Abfahrt Friedberg, da liegen Fahrzeugteile auf der Fahrbahn. Und Vorsicht auf der B455 Bad Homburg in Richtung Friedberg. In Höhe der A5, Anschlussstelle Friedberg, liegen Metallteile auf der Fahrbahn. Die weiteren Meldungen, die A3 Frankfurt Richtung Köln, zwischen Frankfurter Kreuz und dem Mönchhof-Dreieck 5 Kilometer stockend. A3 Frankfurt-Würzburg zwischen Stockstadt und Weibersbrunn in beiden Richtungen streckenweise Stau und stockender Verkehr. A5 Frankfurt Richtung Kassel, zwischen Frankfurt-Westhafen und dem Nordwestkreuz Frankfurt. Frankfurt 5 Kilometer stockend. A5 Darmstadt Richtung Heidelberg zwischen Weiterstadt und dem Darmstädter Kreuz 3 Kilometer Stau. A7 Würzburg Richtung Fulda zwischen Bad Kissingen, Opatulpa und Bad Brückenau-Volkers 5 Kilometer stockender Verkehr. Und die A45, A66 Gießen Richtung Aschaffenburg zwischen Langenseerbolder Dreieck und Hanauer Kreuz 2 Kilometer Stau wegen Reparaturarbeiten und das auf der rechten Spur nach einem PKW-Brand. Und bitte achten Sie heute ganz besonders auf die Fahrradfahrer, die mit der HR-Radtour unterwegs sind. Heute Nachmittag geht es nämlich von Gudensberg bis zum Endpunkt der heutigen ersten Tagesetappe nach Baunatal.
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15: Sonnig ist es in Südhessen mehr als im Norden. Da kann es mal Wolken geben. Temperaturen bis 28 Grad. Und ab morgen wird es wieder richtig heiß. Also morgen Sonne bis 35, Sonntag dann sogar bis 36 Grad.
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15: Hallo zusammen, einen schönen Freitagnachmittag. Und jetzt geht's rein in die 80er mit Melissa Etheridge. Viel Spaß.
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Na klar, das lief natürlich auch damals auf den Plattentellern hoch und runter und auch heute noch einer der beliebtesten 80er, Visage und Fade to Grey. Uns hat der Oliver Grünberg geschrieben und zwar hat er sich einen Titel gewünscht, der leider nie im Radio gespielt wird, sagt er. Oliver, dafür sind wir doch da, wir ändern das jetzt heute. Das hier sollen wir spielen, Bleu Mange und Blind Vision. War damals natürlich auch in den Hitparaden und auch heute noch auf 84er-Samplern drauf. Ich habe gerade gestern einen in der Hand gehabt. 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Schön, dass Sie dabei sind am 80er-Tag.

0: ein Künstler, der in den 80ern, aber dann auch natürlich auch später nochmal in den 90ern viele Hits hatte. Ein toller Typ, Tom Petty und I Won't Back Down in HR1. Vielen, vielen Dank für Ihre ganzen E-Mails, für Ihre Nachrichten, für Ihre Anrufe, die wir bekommen heute schon seit früh um 5 an unserem 80er-Tag. Das ist schön, dass Ihnen das auch so Spaß macht und wir haben den auf jeden Fall auch. Ja, damals rausgekommen, es war Anfang der 80er, heute eine absolute Legende. Man kann es nicht anders sagen, ist dieser Titel hier, ja. Vor allen Dingen besonders bekannt wegen einem Drum-Part. Da probieren sich ja heute noch alle möglichen Drummer dran. Achtung! Kennen wir. Phil Collins, ja, wenn ich nur den Schlagzeugeinsatz höre, dann wissen doch alle, um welchen Titel es geht. Und Phil Collins hat mal erzählt, es gab damals 4 Versionen, 4 Drum-Parts, die sie ausprobiert haben.
1: That particular take that we ended up using had ba ba ba ba ba ba ba ba ba ba. I mean, the one before was probably da da da da da da. Or, you know, boom, ooh, da-da-da-da, you know, it could have... And then suddenly this like da da da da da da has been a noose around my neck for the last 20 years.
0: Ja, so war das damals. Also alle warten doch immer drauf auf dieses... Na klar, ja, und diesen Titel spielen wir jetzt auch und das in einer gigantischen Maxi-Version. Phil Collins, 7 Minuten 30 lang, In the Air Tonight.
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0: habe Gänsehaut. Phil Collins, In the Air Tonight bei uns.
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7: 16 Uhr. SPD will Verstöße gegen 12-Uhr-Regel an Tankstellen strenger ahnden. Spanien verlangt Ende der italienischen Grenzkontrollen. Wenig Regen lässt Grundwasser in Hessen weiter sinken. Das Wetter Sonnenschein, im Norden auch mal Wolken, überall trocken, 21 bis 28 Grad. Mein Name ist Katrin Rudolph.

0: Bis zu 100.000 Euro findet er angemessen. Der SPD-Politiker sieht auch Wirtschaftsministerin Reiche von der CDU in der Pflicht. Von ihr erwartet er, die Länder kurzfristig an einen Tisch zu holen.
1: Der massenhafte Andrang von Migranten in der spanischen Exklave Ceuta sorgt weiter für Streit zwischen Spanien und Italien. Die Regierung in Madrid hat Italien jetzt aufgefordert, die Grenzkontrollen für Reisende aus Spanien bis nächsten Sonntag zu beenden. ARD-Korrespondent Christian Sachsinger.
2: Falls Italien der Forderung nicht nachkommt, werde man angemessene Gegenmaßnahmen ergreifen, so die offizielle Verlautbarung. Welche das genau sein könnten, wird dabei nicht präzisiert. Nach der Ankunft von über 70.000 Menschen in der spanischen Exklave Ceuta hatte die Regierung Meloni Grenzkontrollen eingeführt für Reisende, die per Schiff oder Flugzeug ankommen. Die Premierministerin bezeichnete das als Maßnahme, um die nationale Sicherheit zu gewährleisten. Die Regierung in Madrid empfindet den Schritt dagegen als völlig unbegründet.
1: Saudi-Arabien, die Türkei und Pakistan haben ein Verteidigungsabkommen geschlossen. Es wurde in Mekka unterzeichnet. Nach Angaben des pakistanischen Außenministeriums werde ein bewaffneter Angriff auf einen der drei Staaten künftig als Angriff auf alle drei gewertet. Türkische Medien berichten, vorgesehen seien auch gemeinsame Militärübungen und der Austausch von Technik und Geheimdienstinformationen. Die anhaltende Trockenheit macht dem Grundwasser in Hessen weiter zu schaffen. Laut dem Hessischen Landesamt für Naturschutz, Umwelt und Geologie sind an etwa der Hälfte der Messstellen letzten Monat niedrige oder sehr niedrige Werte gemessen worden. Die Fachleute gehen davon aus, dass sich die Speicher erst im Winterhalbjahr wieder nachhaltig füllen. Sehr niedrige Grundwasserstände sind laut Landesamt aber kein Wassernotstand. Wohin könnte der nächste Urlaub gehen? Diese Frage diskutiert mittlerweile ein Viertel der Reisenden mit einer künstlichen Intelligenz. Das zeigt eine repräsentative Umfrage des Digitalverbands Bitkom. Bei der konkreten Planung setzen noch mehr Leute auf KI. Laut Bitkom gaben 65% der Reisenden an, mithilfe künstlicher Intelligenz nach einer Unterkunft zu suchen. Und 41% hofften auf Empfehlungen für Flug- oder Bahntickets. Das waren die Nachrichten.
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4: Es ist 3 Minuten nach 16 Uhr. Schönen guten Tag und hallo auf die Straße in Richtung Wochenende. Auf der A3 Frankfurt Richtung Köln. Zwischen Frankfurt Süd und Frankfurter Kreuz gibt es 2 Kilometer Stau nach einem Unfall auf den beiden Verzögerungsstreifen. Im weiteren Verlauf zwischen Frankfurter Kreuz und Mönchhof Dreieck 5 Kilometer stockender Verkehr. A3 Frankfurt Richtung Würzburg zwischen Obertshausen und Hanau 4 Kilometer stockender Verkehr. A3 Frankfurt Würzburg zwischen Stockstadt und Weibersboden in beiden Richtungen streckenweise Stau und stockender Verkehr. A5 Frankfurt Richtung Kassel zwischen Frankfurt-Westhafen und dem Nordwestkreuz Frankfurt 5 Kilometer stockend. Die A5 Darmstadt Richtung Heidelberg zwischen Weiterstadt und dem Darmstädter Kreuz 3 Kilometer Stau. A7 Würzburg Richtung Fulda zwischen Bad Kissing, Opatulpa und Bad Brückenau-Volkerst 5 Kilometer Stau und stockenden Verkehr. Und die A45, A66 Gießen Richtung Aschaffenburg zwischen Langenserbolder Dreieck und Hanauer Kreuz 2 Kilometer Stau wegen Reparaturarbeiten auf dem rechten Fahrstreifen und das nach einem Pkw-Brand. Und bitte achten Sie heute ganz besonders auf die Fahrradfahrer, die mit der HR-Radtour unterwegs sind. Heute Nachmittag, da geht's von Gudensberg bis zum Endpunkt der heutigen ersten Tagesetappe nach Baunatal.
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4: Es ist sonnig, vor allen Dingen in Südhessen. Im Norden, da kann es mal ein paar Wolken geben. Ansonsten aber überall eigentlich schön in Hessen. Da können wir uns nicht beschweren. Und das auch heute bei in Anführungszeichen angenehmen 28 Grad. Morgen sieht's dann schon wieder anders aus. Viel Sonne und es wird bedeutend heißer. Morgen am Samstag bis 35, Sonntag sonnig bis 36 Grad.
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4: Hi zusammen, den feiern wir heute, unsere 80er. Und wir schreiben ja das Jahr 2026. Und trotzdem begegnen uns ja jeden Tag eigentlich Sachen aus den 80ern. Also der Zauberwürfel zum Beispiel, der liegt heute wieder in vielen Kinderzimmern rum. Meine Tochter, die hat sich gerade eine Polaroid-Kamera gewünscht und weiße Sneaker. Die gehören ja längst wieder zum Alltag. Die sind total stylisch. Und wenn Sie mal genau hinhören, auch der Synthi-Sound der 80er. Es sind vielen aktuellen Popsongs wieder drin, die Gitarre, die ist eh nie alt geworden. Die 80er, die sind einfach nicht wirklich verschwunden. Die haben sich immer wieder neu erfunden und begegnen einem eben auch heute noch im Alltag. Auch das hier. Hey, was wäre die Musikwelt ohne Radio Gaga? Oder wir sind Queen bei uns.
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0: Radio Gaga in HR1, der 80er-Tag, natürlich auch mit Ihren Musikwünschen.
1: Hallo, hier ist die Andrea. Ich wünsche mir Tears for Fears, Everybody Wants to Rule the World. Danke.
0: Wir haben denselben Musikgeschmack, Andrea. Spielen wir.

Also schicken Sie uns gerne Ihre Musikwünsche an studiomail@hr1.de, wenn Sie noch einen haben heute an unserem 80er-Tag in hr1. Und das hier, das habe ich ja ewig nicht gehört, oder? Erinnern Sie sich noch? Das sind die Motels.

ist ja auch eine Band, die bis heute, also in den 80ern, 70ern schon angefangen, 80ern Riesenerfolge hatte und bis heute eigentlich auch die Stadien, die Hallen füllt, die Scorpions. Mit Big City Nights haben wir gespielt. Und das hier, das darf natürlich heute auch nicht fehlen. Das nannte man dann damals sowas wie New Wave, ne? Da hat das, glaube ich, auch zugezählt. Joy Division mit Love Will Tear Us Apart. Jetzt bei uns am 80er-Tag hier in HR1.

Joy Division bei uns und Love Will Tear Us Apart. 16.24 Uhr ist es. Wichtiges sofort in HR1. Wir schauen mal kurz auf Hessen Straßenvorsicht. Auf der A66 Frankfurt Richtung Fulda zwischen Hanau West und Hanau Nord ist ein Fahrradfahrer auf der Fahrbahn. Vorsicht auf der A66 Frankfurt Richtung Fulda zwischen Hanau West und Hanau Nord ist ein Fahrradfahrer auf der Fahrbahn. Bitte fahren Sie vorsichtig dort.

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8: Es ist 16.30 Uhr gleich.
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9: Mit Markus Schuh, schönen guten Tag. Der Frankfurter SPD-Bundestagsabgeordnete Zorn fordert Geldstrafen für Tankstellen, die gegen die 12-Uhr-Regel verstoßen. Er hält Bußgelder von bis zu 100.000 Euro für möglich. Eine SWR-Recherche hatte ergeben, dass allein im Juli über 1.000 Tankstellen mehrmals am Tag die Preise erhöht haben, obwohl das nur einmal am Tag erlaubt ist. Am Montag geht das neue Schuljahr hier in Hessen los. Kultusminister Schwarz sieht die Grundschulen gut vorbereitet. Für Erstklässler gilt dann nämlich ein Recht auf Ganztagsbetreuung. Schwarz sagt, er geht davon aus, dass jedem Kind bei Bedarf ein Ganztagsplatz angeboten werden kann. Und jetzt mehr Aktuelles aus unseren Regionalstudios.
0: Hier ist das Studio Darmstadt.
10: Durch ein Museum schlendern und die Kunst genießen. Für Menschen ohne Beeinträchtigung eine Selbstverständlichkeit. Menschen im Rollstuhl können noch darauf hoffen, dass es im Museum Rampen gibt. Aber was machen Blinde? Diese Frage haben sich die Verantwortlichen des Stadt- und Industriemuseums in Rüsselsheim gestellt. Anlässlich des Aktionstags Stadtmuseum inklusive bekommen Menschen mit Sehbeeinträchtigung morgen zu hören, was andere sehen. Nämlich 200 Kunstwerke, die sonst in Depots lagern. Und zwar als Museumsreportage und bei freiem Eintritt. Los geht es um 14 Uhr. Das Stadt- und Industriemuseum geht noch eins weiter. Künftig gibt es für die Dauerausstellung eine neue digitale Museumsführung zum Hören, unterstützt von geplanten Taststationen. Mike Markloff, Rüsselsheim.
11: Bei wunderbarem Sommerwetter freuen sich die Darmstädter Lilien auf ihren Saisonstart der zweiten Liga morgen gegen Kiel. Der Trainer Florian Kohfeldt sagte, die Mannschaft sei bereit, Spiele zu gewinnen. Vor allem körperlich und mental mache sie einen guten Eindruck, denn die Vorbereitung, vor allem auch im Trainingslager, lief richtig gut. Allerdings nach den größeren personellen Veränderungen würden natürlich noch nicht alle Spielabläufe stimmen. Klar ist auch, der Kader wird sich noch verändern. Ein Stürmer soll kommen. Wann ist noch unklar. Aber wie sagte Kohfeldt, er vertraue auch den jetzigen Angreifern zu 100%. Matthias Merget, Darmstadt.
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8: Vorsicht bitte auf der A44 Dortmund Richtung Kassel. Zwischen Zierenberg und Kassel-Bad Wilhelmshöhe liegt ein Wagenheber auf der Fahrbahn. Und Vorsicht auf der A66 Frankfurt Richtung Fulda. Zwischen Hanau West und Hanau Nord Fahrradfahrer auf der Fahrbahn. Die A3 Frankfurt Richtung Köln. Zwischen Frankfurter Kreuz und Mönchhof Dreieck 5 Kilometer stockend. Die A3 Frankfurt-Würzburg zwischen Stockstadt und Weibersbrunn. In beiden Richtungen streckenweise Stau und stockender Verkehr. A5 Kassel Richtung Frankfurt. Zwischen Bad Homburger Kreuz und dem Nordwestkreuz Frankfurt 4 Kilometer stockender Verkehr wegen eines defekten Fahrzeugs auf der linken Fahrspur im Baustellenbereich. A6 Mannheim Richtung Heilbronn, zwischen Kreuz Mannheim und Mannheim-Schwetzingen 3 Kilometer Stau. A6 Heilbronn Richtung Mannheim, zwischen Schwetzingen-Hockenheim und Kreuz Mannheim streckenweise Stau und stockender Verkehr. Außerdem steht zwischen Schwetzingen-Hockenheim und Mannheim-Schwetzingen ein defektes Fahrzeug auf der rechten Spur im Baustellenbereich. Und A7 Würzburg Richtung Fulda, zwischen Bad Kissing-Opatulpa und Bad Brückenau-Volkers 7 Kilometer Stau und stockender Verkehr. Und bitte achten Sie heute ganz besonders auf die Fahrradfahrer, die mit der HR-Radtour unterwegs sind. Heute Nachmittag geht es nämlich von Gudensberg bis zum Endpunkt der heutigen ersten Etappe nach Baunatal. Und dann wird dort natürlich ordentlich gefeiert heute Abend.
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8: Und das bei Sonnenschein aktuell in Südhessen, ein bisschen mehr als im Norden. Da kann es auch mal ein paar Wolken geben. 28 Grad. Morgen dann wieder richtig heiß. Ja, sonnig bis 35 Grad, am Sonntag sogar nochmal bis 36.
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8: Hi zusammen, schönen Freitagnachmittag. Ja, die Rolling Stones, die haben ja mal so eine kleine Pause eingelegt in den 80ern. Und da war Mick Jagger dann solo unterwegs. Und das Ding habe ich geliebt, habe ich immer in der Formel 1 damals gesehen, das Video. Just Another Day.
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0: Die Dire Straits, das war natürlich in den 80er damals schon ein ziemliches Brett. Ne? Tolle Videos gab es ja und sie singen ja auch von MTV. MTV, klar, da haben wir natürlich alle reingeschaut. Da gab es eben diese tollen Videos, da waren einem die Künstler plötzlich ganz, ganz nah. Und das Ding lief natürlich hoch und runter. Und wer nicht MTV geschaut hat, der hat dann beispielsweise in Deutschland Ronnys Popshow oder Formel 1, klar, geschaut. Oder es gab immer PIT, sagt Ihnen das noch was? Das lief dann meistens wochenends, irgendwann ganz spät, 22, 23 Uhr hat es angefangen. Peter Illmanns Treff. Und bei Peter, da waren ja alle Stars. Da haben sich wirklich alle die Klinke in die Hand gegeben. Den kannte man von Formel 1 und dann gab es eben noch seine große Show. Und morgen moderiert Peter Illmann bei uns die 80er live im Stadion. Und wir haben mit Peter gesprochen. Uns verbindet, habe ich festgestellt, eine große Leidenschaft, nämlich Falco. Ich habe Falco damals mal als junger Mitarbeiter hier beim Hessischen Rundfunk zum ersten Mal getroffen. Wir sind fast aneinander gestoßen. Er wollte aus der Tür raus, ich wollte rein und dann war es geschehen. Peter wiederum hat gerade erst wieder seine alte Schallplattensammlung hat da rumgekramt. Und Peter, welche Platte hast du gefunden?
1: Ich habe zum Beispiel eine alte Falco-LP mal wieder rausgeholt, Falco 3.
0: Oh.
1: Und das sind schon wirklich tolle Sachen. Und wenn man dann über den Mann nachdenkt, dann kommen einem Lieder manchmal doch ganz anders noch vor. Und man denkt, mein Gott, was hat er damals gemacht? Was hat er damals gedacht? Warum ist das alles so passiert? Also nur ein kleines Beispiel.
0: Absolut, ja. Falco 3, das war so ein rotes Album und dann mit seiner Unterschrift schwarz drauf. Da waren tolle Sachen drauf. Ja, Vienna Calling oder hier, das war natürlich ein Skandal damals. Aber es gab einen Song, der erste deutschsprachige, der sogar eine Nummer 1 war in den USA, in den Billboard Charts. Und den spielen wir jetzt, legendär. Falco mit Rock Me Amadeus.

Falco und Rock Me Amadeus. 16.46 Uhr, wichtiges sofort. 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Vorsicht bitte auf der A67 Mannheim Richtung Darmstadt. Zwischen Pfungstadt und dem Darmstädter Kreuz gibt es eine ungesicherte Unfallstelle auf der linken Fahrspur. Und es sind Personen auf der Fahrbahn. Bitte fahren Sie vorsichtig, wenn Sie dort gerade unterwegs sein sollten. Und hier ist Michael Sambello, Maniac.

Ich erinnere mich noch an den 80ern. Ich bin damals wirklich sofort zum DJ gerannt, als der das Ding gespielt hat in der Diskothek und wollte wissen, was ist das denn? Das ist ja unfassbar. Maniac, ganz, ganz großer Hit. Bis heute ein Dauerbrenner. Und jetzt kommen ein paar Jungs, die haben einen Rocksound kreiert, einen ganz besonderen. Und der hat immer herausgestochen, wenn der in den Hitparaden platziert war. Und bis heute, wenn die Konzerte geben, das sind absolute Hinhörer. The Sisters of Mercy in HR1.

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4: 17 Uhr. SPD fordert Sanktionen bei Verstößen gegen 12-Uhr-Regel an Tankstellen. Zwei Verletzte bei U-Bahn-Unfall in Oberursel. Norwegen fordert Rücktritt von FIFA-Chef Infantino. Das Wetter bis zum Abend Sonne, in der Nacht trocken, 15 bis 7 Grad. Mein Name ist Katrin Rudolph. Der Frankfurter SPD-Bundestagsabgeordnete Zorn fordert Konsequenzen, weil viele Tankstellen weiter massenhaft gegen die 12-Uhr-Regel verstoßen. Der SPD-Fraktionsvize sagte der Nachrichtenagentur Reuters, das sei völlig inakzeptabel. Aus der Nachrichtenredaktion Christine Schumann.
5: Ein Datenteam vom SWR hat allein im Juli Verstöße gegen die Regel bei mehr als 1000 Tankstellen gezählt. Sie haben die Spritpreise mehr als einmal am Tag, und zwar um 12 Uhr mittags, erhöht. Die meisten Länder ermitteln deswegen aber nicht, auch Hessen nicht. Zorn verlangt, die Verstöße konsequent mit Bußgeldern zu ahnden. Bis zu 100.000 Euro findet er angemessen.

0: hatte Italien das Schengen-Abkommen mit Spanien ausgesetzt. Inmitten der Spannungen am Golf gibt es einen neuen Verteidigungspakt. Pakistan, die Türkei und Saudi-Arabien haben heute einen Vertrag in Mekka unterschrieben, um sich gegenseitig zu unterstützen. ARD-Korrespondentin Anna Osius.
1: Mit dem ölreichen Saudi-Arabien, der Atommacht Pakistan und der Türkei als zweitgrößte Armee der NATO schließen sich drei mächtige Staaten zusammen. Ein bewaffneter Angriff auf einen der drei Staaten werde demnach als Angriff auf alle drei gewertet, hieß es. Türkische Medien berichten, die Vereinbarung dürfte auch gemeinsame Militärübungen und den Austausch von Geheimdienstinformationen umfassen.
0: In Oberursel im Hochtaunuskreis ist eine U-Bahn mit einem Auto kollidiert. Dabei sind laut Polizei die beiden Insassen des Autos schwer verletzt worden. Fahrgäste der Bahn kamen nicht zu Schaden, der Fahrer erlitt einen Schock. Der Fahrer des Autos hatte nach Polizeiangaben versucht, an einem unbeschrankten Bahnübergang über die Gleise zu fahren. Dabei sei sein Wagen von der Bahn erfasst und mehrere Meter mitgeschleift worden. Der norwegische Fußballverband fordert den sofortigen Rücktritt von FIFA-Chef Infantino. Verbandspräsidentin Klaveness sagte, das Vertrauen in Infantino sei nach der Investorenaffäre endgültig weg. ARD-Norwegen-Korrespondent Arne Bartram.
2: Norwegens Fußballverbandspräsidentin fordert jetzt, Zitat, außergewöhnliche Maßnahmen für einen dauerhaften Wandel bei der FIFA. Immer wieder gibt es Korruptionsvorwürfe. Infantinos Amtszeit läuft nächstes Jahr aus. Er will dann für eine weitere kandidieren. Norwegens Verbandspräsidentin Klaveness wird als mögliche Gegenkandidatin gehandelt. Sie prangert schon lange Missstände bei der FIFA an.
0: Das waren die Nachrichten.
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4: Schönen guten Tag, es ist 17:03. Vorsicht bitte auf der A7 Hannover in Richtung Kassel. Zwischen Hanmünden-Lutherberg und Kassel-Nord brennt ein Fahrzeug. A3 Frankfurt-Würzburg zwischen Stockstadt und Weibersbrunn. In beiden Richtungen streckenweise Stau und stockender Verkehr. A5 Karlsruhe Richtung Heidelberg. Zwischen Kronau und Heidelberg-Schwetzingen 6 Kilometer Stau. A5 Kassel Richtung Frankfurt zwischen Bad Homburger Kreuz und dem Nordwestkreuz Frankfurt 4 Kilometer stockend wegen eines defekten Fahrzeugs auf der linken Fahrspur im Baustellenbereich. A6 Mannheim Richtung Heilbronn zwischen Kreuz Mannheim und Mannheim-Schwetzingen ist die Fahrbahn in beiden Richtungen nach einem Unfall gesperrt. Dadurch 3 Kilometer Stau in Richtung Heilbronn ab dem Kreuz Mannheim und 8 Kilometer Stau in Richtung Mannheim ab Schwetzingen-Hockenheim. A7 Würzburg Richtung Fulda zwischen Bad Kissing, Opatulpa und Bad Brücke Volkers 7 Kilometer Stau und stockenden Verkehr. A7 Fulda Richtung Würzburg zwischen Fulda A-Dreieck und Bad Brückenau-Volkers 3 Kilometer Stau ab der Raststätte Utrichshausen. Und A67 Mannheim Richtung Darmstadt zwischen Gernsheim und Darmstädter Kreuz 4 Kilometer Stau nach einem Unfall auf dem linken Fahrstreifen. Wo immer Sie unterwegs sind, bitte fahren Sie vorsichtig.
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4: Es ist trocken in Hessen. Im Süden scheint ein bisschen mehr die Sonne als im Norden. Aber ansonsten Temperaturen bis 28 Grad. Heute Nacht dann überwiegend klar bei 16 bis 7 Grad und morgen dann viel Sonne. Es wird wirklich wieder richtig heiß an diesem Wochenende. Morgen 35 Grad, am Sonntag 36 Grad.
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4: Hallo zusammen, schönen guten Tag, schönen Freitagnachmittag. Und mit Traditionen soll man ja nicht brechen, das machen wir auch heute nicht.
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4: Deshalb spielen wir auch heute unsere 5 nach 5. Aber es geht natürlich um die 80er. Ja? Also sonst haben wir immer ganz aktuelle Meldungen der Woche da irgendwie eingebaut. Aber nee, jetzt schon mal bereit machen und darauf einstellen. Es geht nur um Ereignisse, Musiken, was auch immer. Um die 80er und aus den 80ern. 3 aus 5 sollten Sie auch heute erkennen und wissen, dann hätten Sie bei uns gewonnen. Und wir hören mal rein. Das hier sind unsere heutigen 5 nach 5 aus den 80ern.
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4: Ja, was war's? Was haben Sie alles erkannt? 3 aus 5. 069-155-4x1. Wir geben die Leitungen jetzt frei. Rufen Sie an und machen Sie mit. Ich bin sehr gespannt. Und wir haben im Übrigen auch eine Postkarte bekommen. Nicht für die 5 nach 5, aber für einen Musikwunsch. Das betrifft diesen Titel hier. Europe, der Jörg Adler hat geschrieben aus Bad König. The Final Countdown. Jetzt.
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Er war seiner Zeit immer voraus und es klingt auch heute noch richtig zeitlos, finde ich. David Bowie und China Girl. Der 80er-Tag bei uns in HR1. Schön, dass Sie dabei sind. Das macht wirklich so viel Spaß. Dave Stewart, Annie Lennox, die haben natürlich in den 80ern so vieles rausgehauen. Und das hier, das hatte ich fast schon gar nicht mehr auf dem Schirm. Ewig nicht gehört. It's alright, baby's coming back. Jetzt bei uns in HR1.

0: Stewart und Eddie Lennox bei uns. It's alright, baby's coming back.
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0: Natürlich auch heute an unserem 80er-Tag spielen wir unser kleines Spielchen. Es geht um die 80er und der Olaf aus Kelsterbach, der ist bei mir am Telefon. Olaf, ich grüße dich.
2: Hallo Jürgen.
0: Hallo, bist du denn ein Kind der 80er?
2: Ich bin ein totales Kind der 80er, ja. Das ist Jugend, das ist Erwachsenwerden, das ist Vinyl, das sind Kassetten und jeden Donnerstag vom Radio hängen und auf die Aufnahmetaste drücken.
0: Ja, bei der Hitparade international natürlich. Das genau. Ist natürlich. Hast du noch Schallplatten heute oder Kassetten?
2: Ich habe alle meine Platten noch behalten und habe sie noch zu Hause und seit 3 Jahren auch wieder im Plattenspieler und höre die da immer mal wieder ab.
0: Der ist Sensation. Vor allen Dingen, die Platte kommt ja auch gerade wieder schwer in Mode, weiß ich, ne? Viele Künstler.
2: Ja, absolut.
0: Also von daher wunderbar. Wir gucken mal, was du erkannt hast. Unsere heutigen 5 nach 5, die hören wir uns nochmal an und dann bin ich sehr gespannt. Achtung!
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4: Jetzt kommt der Aufschlag. Unerreichbar! Unerreichbar für Kevin Curran!
5: Ich habe eine Wassermelone getragen.
0: So, das waren unsere 5 nach 5, mein lieber Olaf. Jetzt bin ich gespannt, was du alles erkannt hast. Leg los.
2: Also, ich fange mal an mit Van Halen und Jump als Lied.
0: Das dann ist natürlich, Moment, langsam, ich muss einmal immer klingeln. Da, absolut richtig, okay. Genau. Was
2: dann
0: noch?
2: Den Mauerfall.
0: Den Mauerfall, genau. Das ist Hans-Dietrich Genscher gewesen, der verkündet damals...
2: Der hat in Prag gestanden.
0: Ganz genau, in der Prager Botschaft, dass sie ausreisen dürfen. Und das ist natürlich richtig. Zweiter Punkt, super.
2: Dann natürlich unser Bobbelchen, wie er Wimbledon gewonnen hat, Boris Becker.
0: 85, als 17-Jähriger gewinnt er gegen Kevin Curran, der bis heute jüngste Wimbledon-Sieger. Auch richtig. Was noch? Wer hat die Wassermelone?
2: Und dann die Wassermelone haben wir in Dirty Dancing gesehen.
0: Ja, genau.
2: Das war die Jennifer Grey.
0: So ist es, das Baby sozusagen, ne? 87 was. Und jetzt machst du den Sack zu, ich bin gespannt.
2: Ja, dann fehlt nur noch Trio mit Da und Neue Deutsche Welle.
0: Du liebst mich nicht, ich liebe dich nicht. Aha, richtig! Aha, aha, aha, damit hast du gewonnen. Herzlichen Glückwunsch.
2: 5. Vielen Dank.
0: Also mehr geht ja nicht. Du bekommst von uns, das kann man gerade bei diesen Temperaturen immer gut gebrauchen, eine HR1-Trinkflasche. Die kannst du überall mit hinnehmen und hast uns sozusagen dann immer dabei, okay?
2: Super, vielen lieben Dank.
0: Ich danke dir und jetzt springen wir gemeinsam ins Wochenende und spielen Van Halen. Olaf, alles Liebe, mach's gut. Tschüss.
2: Ja, danke.

0: Van Halen und Jump bei uns in HR1, der 80er-Tag heute. Schon seit heute Morgen um 5 Uhr. Und der geht ja noch bis Mitternacht. Das heißt also auch später nach 19 Uhr im HR1 Dancefloor gibt's die 80er. Und ich habe mal nachgeschaut gerade, was die alles da haben an Musik im Dancefloor. Ja, also was spielen wir alles? Wir spielen zum Beispiel Salt and Pepper. Dann natürlich Run DMC. Ja. Dann Olivia Newton-John habe ich gesehen. Und wir haben schon mal als kleinen Vorgeschmack auf heute Abend nach 19 Uhr einen Musikwunsch von der Alex aus Buseck bekommen. Denn Sie können sich natürlich bei uns auch Musik wünschen unter der 069-155-4x1. Vielleicht inspirieren wir Sie ja mit irgendeinem Song. Können Sie also anrufen oder mailen an studiomail@hr1.de.
1: Hallo, hier ist Alex aus Buseck. Danke für den tollen 80er-Tag. Ich finde ja, zu einem Tag in den 80ern gehört unbedingt auch Swing the Mood von Jive Bunny and the Master Mixers. Der Song war perfekt tanzbar und lief zu meiner Konfi- und Tanzstundenzeit bei mir und auch im Radio hoch und runter. Dankeschön!
0: Aber hallo, das machen wir doch gerne. Jive Bunny and the Master Mixers, da waren so die ganzen 60er zusammen gemixt und plötzlich waren die 60er in den 80ern wieder aktuell und heute hört man sie immer noch und finden sich auf vielen Playlisten. Also, Jive Bunny and the Master Mixers mit Swing the Mood jetzt.

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6: Mit Markus Schuh, schönen guten Tag. Laut einer SWR-Recherche verstoßen immer noch viele Tankstellen gegen die 12-Uhr-Regel. Der Frankfurter SPD-Bundestagsabgeordnete Zorn hat die Bundesländer deshalb dazu aufgerufen, bei Verstößen Bußgelder gegen die Tankstellen zu verhängen. Er hält Strafen von bis zu 100.000 Euro für möglich. Der norwegische Fußballverband hat FIFA-Chef Infantino zum Rücktritt aufgefordert. Verbandspräsidentin Klaveness sagte, er habe nicht mehr das nötige Vertrauen, um die FIFA stabil zu führen. Andere Fußballverbände haben Infantino aber in den letzten Tagen, trotz dessen umstrittenen Investorenpläne, den Rücken gestärkt. Und jetzt mehr Aktuelles aus unseren Regionalstudios.
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8: Die einen freut's, für die anderen hätte sie ruhig noch ein kleines bisschen weitergehen können. Die Ferienzeit ist bei uns vorbei, doch damit die Kinder und Jugendlichen bessere Bedingungen zum Lernen haben, ist in einigen Kitas und Schulen in Südhessen kräftig gearbeitet worden. An der Georg-Büchner-Schule in Rüsselsheim zum Beispiel hat die Stadt Akustikdecken in Klassenräumen und in der Mensa installieren lassen. Dachsanierungen hat der Kreis Darmstadt-Dieburg vorgenommen, etwa am Schuldorf Bergstraße in Seeheim-Jugenheim, an der Sporthalle der Georg-Christoph-Lichtenberg-Schule in Oberramstadt oder an der Friedrich-Ebert-Schule in Griesheim. Und in Viernheim hat die Friedrich-Fröbel-Schule gleich mehrere neue Schulräume in Holzmodulbauweise bekommen. Mike Markloff, Studio Südhessen.
9: Die Rampe Tribur-Kornsand in den Rhein liegt trocken. Statt ins Wasser führt sie in eine Schicht aus dicken Steinbrocken. Hier ein Boot ins Wasser zu lassen, ist seit Monaten kaum mehr möglich, so der Gemeindebrandinspektor von Tribur. Ein echtes Problem für die Feuerwehr, die ist nämlich eigentlich zuständig für Einsätze auf dem Rhein im Abschnitt Tribur. Dafür hat sie im vergangenen Jahr auch ein rund 180.000 Euro teures Rettungsboot gekauft, wie vom Land vorgeschrieben. Dass das jetzt nur noch mit mehrstündigen Umwegen ins Wasser kann, macht Üben schwierig. Und wer nicht übt, ist langfristig nicht mehr einsatzfähig, so der Gemeindebrandinspektor. Deshalb soll bald auch ein Brandbrief Lösungen fordern. Anna Vogel, Tribur.
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10: Vorsicht bitte auf der A5 Kassel Richtung Frankfurt. Zwischen Bad Homburger Kreuz und dem Nordwestkreuz Frankfurt gibt es eine ungesicherte Unfallstelle auf der rechten Spur im Baustellenbereich. Vorsicht auf der A45 Gießen Richtung Aschaffenburg. Zwischen Gießen, Lützelinden und dem Gießener Südkreuz ungesicherte Unfallstelle auf der linken Spur. Die weiteren Meldungen: A5 Karlsruhe Richtung Heidelberg. Zwischen Kronau und Heidelberg-Schwetzingen 6 Kilometer Stau. A5 Kassel Richtung Frankfurt. Zwischen Bad Homburger Kreuz und dem Nordwestkreuz Frankfurt 4 Kilometer stockend wegen eines defekten Fahrzeugs auf dem linken Fahrstreifen im Baustellenbereich. A6 Mannheim Richtung Heilbronn. Zwischen Kreuz Mannheim und Mannheim-Schwetzingen ist die Fahrbahn wegen Löscharbeiten gesperrt. Dadurch 5 Kilometer Stau ab dem Firnheimer Kreuz. A6 Heilbronn Richtung Mannheim. Zwischen Schwetzingen-Hockenheim und Firnheimer Kreuz. 8 Kilometer Stau wegen Löscharbeiten in der Gegenrichtung. Der Verkehr, der wird hier über den Standstreifen geleitet. A7 Würzburg Richtung Fulda. Zwischen Bad Kissing, Opatulpa und Bad Brückenau-Volkers 7 Kilometer Stau und stockender Verkehr. Und Vorsicht, ganz aktuell auf der A5 Kassel Richtung Frankfurt zwischen Fernwald und dem Gambacher Kreuz. Ungesicherte Unfallstelle auf dem linken Fahrstreifen. Das war's. Fahren Sie vorsichtig.
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10: Sonnig ist es und das bleibt heute auch so bis 28 Grad. Heute Nacht dann klar bei 16 bis 7 Grad. Da sollten Sie wirklich, das ist meine ganz persönliche Empfehlung, nochmal durchlüften. Ich mache das momentan auch immer abends, denn morgen wird's wieder richtig heiß. Ganz viel Sonne. Morgen bis 35 Grad, am Sonntag sogar noch heißer bis 36 Grad.
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10: Hallo zusammen, Mensch, das macht Spaß. 86, das war das Durchbruchjahr für Bon Jovi. You Give Love a Bad Name war der erste Nummer 1-Hit in den USA und letztendlich auch der Startschuss für eine Weltkarriere. Und 40 Jahre später sind die immer noch angesagt und Bon Jovi mit You Give Love a Bad Name, das gibt es natürlich auch bei jedem Bon Jovi-Konzert zu hören. Ja!

0: Moonlight Shadow bei uns in HR1, der 80er Tag heute. Ach, das macht so viel Spaß. 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Und an unserem 80er-Tag, da darf sich ja eigentlich jeder was wünschen, sogar Autos.
1: Wenn mein VW-Käfer Karl Herbert einen Musikwunsch frei hätte, dann würde er von Frankie Goes to Hollywood Relax nehmen. Aus dem einfachen Grund, Käferfahren ist einfach relaxed.
0: Das sagt der Ralf Vollmer aus Nidderau. Dankeschön, Ralf, für den Musikwunsch. Den spielen wir natürlich jetzt auch, denn Holly Johnson ist ja morgen auch dabei bei den 80ern live. Und hier ist die Maxi-Version.
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0: Hier ist Relax.

0: Frankie Goes to Hollywood.
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0: Tja, und Holly Johnson ist auch morgen dabei bei unserem großen Tag 80er live im Stadion. Und ich habe gesagt, wir haben Karten da, das stimmt. Der Aaron aus Schafheim, der hat angerufen und der bekommt 2 Karten für morgen und ist dabei. Aber ich kann Ihnen sagen, und das ist nicht zu viel verraten, aber ich kann Ihnen sagen, wir werden heute noch welche verlosen für morgen. Na klar, haben auf jeden Fall noch Chancen auf Tickets. Heute an unserem 80er-Tag haben wir Sie auch aufgerufen. Sie können uns gerne im Vorfeld, konnten Sie uns eine Postkarte schicken. Also jetzt bitte nicht mehr Postkarte schreiben, jetzt ist zu spät, aber vor einigen Tagen. Und wir haben wirklich viele Postkarten bekommen. Und ich finde das so klasse, dass ich jetzt auch mal so machen kann. Das ist eine Postkarte mit einem Bär drauf. Da steht dann hier, steppt der Bär. Und die kommt vom, jetzt muss ich gucken, wo steht denn der Name? Da, von der Anne. Die Anne hat uns eine Postkarte geschrieben. Hallo, leider bin ich relativ sicher, dass ihr diesen Song nicht spielt. Aber ich wünsche mir trotzdem die Toten Hosen. Das wäre mein Musikwunsch für den 80er-Tag mit Hier kommt Alex. Ja, Anna, natürlich spielen wir den. Machen wir gerne. Klar, gehört doch dazu. Die Toten Hosen. Jetzt bei uns in HR1. Mal richtig laut machen.

Fiction Factory und Feels Like Heaven, auch ein Musikwunsch. Auch Sie können sich natürlich was wünschen, nach wie vor unter studiomail@hr1.de. Das war der Wunsch vom Stefan aus Altenburg, der geschrieben hat, dass er sich damals am 18. Geburtstag die Maxi gekauft hat. Und es ist das Lieblingslied von der Birgit, seiner Frau. Also, haben wir doch gerne gemacht. Und jetzt wird's nochmal robbisch. Ewig nicht gehört. Und der Kerl, der hat es einfach drauf. Bis heute unglaublich angesagt. Ein begeisterter Golfer. Am liebsten wäre er wahrscheinlich neben dem Singen Profi-Golfer geworden, aber er hat statt dem Schläger das Mikrofon in der Hand und das steht ihm auch gut. Alice Cooper mit Teenage Frankenstein.

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5: 18 Uhr. Sachsens Innenminister fordert mehr Schutz für Leipziger Flughafen. SPD fordert Sanktionen bei Verstößen gegen 12-Uhr-Regel an Tankstellen. Mehr Erwachsenentaufen in der katholischen Kirche. Das Wetter noch sonnig, in der Nacht trocken 15 bis 7 Grad. Mein Name ist Andrea Eckstein. Nach dem möglichen Anschlagsversuch am Flughafen Leipzig-Halle wird über die Sicherheit an dem Airport diskutiert. Sachsens Innenminister Schuster hat jetzt gefordert, den Flughafen besser zu schützen. Aus der Nachrichtenredaktion Frank Wornert.
6: Der CDU-Politiker hat im Podcast Table Today gesagt, der Flughafen habe für die Verteidigungsfähigkeit Deutschlands eine erhebliche strategische Bedeutung. In Leipzig brauche es deshalb ähnliche Sicherheitsvorkehrungen wie etwa auf dem Frankfurter Flughafen oder in Köln-Wahn. Eine Anschlagsgefahr sieht Schuster aber auch bei anderen wichtigen Einrichtungen der öffentlichen Infrastruktur, etwa der Strom- und Wasserversorgung. Es müsse deshalb geprüft werden, ob zum besseren Schutz nicht auch die Bundeswehr eingesetzt werden könne.
5: Der Frankfurter SPD-Bundestagsabgeordnete Zorn fordert Konsequenzen, weil viele Tankstellen weiter massenhaft gegen die 12-Uhr-Regel verstoßen. Der SPD-Fraktionsvize sagte der Nachrichtenagentur Reuters, die Verstöße müssten mit Bußgeldern geahndet werden. Er hält bis zu 100.000 Euro für angemessen. Nach einer SWR-Recherche wurden allein im Juli mehr als 1.000 Tankstellen beobachtet, wie sie Spritpreise öfter am Tag erhöht haben und nicht nur einmal um 12 Uhr.

0: 28% mehr als im Vorjahr. ARD-Reporterin Barbara Weiß.
1: Auch in anderen europäischen Ländern gibt es eine ähnliche Entwicklung. Die Zahl der Taufen insgesamt, denn die meisten Christen werden als Kinder getauft, ist in Deutschland dagegen weiter rückläufig. Während bei Kindstaufen meist die Eltern die Entscheidung treffen, sei der Weg bei Erwachsenentaufen in der Regel eine bewusste Entscheidung des Täuflings, so Bischof Peter Kohlgraf von der Deutschen Bischofskonferenz.
0: Die EU-Kommission führt einen neuen Gedenktag ein. Am 8. August soll in Zukunft europaweit an die Opfer von Arbeitsunfällen erinnert werden. Laut Kommission sterben in der EU jedes Jahr mehr als 3000 Menschen bei Arbeitsunfällen. Etwa 170.000 erliegen einer Berufskrankheit. In Hessen nutzen Gewerkschaften und Verbände bisher schon den Workers Memorial Day am 28. April, um an Opfer von Arbeitsunfällen zu erinnern. Das oberste Sportgericht des Deutschen Fußballbunds hat ein Urteil gefällt, das auch ein Auswärtsspiel von Darmstadt 98 betrifft. Gastgeber Dynamo Dresden muss beim Spiel gegen Darmstadt am Sonntag in einer Woche den größten Teil seiner Heimkurve zulassen. Das Gericht hat einen Einspruch der Dresdner dagegen abgewiesen. Grund für die Strafe sind Vorfälle im April, als Dresdner Fans unter anderem Feuerwerksraketen auf Fans von Hertha BSC geschossen hatten. Das waren die Nachrichten.
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3: 18:03 ist es. Guten Abend. Vorsicht bitte auf der A3 Frankfurt Richtung Köln zwischen Bad Camberg und Limburg Süd. Da steht ein brennender LKW auf dem Standstreifen. Vorsicht auf der A7 Kassel Richtung Fulda zwischen Malsfeld und Homberg-Efze, defekter PKW. Die A3 Frankfurt-Würzburg zwischen Stockstadt und Weibersbrunn in beiden Richtungen streckenweise Stau und stockender Verkehr. A5 Kassel Richtung Frankfurt zwischen Friedberg und dem Nordwestkreuz Frankfurt, 8 Kilometer Stau und stockender Verkehr. Und das wegen eines Unfalls auf dem rechten Fahrstreifen und eines defekten Fahrzeugs auf dem linken Fahrstreifen im Baustellenbereich. Da ist viel los. Die A5 Darmstadt Richtung Karlsruhe zwischen Ladenburg und Heidelberg-Schwetzingen, streckenweise stockender Verkehr. A6 Mannheim Richtung Heilbronn zwischen Firnheimer Kreuz und Kreuz Mannheim ist die Fahrbahn wegen Löscharbeiten gesperrt, dadurch 5 Kilometer Stau. Die A7 Würzburg Richtung Fulda zwischen Bad Kissingen-Opatulpa und Bad Brückenau-Volkers 7 Kilometer Stau und stockender Verkehr und die A7 Fulda Richtung Würzburg zwischen Fuldaer Dreieck und Bad Brückenau-Volkers 6 Kilometer Stau ab der Raststätte Utrichshausen. Man merkt es, die Ferien gehen dem Ende entgegen. Am Montag geht die Schule wieder los und da kommen natürlich auch viele zurück.
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3: Da ist viel los. Und heute Nachmittag, wir empfangen Sie übrigens alle, wenn Sie gerade auf dem Heimweg sind nach Hessen, mit einem schönen Sonnenschein. Ja, heute noch angenehm, 28 Grad, aber morgen wird es dann schon wieder richtig heiß. Viel Sonne bis 35 Grad, vereinzelt auch mal ein Schauer oder Gewitter. Und am Sonntag ist es zunächst überwiegend sonnig, später dann auch Schauer und Gewitter. Trotzdem Sonntag bis 36 Grad.
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3: Und den feiern wir heute mit Ihnen jetzt mit einem Song. Naja, dieser Song, der ist der Beweis, dass ein zweiter Anlauf manchmal der richtige ist. Die erste Version, die erschien schon Anfang der 80er, aber 82 haben sie nochmal neu aufgenommen und das wurde dann der große Erfolg. Hier sind Whitesnake.
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Die Talking Heads, ja klar, die müssen doch auch heute laufen. Wild, Wild Life. Wir spielen heute die 80er, die feiern wir heute und morgen ja auch. Die 80er live im Stadion mit vielen, vielen Stars, mit Boy George, mit Kim Wilde, mit Holly Johnson. Kommen morgen alle vorbei, Camouflage, Alphabet, der Wahnsinn. Und heute wird nochmal ordentlich gefeiert, schon seit früh um 5 und dann noch bis Mitternacht. Gleich auch beim Klaus nach 19 Uhr im hr1 Dancefloor. Heute also auch unter dem Motto logisch, 80er. Diese Frau hier ist zweifelsohne eine Stimme der 80er und die müssen wir natürlich jetzt auch spielen. Hier ist Stevie Nicks in hr1.

0: All Night Long in HR1. Das rockt. Wichtige sofort bei uns. Vorsicht bitte auf der A661 Oberursel in Richtung Egelsbach zwischen Offenbach-Taunus-Ring und Offenbacher Kreuz sind Fahrradfahrer auf allen Fahrstreifen unterwegs. Bitte fahren Sie vorsichtig. Hier sind die 80er heute bei uns in HR1, die werden heute gefeiert. Und natürlich auch mit Ihren Musikwünschen unter 069 155 4x1 oder gerne auch per E-Mail an studiomail@hr1.de oder geht natürlich auch per WhatsApp-Sprachnachricht, logisch. Und der Robert, der hat sich bei uns gemeldet.
1: Hallo mein liebes HR1-Team, ich bin der Robert, ich komme aus Kirchheim. Ich wünsche mir eigentlich mein allerliebstes Lied, Prince Charming von Adam Ant. Das erweckt so viele Erinnerungen für mich. Meine erste Liebe, mein erster Kuss. Ja. Und es wäre schön, wenn ihr das für mich spielen würdet. Das wäre ein Traum. Danke euch.
0: Robert, das machen wir doch gerne. Ein Träumchen. Hier sind Adam and the Ants mit Prince Charming in HR1.

Auch so klingen die 80er. Adam and the Ants mit Prince Charming bei uns in HR1. Kurzer Blick auf Hessenstraßen. Vorsicht bitte auf der A4 Erfurt in Richtung Kirchheimer Dreieck zwischen Friedewald und Bad Hersfeld. Da liegt eine Warnbarke auf der Fahrbahn. Bitte fahren Sie vorsichtig. Und die hier, die sind bis heute immer gerne genommen und gerne gehört. Roxette mit Listen to Your Heart.

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5: Es ist 6:30 jetzt.
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5: Vorsicht bitte auf der H4, Erfurt in Richtung Kirchheim mit 3. Ich muss die Brille mal putzen. Zwischen Friedewald und Bad Hersfeld liegende Warnbarke auf der Fahrbahn. Die A3 Frankfurt Richtung Köln ist zwischen Bad Kernberg und Limburg Süd wegen Löscharbeiten an einem brennenden PKW gesperrt, dadurch 5 Kilometer Stau. A3 Frankfurt Würzburg zwischen Stockstadt und Walbersbrunn in beiden Richtungen streckenweise Stau und stockender Verkehr. A5 Kassel Richtung Frankfurt zwischen Friedberg und Nordwestkreuz Frankfurt 8 Kilometer Stau und stockender Verkehr wegen eines Unfalls auf der rechten Spur und eines defekten Fahrzeugs auf dem linken Fahrstreifen im Baustellenbereich. Die A5 Darmstadt Richtung Heidelberg zwischen Darmstadt-Eberstadt und Siam-Jugendheim defekter PKW auf der rechten Spur. A7 Würzburg Richtung Fulda zwischen Bad Kissing, Opatulpa und Bad Brückenau-Volkers 7 Kilometer. Und die A7 Fulda Richtung Würzburg zwischen Fulda A-Dreieck und Bad Brückenau-Volkers 3 Kilometer Stau an der Raststätte Utrichshausen. Wo immer Sie unterwegs sind, bitte fahren Sie vorsichtig.
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5: Vergessen Sie heute Nacht das Lüften nicht. Das lohnt sich bei 16 bis 7 Grad nochmal richtig durchziehen, denn morgen, da wird es heiß, bis 35 Grad und am Sonntag dann sogar sonnig bis 36.
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5: Hi zusammen und Musik von Man Without Hats, The Safety Dance und das hier, das sind Saga.
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Men Without Hats bei uns mit dem Safety Dance. Jetzt kommt noch so ein Titel, auch so ein ganz besonderer. Wir feiern heute die 80er und ich feiere jetzt gleich diesen Song, denn das ist ein Musikwunsch vom Gregor. Der hat geschrieben, hat gesagt, Mensch, spielt doch mal die lange Version von Golden Earring und Twilight Zone. Und damit schicken wir mal einen ganz lieben Gruß nach Ginsheim-Gustersburg. Da wohnt er nämlich und spielen den doch gerne. Hier sind Golden Earring. Was für ein Meisterwerk. Wir feiern die 80er heute bei uns in HR1.

fast 8 Minuten lang, was für ein Werk. Oder Golden Earring am 80er Tag bei uns in HR1, Twilight Zone. Wir feiern die 80er. Und das hier sind Wang Chung, Dancehall Days.

Noch bis Mitternacht und das schon seit heute Morgen um 5 feiern wir die 80er und die ganzen Schüler, die haben natürlich in den letzten 6 Wochen ihre Ferien gefeiert. Der Michael Rupp aus Lora hat sich das hier gewünscht und das spielen wir natürlich. Hurra, hurra, die Schule brennt. Montag geht's wieder los, ihr Lieben.

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In Excess bei uns. 4 Minuten vor 19 Uhr ist es. Nach 19 Uhr geht's weiter mit dem 80er-Tag bei uns und dem HR1 Dancefloor mit Klaus Reichert. Ich wünsche ganz, ganz viel Spaß. Ein schönes Wochenende. Am Mikrofon bei Jürgen Raspa. Tschüss.

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1: 19 Uhr. Forderung nach mehr Schutz für Flughafen Leipzig nach Drohnenfund. Mehr Erwachsene lassen sich katholisch taufen. Norwegen fordert Rücktritt von FIFA-Chef Infantino. Das Wetter in der Nacht trocken, 15 bis 7 Grad. Morgen viel Sonne bis 33 Grad. Mein Name ist Andrea Eckstein. Nach dem möglichen Anschlagsversuch am Flughafen Leipzig-Halle wird über die Sicherheit an dem Airport diskutiert. Sachsens Innenminister Schuster hat jetzt gefordert, den Flughafen besser zu schützen. Aus der Nachrichtenredaktion Frank Wornert.
2: Der CDU-Politiker hat im Podcast Table Today gesagt, der Flughafen habe für die Verteidigungsfähigkeit Deutschlands eine erhebliche strategische Bedeutung. In Leipzig brauche es deshalb ähnliche Sicherheitsvorkehrungen wie etwa auf dem Frankfurter Flughafen oder in Köln-Wahn. Eine Anschlagsgefahr sieht Schuster aber auch bei anderen wichtigen Einrichtungen der öffentlichen Infrastruktur, etwa der Strom- und Wasserversorgung. Es müsse deshalb geprüft werden, ob zum besseren Schutz nicht auch die Bundeswehr eingesetzt werden könne.
1: Das Thema Migration sorgt für Spannungen zwischen Spanien und Italien. Nach dem Massenansturm auf die spanische Exklave Ceuta hatte Italien wieder Grenzkontrollen für Einreisen aus Spanien eingeführt. Spanien forderte Italien auf, die Kontrollen bis Sonntag einzustellen. Italiens Ministerpräsidentin Meloni teilte mit, man akzeptiere kein Ultimatum beim Thema nationale Sicherheit. Aus Rom ARD-Korrespondentin Lisa Weiß.
3: Man werde die Entscheidung, das Schengen-Abkommen für Drittstaatsangehörige, die aus Spanien kommen, auszusetzen, mindestens bis zum 15. August, keinesfalls überdenken. Für den 15. August sei, wie von spanischen Behörden angekündigt, eine neue Migrationswelle in Ceuta zu erwarten. Sicherheitsrisiken und Terrorismus müssten komplett ausgeschlossen werden, heißt es in der entsprechenden Mitteilung weiter. Spaniens Regierung hat allerdings bisher nicht offiziell angekündigt, dass am 15. August eine neue Migrationswelle zu erwarten sei.
1: In Hessen soll es im kommenden Schuljahr mehr Lernstandserhebungen geben, also Klassenarbeiten, die jahrgangsübergreifend geschrieben werden.

0: Eine ähnliche Entwicklung. Die Zahl der Taufen insgesamt, denn die meisten Christen werden als Kinder getauft, ist in Deutschland dagegen weiter rückläufig. Während bei Kindstaufen meist die Eltern die Entscheidung treffen, sei der Weg bei Erwachsenentaufen in der Regel eine bewusste Entscheidung des Täuflings, so Bischof Peter Kohlgraf von der Deutschen Bischofskonferenz.
1: Der norwegische Fußballverband um Präsidentin Klaveness fordert FIFA-Boss Infantino zum sofortigen Rücktritt auf. Sie sagte, das Vertrauen sei nach dem geplatzten Investorendeal endgültig weg. Es gäbe kein Zurück mehr. Klaveness prangert schon lange Missstände bei der FIFA an. Nächstes Jahr wird der FIFA-Chefposten neu vergeben. Infantino will wieder kandidieren. Klaveness wird als mögliche Gegenkandidatin gehandelt. Das waren die Nachrichten.
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3: Vorsicht auf der A66 Wiesbaden Richtung Frankfurt. Zwischen Nordwestkreuz Frankfurt und Frankfurt-Ludwig-Landmann-Straße steht ein defekter Pkw. Vorsicht auf der A661 Egelsbach Richtung Oberursel. Zwischen Preungesheimer Dreieck und Frankfurt-Eckenheim eine ungesicherte Unfallstelle auf dem mittleren Fahrstreifen und es liegen Fahrzeugteile auf der Fahrbahn. Vorsicht auf der B43A Obertshausen-Hanauer Kreuz in Höhe Hanau-Steinheim sind Personen auf der Fahrbahn. A3 Frankfurt Richtung Köln zwischen Idstein und Limburg Süd. 8 Kilometer Stau wegen Löscharbeiten in einem brennenden Pkw. Ist nur der linke Fahrstreifen frei. Die A3 Frankfurt-Würzburg zwischen Stockstadt und Weibersbrunn in beiden Richtungen streckenweise Stau und stockender Verkehr. A7 Würzburg Richtung Fulda zwischen Bad Kissingen-Obertulba und Bad Brückenau-Volkers 6 Kilometer Stau und stockender Verkehr.
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3: Heute Nacht in Nordhessen noch ein paar Wolken, sonst sternenklarer Himmel, 7 bis 16 Grad in Kassel, Fulda und im Ried. Am Samstag Sonnenschein von früh bis spät über den Bergen, nachmittags ein paar schön Wetterwolken, die nicht weiter stören. 27 Grad im Reinhardswald, 33 Grad im Ried, auf dem Feldberg und im Ettelsberg 23 bis 28 Grad.
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3: Wir starten ins Wochenende mit dem Besten, was DJs auf der ganzen Welt in ihren Clubs auflegen. Ich habe Lust auf die Musik auf Freitagnacht und auf euch. Hallo Ulfa.
4: Schönen Abend.
3: Schönen Abend überall.
5: Grüß dich.
3: Guten Abend Ulfen.
6: Hallo zusammen.
3: Grüß dich Unshausen.
5: Guten Abend. Leute, lasst's krachen.
3: So machen wir es. Heute ist natürlich ein ganz besonderer Abend. Heute laufen nur Hits der 80er. Es ist sozusagen so ein bisschen das Vorglühen auf die 80er-Show morgen im Waldstadion. Schön, dass ihr dabei seid. Los geht's mit einer Frau, die in den 80ern zum Superstar wurde. Madonna.
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0: 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Michael Stauder aus Frankfurt hat auf der Facebook-Seite von HR1 geschrieben, Into the Groove von Madonna. Das Lied hatte sie in den 80ern und auch live damals bei ihrem Auftritt damals im Frankfurter Waldstadion spitzenmäßig vorgetragen. Ja, seinerzeit gehörte Madonna zurecht, schreibt er, mit ihren Liedern und ihrem begeisterten Auftreten zu den Topstars der 80er. Michael, wir beide waren damals im Stadion. Ja, sehr gut, kann ich mich daran erinnern. Bis dahin waren nur die größten Rockbands auf Stadiontour und dann kam Madonna und hat Pop auf die ganz große Bühne gebracht. Rigera dagegen, ja, die haben es nur in die Clubs der 80er gebracht, aber da waren sie richtig erfolgreich. Mit einem Song, mit eindeutiger gute Laune Botschaft. Komm, wir gehen an den Strand.
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0: Ein Song aus der Zeit, als Village People schon ganz groß waren. Na, da hatten sie schon ihre vielen Hits. Und dann haben sie es mit einem Kinofilm versucht. Und das ist sozusagen der Song, der Titelsong dieses Films, Ready for the 80s.
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0: Es ist 20 nach 7 und wie immer am Freitagabend holen wir uns Unterstützung von oben und zwar von ganz oben.
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0: Der Zuspruch kommt heute von Pastoralreferentin Pia Arnold-Ramey aus Frankfurt.
2: Selbst Einstein hatte nur eine 4 in Mathe und war später mal total genial. So heißt es in einem Lied. Das sang meine Tochter öfter bei ihren Mathehausaufgaben. Und wahrscheinlich ist es auch geschrieben worden für all die vielen Schülerinnen und Schüler, die mit Mathe wenig anfangen können. Ob es so ganz stimmt? Einstein war ja auch in der Schweiz in der Schule. Und da gehen die Noten genau anders herum als in Deutschland. Einstein fällt jedenfalls in der Schule hauptsächlich durch Disziplinlosigkeit auf. Ein guter Schüler ist er nicht. Das Gymnasium in München muss er vor dem Abitur verlassen. Das Polytechnikum in Zürich akzeptiert ihn erst nach einigen Umwegen. Und im Anschluss an das Studium ist an eine akademische Laufbahn zunächst nicht zu denken. Doch dann veröffentlicht er 1905 seinen Aufsatz über die Relativitätstheorie. Das hat nicht nur die Physik umgekrempelt, sondern auch andere Wissenschaften massiv beeinflusst. Und 1921 wurde er dann sogar Nobelpreisträger. Eine sehr tröstliche Geschichte, so finde ich. Und das auch gerade für all die vielen Kinder und Jugendlichen, die in der nächsten Woche wieder ihren Schulalltag starten müssen. Und für alle, die sie begleiten. Eltern, Großeltern, Nachbarn und Freunde. Natürlich wird nicht aus jedem Schulversager ein Genie. Trotzdem muss nicht jede Niederlage, jeder Misserfolg, jedes Versagen gleich eine ganze Existenz infrage stellen. Das gilt auch für Erwachsene. Gott schuf den Esel und gab ihm ein dickes Fell. Mit diesem Spruch soll sich Einstein nach beruflichen Niederlagen immer wieder getröstet haben. Auch wenn ich kein so dickes Fell habe. Einstein ist für mich ein gutes Beispiel dafür, dass auch aus schwierigen Anfängen ein gelungenes Projekt werden kann. In diesem Sinne allen einen guten Schulanfang nächste Woche.
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0: Wir feiern die 80er heute hier in HR1. Die SOS-Band Take Your Time. Und davor, das war Phil Collins mit I Missed Again.
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0: Vorsicht auf der B40 Frankfurt Flughafen Richtung A66 in Höhe Schwanheimer Knoten steht ein defekter PKW auf dem rechten Fahrstreifen. Dann die A3 Frankfurt Richtung Köln zwischen Idstein und Limburg Süd. 8 Kilometer Stau wegen Löscharbeiten an einem brennenden PKW ist nur der linke Fahrstreifen frei. Die A3 Frankfurt-Würzburg zwischen Stockstadt und Weibersbrunn in beiden Richtungen streckenweise Stau und stockender Verkehr. Und die A7 Würzburg Richtung Fulda zwischen Bad Kissingen über Tulba und Bad Brückenau-Volkers 6 Kilometer Stau und stockender Verkehr.
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0: Heute Nacht in Nordhessen noch wenige Wolken, ansonsten sternklarer Himmel. 7 bis 16 Grad in Eschwege, Bad Hersfeld und Darmstadt. Morgen viel Sonne, oft blauer Himmel, nur über dem Taunus und dem Vogelsberg nachmittags ein paar lockere Wolken, die aber nicht weiter stören. 27 Grad im Kellerwald, 33 Grad im Ried auf der Wasserkuppe und am Hohe Rootskopf 23 bis 28 Grad.
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0: feiern heute die 80er. Erasure, Who Needs Love Like That?
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0: Mit diesem Song kamen endlich kubanische Rhythmen im amerikanischen Pop an. Gloria Estefan und Miami Sound Machine. Conga heißt der Song aus dem Jahr 1985. Danach ein Bandolero mit Paris Latino.

Der 80er Dancefloor heute am Freitagabend. Bandolero mit Paris Latino. Der Song Love and Pride war für John King zunächst kein richtiger Selbstläufer. Ja, die Single hat mehrere Anläufe gebraucht, bevor sie in den Charts wirklich gezündet hat. Dann passte alles perfekt in die Mitte der 80er. Große weiße Anzüge, kantiger New Wave Funk und ein Refrain, der nach Aufbruch klingt, ohne zu erklären, wohin.

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1: Um 20 Uhr mit Andrea Eckstein. Nach dem möglichen Anschlagsversuch am Flughafen Leipzig-Halle wird über die Sicherheit an dem Airport diskutiert. Sachsens Innenminister Schuster hat jetzt gefordert, den Flughafen besser zu schützen. Aus der Nachrichtenredaktion Frank Wornert.
2: Der CDU-Politiker hat im Podcast Table Today gesagt, der Flughafen habe für die Verteidigungsfähigkeit Deutschlands eine erhebliche strategische Bedeutung. In Leipzig brauche es deshalb ähnliche Sicherheitsvorkehrungen wie etwa auf dem Frankfurter Flughafen oder in Köln waren. Eine Anschlagsgefahr sieht Schuster aber auch bei anderen wichtigen Einrichtungen der öffentlichen Infrastruktur, etwa der Strom- und Wasserversorgung. Es müsse deshalb geprüft werden, ob zum besseren Schutz nicht auch die Bundeswehr eingesetzt werden könne.
1: In Rheinland-Pfalz, NRW und dem Saarland wird das Fahrverbot für Lkw an Sonn- und Feiertagen vorübergehend aufgehoben. Grund ist der niedrige Wasserstand im Rhein. Darum können viele Güter derzeit nicht per Schiff transportiert werden. Durch die Ausnahmeregelungen können sie nun auch an Feiertagen auf der Straße befördert werden. Der Frankfurter SPD-Bundestagsabgeordnete Zorn fordert Konsequenzen, weil viele Tankstellen gegen die 12-Uhr-Regel verstoßen. Der SPD-Fraktionsvize sagte, bei Verstößen brauche man ein Bußgeld. Er hält bis zu 100.000 Euro für angemessen. Nach einer SWR-Recherche haben im Juli mehr als 1.000 Tankstellen die Spritpreise mehrmals am Tag erhöht und nicht nur einmal um 12 Uhr. Kinder in Hessen sollen in den ersten Schuljahren besser die Grundkompetenzen wie Rechnen und Lesen lernen. Kultusminister Schwarz hat in Wiesbaden angekündigt, dass etwa im Fach Mathematik an einigen Probeschulen mehr Arbeiten pro Jahr geschrieben werden. Das solle helfen, Schwächen besser zu erkennen. Außerdem werde an 100 Grundschulen mehr gelesen, mindestens 20 Minuten jeden Tag in den dritten und vierten Klassen.
3: Das kann Stilllesen sein, das kann Vorlesen sein, es können Lesewettbewerbe sein. Und da versprechen wir uns wirklich viel, dass das Verständnis von den Texten, die man liest, auch dann da ist.
1: Zwar treten immer mehr Menschen aus der katholischen Kirche aus, es lassen sich aber auch mehr Erwachsene katholisch taufen. In einer Statistik der katholischen Bischofskonferenz steht, letztes Jahr hätten sich 2650 Erwachsene und Jugendliche ab 14 Jahren taufen lassen. Das sind 28% mehr als im Jahr davor. Das waren die Nachrichten.
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4: Vorsicht auf der A5 Kassel Richtung Frankfurt zwischen Fernwald und Gambacher Kreuz liegt ein Sandsack auf der Fahrbahn. Vorsicht auf der A66 Frankfurt-Wiesbaden.

0: Kassel und Bensheim. Am Samstag Sonne, von morgens bis abends 27 Grad im Knüll, 33 Grad an der Bergstraße, auf dem Taufstein und der Neunkircher Höhe 23 bis 28 Grad.
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0: Wir starten ins Wochenende mit dem Besten, was DJs auf der ganzen Welt in ihren Clubs auflegen. Ich habe Lust auf die Musik, auf Freitagnacht und auf euch. Hallo Ulrich Stein.
2: Hi.
0: Schönen Abend, Usingen.
3: Guten Abend.
0: Guten Abend, Uerzell.
4: Grüß dich.
0: Grüß dich, Ulmbach.
5: Guten Abend, Leute. Lasst es krachen.
0: So machen wir es. Heute ist natürlich ein ganz besonderer Abend. Heute laufen nur Hits der 80er, sozusagen so ein bisschen das Vorglüh, das Warm-up auf die 80er-Show morgen im Waldstadion. Schön, dass ihr dabei seid.

0: Damals Dinge, die ja unvereinbar schienen, die passen dann doch auf einmal unter einen Hut. Run DMC zusammen mit Aerosmith, Walk This Way. Hier ist der H1 Dancefloor, wir feiern heute die 80er. Tainted Love war kein Softcell-Original, sondern ja, ein kaum beachteter Song der Soul-Sängerin Gloria Jones. Softcell haben den Track mit einem billigen Synthesizer und einer Maschine aufgenommen, die eher nach kaputtem Fahrstuhl als nach Soul klang. Und genau dieser Zusammenprall hat die Nummer zum perfekten 80er-Missverständnis gemacht. Ein trauriger Song, plötzlich kalt beleuchtet und für die Disco verdrahtet.
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Wir können auch Maxi, die Maxi-Single, auch so ein 80er-Ding, denn da wurden die Songs gestreckt und liefen im Club dann teilweise hier wie Soft Cell, Tainted Love, Where Did Your Love Go? 8 Minuten 39 und ja, wir haben die Nummer jetzt einfach mal ausgespielt in voller Maxi-Länge. Auch das hier natürlich 80er-Musik. Depeche Mode, A Question of Time.

0: Es ist halb neun.
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2: A3 Frankfurt Richtung Köln zwischen Bad Camberg und Limburg Süd. 3 Kilometer stockender Verkehr wegen Bergungsarbeiten nach einem Pkw-Brand auf dem rechten Fahrstreifen. A3 Frankfurt Würzburg zwischen Stockstadt und Weibersbrunn in beiden Richtungen streckenweise Stau und stockender Verkehr. A7 Würzburg Richtung Fulda zwischen Bad Kissingen Obertulba und Bad Brückenau-Volkers 4 Kilometer Stau.
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0: Ready for the World, Oh Sheila. Die 80er, das war natürlich auch das Jahrzehnt der Pet Shop Boys hier. Diesen Song, den haben sie für Liza Minnelli produziert, Losing My Mind. Das ist eigentlich ein Song aus dem Musical von Stephen Sondheim. Das Musical heißt Follies und die Pet Shop Boys, ja, die haben daraus einen Riesenhit für Liza Minnelli gemacht, die eigentlich aus den 60er, aber vielleicht sogar 60er, 70er, irgendwie darum. Auf jeden Fall in den 80ern war es für sie ein großer Hit. Danach spielen wir ein Original von den Pet Shop Boys. Danach kommt Heart.
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1: Um 21 Uhr mit Andrea Eckstein. Nach dem möglichen Anschlagsversuch am Flughafen Leipzig-Halle wird über die Sicherheit an dem Airport diskutiert. Sachsens Innenminister Schuster hat jetzt gefordert, den Flughafen besser zu schützen. Aus der Nachrichtenredaktion Frank Wornert.
2: Der CDU-Politiker hat im Podcast Table Today gesagt, der Flughafen habe für die Verteidigungsfähigkeit Deutschlands eine erhebliche strategische Bedeutung. In Leipzig brauche es deshalb ähnliche Sicherheitsvorkehrungen wie etwa auf dem Frankfurter Flughafen oder in Köln waren. Eine Anschlagsgefahr sieht Schuster aber auch bei anderen wichtigen Einrichtungen der öffentlichen Infrastruktur, etwa der Strom- und Wasserversorgung. Es müsse deshalb geprüft werden, ob zum besseren Schutz nicht auch die Bundeswehr eingesetzt werden könne.
1: Und auch über einem Militärstützpunkt in Mechernich in Nordrhein-Westfalen sind zwei Drohnen gesichtet worden. Gestern Abend gegen 22 Uhr, das hat die Bundeswehr bestätigt. Was dahinter steckt, ist unklar, die Polizei ermittelt. Das Thema Migration sorgt für Spannungen zwischen Spanien und Italien. Nach dem Massenansturm auf die spanische Exklave Ceuta hatte Italien wieder Grenzkontrollen für Einreisen aus Spanien eingeführt. Spanien forderte Italien auf, die Kontrollen bis Sonntag einzustellen. Italiens Ministerpräsidentin Meloni teilt mit, man akzeptiere kein Ultimatum beim Thema nationale Sicherheit. Vor der Küste des Oman droht eine Umweltkatastrophe. Dort ist ein Öltanker auf Grund gelaufen. Nach Angaben der Umweltorganisation Greenpeace läuft immer mehr Öl ins Meer. ARD-Korrespondentin Nina Amin.
3: Der Ölteppich sei inzwischen auf eine Fläche von rund 600 Quadratkilometern gewachsen, sagte eine Sprecherin von Greenpeace der ARD. Das entspricht ungefähr der doppelten Fläche der Stadt München. Greenpeace fordert die internationale Gemeinschaft und den Oman auf, sofort zu handeln. Das Öl müsse auf einen anderen Tanker gepumpt werden. Gefährdet seien Korallenriffe, Meeresschildkröten und seltene Meeressäuger.
1: Das oberste Sportgericht des DFB hat ein Urteil gefällt, das auch ein Auswärtsspiel von Darmstadt 98 betrifft. Gastgeber Dynamo Dresden muss beim Spiel gegen Darmstadt am Sonntag in einer Woche den größten Teil seiner Heimkurve zulassen. Das Gericht hat einen Einspruch der Dresdner abgewiesen. Grund für die Strafe sind Vorfälle im April, als Dresdner Fans Feuerwehrsraketen auf Fans von Hertha BSC geschossen hatten. Das waren die Nachrichten.
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4: Vorsicht auf der A3 Frankfurt Richtung Köln. Zwischen Niedernhausen und Idstein liegen Reifenteile auf der Fahrbahn und es steht ein defektes Fahrzeug auf dem Standstreifen. Die A3 Frankfurt Richtung Köln zwischen Bad Camberg und Limburg Süd. Bergungsarbeiten nach einem PKW-Brand auf dem rechten Fahrstreifen. Die A3 Frankfurt-Würzburg zwischen Stockstadt und Weibersbrunn. In beiden Richtungen streckenweise Stau und stockender Verkehr. Und die A7 Würzburg Richtung Fulda zwischen Bad Kissingen, Obertulba und Bad Brückenau-Volkers 4 Kilometer Stau.
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4: Heute Nacht in Nordhessen noch ein paar Wolken unterwegs, sonst sternklarer Himmel. 7 bis 16 Grad in Kassel, Fulda und im Ried. Am Samstag Sonnenschein von früh bis spät über den Bergen. Nachmittags ein paar schöne Wetterwolken, die nicht weiter stören. 27 Grad im Reinhardswald, 33 Grad im Ried auf dem Feld.

Friends X, Living on Video, die 80er, wir feiern sie. Und eins ist mal klar, je rätselhafter der Titel, desto entschlossener wurde damals mitgetanzt. Ja, man musste nicht alles verstehen. Ne? Da schwappte dann New Wave auf die Tanzfläche. Hier kommen Rheingold, Dreiklangs, die

0: Es ist 9:30. 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
1: Vorsicht auf der A45 Gießen Richtung Aschaffenburg. Zwischen Münzenberg und Wölfersheim liegt eine Tasche und es sind Personen auf der Fahrbahn. Dann die A3 Würzburg Richtung Frankfurt zwischen Weibersbrunn und Goldbach. 6 Kilometer Stau. A7 Würzburg Richtung Fulda zwischen Bad Kissingen und Obertulba und Bad Brückenau-Volkers. Streckenweise Stau und stockender Verkehr. Und die A45 Gießen Richtung Dortmund zwischen Dillenburg und Heiger-Burbach ist die Fahrbahn wegen Brückenarbeiten bis Montag ca. 5.30 Uhr gesperrt.
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1: Das ist jetzt der 80er Moment, in dem die Tanzfläche aussieht wie ein Musikvideo mit Neonröhren, viel Haarspray und überschaubarem Textverständnis. Der Refrain besteht aus einem Wort: Passion. The Flirts.

0: Rick James, Give It To Me. Hier ist der H1 Dancefloor am Freitagabend. Wir feiern die 80er. Der nächste Track sollte ursprünglich ein Prince-Song werden. Der wollte aber nicht und so kam eine spannende Frau zu der Nummer. Und damit auch alle wissen, wer hier singt, sagt der Onkel jetzt brav den Namen.
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Olivia Newton-John, Physical und damals gab es so eine Aerobic-Welle und da gehörte dieser Song fest mit dazu. Und dann der hier natürlich, ne? Die neue deutsche Welle in den 80ern. Auf einmal wurde in Deutschland ganz eigenständige Musik gemacht, natürlich ein bisschen inspiriert vom New Wave, der natürlich auch aus England kam. Und dann kam auf einmal dieser Herr hier, bisschen schräge Gestalt damals gewesen, aber er hat ein paar ganz ordentliche Songs zustande gebracht. Zum Beispiel den hier, Hubert K., Goldene Zeiten.

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1: Um 22 Uhr mit Andrea Eckstein. Nach dem Drohnenvorfall am Flughafen Leipzig-Halle hat Russland jegliche Verantwortung dafür zurückgewiesen. Von der russischen Botschaft in Berlin hieß es, es handle sich um eine fingierte Provokation, die den Interessen der Ukraine diene. ARD-Korrespondent Andreas Herrler.
2: Demnach sieht die Botschaft die Verantwortung bei der Ukraine, der es an Waffen fehle. In der Mitteilung heißt es, die Ukraine und die Regierungen in Europa brauchten Argumente, um weiter unbegrenzte finanzielle Mittel in die Hände eines, so wörtlich, korrupten Regimes fließen zu lassen. Am Flughafen Leipzig-Halle war in der Nacht zum Mittwoch eine Drohne mit einem Sprengsatz entdeckt worden. Sie befand sich in der Nähe ukrainischer Transportflugzeuge.
1: Auch über einem Militärstützpunkt in Mechernich in Nordrhein-Westfalen sind zwei Drohnen gesichtet worden. Gestern Abend gegen 22 Uhr. Das hat die Bundeswehr bestätigt. Was dahinter steckt, ist unklar. Die Polizei ermittelt. Das Thema Migration sorgt für Spannungen zwischen Spanien und Italien. Nach dem Massenansturm auf die spanische Exklave Ceuta hatte Italien wieder Grenzkontrollen für Einreisen eingeführt. Spanien forderte Italien auf, die Grenzen wieder zu öffnen. Weil Italiens Ministerpräsidentin Meloni sich weigert, hat Spanien inzwischen selbst eigene Grenzkontrollen angekündigt. Inmitten der Spannungen am Golf gibt es einen neuen Verteidigungspakt. Pakistan, die Türkei und Saudi-Arabien haben heute einen Vertrag in Mekka unterschrieben, um sich gegenseitig zu unterstützen. ARD-Korrespondentin Anna Osius.
3: Mit dem ölreichen Saudi-Arabien, der Atommacht Pakistan und der Türkei als zweitgrößte Armee der NATO schließen sich drei mächtige Staaten zusammen. Ein bewaffneter Angriff auf einen der drei Staaten werde demnach als Angriff auf alle drei gewertet, hieß es. Türkische Medien berichten, die Vereinbarung dürfte auch gemeinsame Militärübungen und den Austausch von Geheimdienstinformationen umfassen.
1: Sie sollen Teil einer internationalen Schockanruferbande sein. Jetzt hat die Polizei zwei Männer aus Offenbach in Rumänien festnehmen lassen. Die beiden Männer sollen sich am Telefon als Polizisten ausgegeben haben. Ihren Opfern erzählten sie, eine nahe Angehörige habe einen Unfall verursacht und könne nur durch Zahlung einer Kaution vor der Haft bewahrt werden. Das waren die Nachrichten.
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4: A7 Würzburg Richtung Fulda zwischen Bad Brückenau-Wildflecken und Bad Brückenau-Volkers 3 Kilometer stockender Verkehr. A45 Gießen Richtung Dortmund. Zwischen Dillenburg und Haiger-Burbach ist die Fahrbahn wegen Brückenarbeiten bis Montag 5.30 Uhr gesperrt.
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4: Heute Nacht in Nordhessen noch ein paar Wolken, sonst sternklarer Himmel, 7 bis 16 Grad in Kassel, Fulda und im Ried. Am Samstag Sonnenschein von früh bis spät über den Bergen, nachmittags ein paar schöne Wetterwolken, die nicht weiter stören. 27 Grad im Reinhardswald, 33 Grad im Ried, auf dem Feldberg und im Ettelsberg, 23 bis 28 Grad.
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4: Wir starten ins Wochenende mit dem Besten, was DJs auf der ganzen Welt in den Clubs auflegen. Ich habe Lust auf die Musik auf Freitagnacht. Und auf euch. Hallo, Udenborn.
5: Hallöchen.
4: Schönen Abend, Udenheim.
5: Hallo.
4: Guten Abend, Uffhausen.
6: Guten Abend zusammen.
4: Grüß dich, Ulmbach.
7: Guten Abend, Leute. Lasst krachen.
4: Guter Plan. Heute ist natürlich ein ganz besonderer Abend. Heute laufen nur Hits der 80er. Sozusagen so ein bisschen das Vorglühen auf die 80er-Show morgen im Waldstadion. Schön, dass ihr dabei seid.
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Fine Young Kamene, both Ever Fallen in Love. Hier ist HR1 und jetzt kommt auch noch Prince zu uns an den Start. Mit Prince and the Power Revolution. When Doves Cry heißt der Song. Natürlich auch einer der großen 80er-Hits. Da hat der Prince natürlich auch schon mitgemischt. Danach Savage Progress, My Soul Unwraps Tonight. Aber er ist der Prince.

0: Auch er hat in den 80ern ordentlich mitgefeiert. Captain Sensible mit What?
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0: Doch, wir haben noch zwei Meldungen. Schau an. A7 Würzburg Richtung Fulda zwischen Bad Kissingen Obertulba und Bad Brückenau-Volkers streckenweise stockender Verkehr. A45 Gießen Richtung Dortmund zwischen Dillenburg und Haiger-Burbach ist die Fahrbahn wegen Brückenarbeiten bis Montag 5.30 Uhr gesperrt.
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Die 80er, was haben sie für tolle Songs und auch Künstler hervorgebracht, aber einige sind leider auch wirklich dann in den 80ern geblieben. Zum Beispiel Dead or Alive, großartiger Song, aber nichts mehr gehört von denen. Lover, come back to me.

Ich muss kurz dazwischen gehen. Es gibt eine Gefahrenmeldung. Achtung, Falschfahrer auf der B3 Gießen-Marburg zwischen Lolla Nord, Stauffenberg und Wolfshausen. Kommt Ihnen ein Falschfahrer entgegen, fahren Sie äußerst rechts und überholen Sie nicht. Auf der langsam auf der B3 Gießen-Marburg zwischen Lolla Nord, Stauffenberg und Wolfshausen ist ein Falschfahrer unterwegs. Vorsicht bitte in beiden Richtungen.

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Ja, und dieser Song hier, der erzählt von einer komplizierten Dreiecksgeschichte, aber statt Drama gibt's einen federnden Synthie-Groove und einen Refrain, der erstaunlich gut gelaunt bleibt. Beziehungschaos nur mit sauber programmiertem Beat. Die Thompson Twins.

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1: Um 23 Uhr mit Andrea Eckstein. Nach dem Drohnenvorfall am Flughafen Leipzig-Halle hat Russland jegliche Verantwortung dafür zurückgewiesen. Von der russischen Botschaft in Berlin hieß es, es handle sich um eine fingierte Provokation, die den Interessen der Ukraine diene. ARD-Korrespondent Andreas Herrler.
2: Demnach sieht die Botschaft die Verantwortung bei der Ukraine, der es an Waffen fehle. In der Mitteilung heißt es, die Ukraine und die Regierungen in Europa brauchten Argumente, um weiter unbegrenzte finanzielle Mittel in die Hände eines, so wörtlich, korrupten Regimes fließen zu lassen. Am Flughafen Leipzig-Halle war in der Nacht zum Mittwoch eine Drohne mit einem Sprengsatz entdeckt worden. Sie befand sich in der Nähe ukrainischer Transportflugzeuge.
1: Das monatliche Kindergeld soll offenbar erhöht werden. Laut Bild sollen Eltern nächstes Jahr pro Kind 8 Euro mehr vom Staat bekommen. Im Jahr danach soll die Leistung nochmal um 5 Euro steigen. Die Zeitung beruft sich auf einen Entwurf des Bundesfinanzministeriums. In den USA hat der Senat dafür gestimmt, die Sanktionen gegen Russland zu verschärfen. Indirekt sind davon auch Länder betroffen, die Öl aus Russland beziehen. ARD-Korrespondent Carsten Kühntop.
3: Mit 86 zu 11 Stimmen verabschiedete der Senat den Gesetzentwurf. Unter anderem ermächtigt er den Präsidenten, Zölle in Höhe von bis zu 100% zu verhängen gegen Staaten, die weiterhin viel Energie von Russland beziehen. Das wären China, Indien, Japan und einige EU-Länder. Ob der Präsident die vorgesehenen Sanktionen dann auch verhängt, steht auf einem anderen Blatt.
1: Das Thema Migration sorgt für Spannungen zwischen Spanien und Italien. Nach dem Massenansturm auf die spanische Exklave Ceuta hatte Italien wieder Grenzkontrollen eingeführt. Spanien forderte Italien auf, die Grenzen wieder zu öffnen. Weil Italiens Ministerpräsidentin Meloni sich weigert, hat Spanien inzwischen selbst eigene Kontrollen angekündigt. Die anhaltende Trockenheit macht dem Grundwasser in Hessen weiter zu schaffen. Laut dem Hessischen Landesamt für Naturschutz, Umwelt und Geologie sind an etwa der Hälfte der Messstellen letzten Monat niedrige oder sehr niedrige Werte gemessen worden. Die Fachleute gehen davon aus, dass sich die Speicher erst im Winterhalbjahr wieder nachhaltig füllen. Und noch ein Ergebnis aus der zweiten Fußball-Bundesliga. Bochum hat das Auftaktspiel verloren. Gegen Hertha BSC stand es am Ende 0:1. Das waren die Nachrichten.
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4: Entwarnung auf der B3 Gießen-Marburg. Kein Falschfahrer mehr zwischen Lolla, Nord, Stauffenberg und Wolfshausen. Die A7 Würzburg Richtung Fulda zwischen Bad Kissingen-Obertulba und Bad Brückenau-Volkers streckenweise stockender Verkehr. Die A45 Gießen Richtung Dortmund zwischen Dillenburg und Haiger-Burbach ist die Fahrbahn wegen Brückenarbeiten bis Montag 5.30 Uhr gesperrt.
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4: Heute Nacht in Nordhessen noch wenige Wolken, ansonsten sternenklarer Himmel. 7 bis 16 Grad in Eschwege, Bad Hersfeld und Darmstadt. Morgen viel Sonne, oft blauer Himmel, nur über Taunus und Vogelsberg nachmittags lockere Wolken. 27 Grad im Kellerwald, 33 Grad im Ried, auf der Wasserkuppe und am Hohe Rootskopf 23 bis 28 Grad.
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4: Wir starten ins Wochenende mit dem Besten, was DJs auf der ganzen Welt in den Clubs auflegen. Ich habe Lust auf die Musik auf Freitagnacht und auf euch. Hallo Udenborn.
5: Hallöchen.
4: Schönen Abend Üngsterode.
6: Schönen Abend.
4: Guten Abend Ulmbach.
6: Hallo. Und viel Spaß heute Nacht.
4: Grüß dich, Urberach.
7: Einen großartigen Abend und noch bessere Beats euch.
4: Ja, guter Plan. Heute ist natürlich ein ganz besonderer Abend. Heute laufen nur Hits der 80er. Ist sozusagen so ein bisschen das Vorglühen, das Warm-up auf die 80er-Show morgen im Waldstadion. Schön, dass ihr dabei seid.
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sie waren Gewächs der 80er, die Communards. There's more to love than boy meets girl. Und ich habe nachklärende Verkehrsmeldungen. Vorsicht bitte auf der A661 Bad Homburg Richtung Egelsbach zwischen Frankfurt am Main-Ost und Offenbach-Kaiserlei fährt ein Fahrradfahrer.

Two of Hearts. Hier ist H1 der Dancefloor. Heute nur mit Musik aus den 80ern. Lerita Mizuko. Das war ein Duo aus Frankreich, die auch hier in Deutschland für einiges an Aufsehen gesorgt haben. Und das hier, das war wohl ihr größter Hit. C'est comme ça. Danach Secret Service, When the Night Closes In.

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1: Oh, ich habe sogar noch ein, zwei Meldungen für Sie. Vorsicht bitte auf der A661 Egelsbach Richtung Bad Homburg zwischen Frankfurt-Eckenheim und Frankfurt am Main. Heddernheim fährt ein unbeleuchtetes Fahrzeug. Bitte Vorsicht. Vorsicht bitte auch auf der A45 Gießen Richtung Hagen zwischen Haiger-Burbach und Wilnsdorf steht ein defektes Fahrzeug. Und die A45 Gießen Richtung Dortmund zwischen Dillenburg und Haiger-Burbach ist die Fahrbahn wegen Brückenarbeiten bis Montag 5.30 Uhr gesperrt.
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0: Womack and Womack Celebrate the World und jetzt zum genauen Gegenteil. Alexander O'Neill's Fake. Fake ist ein Song über eine Frau, die offenbar so häufig Name, Haarfarbe und Auftreten wechselt, dass Alexander O'Neill die Sache irgendwann beendet und aus seinem Herzschmerz einen Hit gemacht hat. Einen bitterbösen Fake.
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Williams, Let's Hear It For The Boy. Hier ist HR1, der 80er-Tag, der 80er-Freitag geht so langsam zu Ende. Zwei Songs, die schaffen wir noch. Boytronic, My Baby Lost Its Way und die Ra-Band Clouds Across The Moon. Und dieser Song, der letzte, ist auch gleichzeitig der letzte Musikwunsch, den wir heute erfüllen, die Ra-Band. Und zwar hat uns der Oliver H. Junger geschrieben. Er schreibt, das Lied ist einfach schön, mehr gibt's dazu nicht zu sagen. So ist es. Ich wünsche eine schöne Nacht. Hier kommt Boytronic.

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1: Um 0 Uhr mit Andrea Eckstein. Nach dem Drohnenvorfall am Flughafen Leipzig-Halle hat Russland jegliche Verantwortung dafür zurückgewiesen. Von der russischen Botschaft in Berlin hieß es, es handle sich um eine fingierte Provokation, die den Interessen der Ukraine diene. ARD-Korrespondent Andreas Herrler.
2: Demnach sieht die Botschaft die Verantwortung bei der Ukraine, der es an Waffen fehle. In der Mitteilung heißt es, die Ukraine und die Regierungen in Europa brauchten Argumente, um weiter unbegrenzte finanzielle Mittel in die Hände eines, so wörtlich, korrupten Regimes fließen zu lassen. Am Flughafen Leipzig-Halle war in der Nacht zu Mittwoch eine Drohne mit einem Sprengsatz entdeckt worden. Sie befand sich in der Nähe ukrainischer Transportflugzeuge.
1: Das monatliche Kindergeld soll offenbar erhöht werden. Laut Bild sollen Eltern nächstes Jahr pro Kind 8 € mehr vom Staat bekommen. Im Jahr danach soll die Leistung nochmal um 5 € steigen. Die Zeitung beruft sich auf einen Entwurf des Bundesfinanzministeriums. Um die Erhöhung zu finanzieren, sei geplant, dass Beschäftigte mit einem Einkommen ab 250.000 € mehr Steuern zahlen sollen. Spanien setzt nach und führt Grenzkontrollen für Schiffs- und Flugreisende aus Italien ein. Das spanische Innenministerium hat am Abend angekündigt, dass die Kontrollen jetzt um Mitternacht beginnen. Aus der Nachrichtenredaktion Ulrike Ufer.
3: Die Grenzkontrollen sollen bis zum 7. September dauern. Italien hatte nach der Migrationskrise in der spanischen Exklave Ceuta eben solche Kontrollen für Spanien eingeführt und damit den Streit ausgelöst. Die spanische Regierung hatte gestern bereits mit Gegenmaßnahmen gedroht, sollte Italien seine Grenzkontrollen nicht wieder aufheben. Aus Sicht von Madrid sind die italienischen Kontrollen unfair, laufen den Interessen der EU zuwider und diskriminieren die spanische Bevölkerung.
1: Immer mehr Bundesländer erlauben Lkw-Transporte auch an Sonn- und Feiertagen, zumindest befristet. Und zwar Rheinland-Pfalz, NRW, Niedersachsen und das Saarland. Dort wird das Fahrverbot an Sonn- und Feiertagen vorübergehend aufgehoben. Grund ist der niedrige Wasserstand im Rhein. Weil dadurch viele Waren nicht per Schiff transportiert werden können, soll auf die Straße ausgewichen werden. In der zweiten Fußball-Bundesliga hat Bochum das Auftaktspiel verloren. Gegen Hertha BSC stand es am Ende 0:1. Das waren die Nachrichten. Das Wetter. In der Nacht bleibt es trocken, es kühlt ab auf 15 bis 7 Grad. Am Tag viel Sonne und Maximalwerte von 27 bis 33 Grad. Die weiteren Aussichten: Am Sonntag zunächst meist sonnig, später wolkiger, aber nur vereinzelt Schauer oder Gewitter bei maximal 29 bis 36 Grad. Am Montag Sonne und Wolken, dabei überwiegend trocken, nur einzelne Schauer oder Gewitter kann es geben und Temperaturen bis 34 Grad. Die Zeit 0:03.
4: Dankeschön für die ersten Meldungen des neuen Tages. Heute ist der 8.8. und hier ist für alle unterwegs erst einmal die Verkehrsübersicht. Der Verkehrsservice der ARD Hitnacht beginnt auf der Autobahn 1. Die Norderelbbrücke ist mal wieder wegen eines Schwertransportes in beiden Richtungen mehrfach kurzfristig gesperrt. Die A2 Dortmund Richtung Braunschweig ist zwischen Dreieck Hannover West und Hannover Lahe wegen Bauarbeiten das ganze Wochenende über gesperrt. A7 Würzburg Richtung Fulda zwischen Würzburg, Estenfeld und Dreieck Schweinfurt-Berneck. 2 Kilometer Stau. Die A45 Gießen Richtung Hagen ist zwischen Dillenburg und Haiger-Burbach bis Montag früh gesperrt. Dort wird eine Brücke geprüft. Die A61 ist zwischen Schifferstadt und Kreuz-Mutterstadt in beiden Richtungen nach einem Unfall gesperrt. Und die A70 Bamberg Richtung Schweinfurt-Werneck ist zwischen Bamberg und Bamberghafen wegen einer Nachtbaustelle bis ca. 6 Uhr gesperrt. Gute Fahrt Ihnen unterwegs, bleiben Sie munter.
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4: Hanno Bauer ist hier in Magdeburg. Ich wünsche einen schönen Tag und hey, wir haben Wochenende. Juhu!

0: 10 Minuten nach Mitternacht ist es. Und manche sind ja Mitternacht erst dazugekommen hier zur ARD-Hitnacht. Und wir haben schon mal so ein bisschen angefangen letzte Stunde. Ja, Thema heute sind unverhoffte Begegnungen. In Klammern möglichst der schönen Art. Mit Menschen, die sie sonst sehr selten sehen oder vielleicht sogar ganz aus den Augen verloren haben. An unsere E-Mail-Adresse ard-hitnacht@mdr.de hat Monika dies geschrieben. Wir hatten heute ein wunderschönes Klassentreffen. Wir waren bis 1971 in der Volksschule Meckenheim-Pfalz. Ein Klassenkamerad hatte einen Überraschungsgast mitgebracht. Und zwar unseren Lieblingslehrer, der heute 88 Jahre alt ist. Er hat diese Begegnung genauso genossen wie wir. Monika, das klingt nicht nur toll, das ist ja wirklich auch eine Meisterleistung vom Klassenkameraden, der es organisiert hat. So schön. Und bestimmt wusste der Lieblingslehrer auch noch von jedem, was ihr so alles ausgefressen hattet. Gute Lehrer vergessen sowas nämlich nie.
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Na, das war ja auch eine unverhoffte Begegnung. Die Muppets treffen Madonna und ein weltweites Fußballpublikum bei der WM-Final. Halbzeitshow ist die Queen des Pop erst auf die Bühne raus und hat dann gesungen, war das ein Quark? So amerikanisch. Aber an das müssen wir jetzt uns wahrscheinlich gewöhnen. Es sei denn, im Management der FIFA ändert sich was. Scheint ja auf dem Weg zu sein. Hoffnung ist noch da.

0: Hell, hell, Rock'n'Roll. Hier ist die ARD Hitnacht. Um 0.20 Uhr, um nicht normale Zusammentreffen. Um die soll es heute gehen. Schreiben Sie mir ruhig, wenn Sie eine besondere Geschichte auf Lager haben. ard-hitnacht@mdr.de ist die E-Mail-Adresse. Oder inzwischen geht es ja auch per Anruf in die Sendung. Einfach Ihre Geschichte kurz auf unseren Anrufbeantworter sprechen. Bitte aber nicht vergessen, kurz zu erwähnen, wer gerade anruft und woher. Und da unsere Musik ja tagsüber von der Musikredaktion zusammengestellt wird, bitte senden Sie keine Musikwünsche an mich. Die könnte ich Ihnen nämlich nicht erfüllen. Aber wir können natürlich gerne Ihre Geschichten hören, Ihre besonderen.
1: Hallo, grüß dich. Hier ist der Leo und die Moni aus Unterhaching. Wir hören euer Hitnacht. Wir sind vor 3 Jahren, also wir sind Western-Fans und sind vor 3 Jahren auf so einem Powwow-Treffen gewesen in Hallbergmoos, das ist da beim Flughafen München, Erding. Und dann hat die Moni da Inka-Indianer getroffen und die haben es dann zu einem Ritualfest mit Kerzen für gutes Ritual in so einen Stadel eingeladen und das war ganz was, also bei mir Gänsehaut, bei der Moni auch, ganz was Besonderes, das zum Erleben und ganz was Besonderes ist, dass wir morgen wieder da hinfahren. Und da schauen wir, dass wir einen schönen Nachmittag oder Abend haben. Und des Weiteren grüßen wir alle Hitnacht-Radio-Hörer.
0: Oh, das klingt doch richtig gut, andere Kulturen kennenzulernen. Und vergesst bitte eure bayerischen Trachten nicht, ja, und kein Feuerwasser ausschenken, damit es eine wirklich gute Zeit wird für alle. Schöne Grüße, Leo und Moni aus Unterhaching, die Western-Fans, die in Hallbergmoos heute wahrscheinlich dann tagsüber auch wieder viel Spaß haben werden.
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Eine gute Zeit für uns alle zusammen mit Ihren unverhofften Begegnungen in der ARD-Nacht. Ich habe doch eben glatt vergessen, noch die Telefonnummer zu nennen, bei der Sie Ihre kurze Geschichte erzählen können. Telefonnummer ist kostenlos und lautet 0800 80 80 110.

0: Ah, das klingt so schön. Climie Fischer, Rise to the Occasion in der ARD Nacht. Und damit ganz genau 0.30 Uhr. Zeit mal auf den aktuellen Verkehr zu schauen. Die A1 hier, die Norderelbbrücke, wird wegen eines Schwertransportes in beiden Richtungen mehrfach wieder mal kurzfristig gesperrt. Die A2 Dortmund Richtung Braunschweig ist zwischen Dreieck Hannover West und Hannover Lahe wegen Bauarbeiten gesperrt, das ganze Wochenende über. A7 Würzburg Richtung Fulda zwischen Würzburg Estenfeld und Dreieck Schweinfurt Werneck, 2 Kilometer Stau. Die A45 Gießen Richtung Hagen ist zwischen Dillenburg und Haiger-Burbach bis Montag früh gesperrt, dort wird eine Brücke geprüft. Die A61 ist zwischen Schifferstadt und Kreuzmutterstadt immer noch in beiden Richtungen nach einem Unfall gesperrt. Und dann nochmal die A70 Bamberg Richtung Schweinfurt-Werneck. Hier ist zwischen Bamberg und Bamberghafen wegen einer Nachtbaustelle gesperrt. Umleitung bitte benutzen die U76 und die U78. Gute Fahrt Ihnen, bleiben Sie munter.
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0: Für alle, die munter bleiben wollen oder sollen oder gerade arbeiten, ist hier die ARD-Hitnacht mit Hanno Bauer in Magdeburg. Einen schönen Samstag wünsche ich.

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Und Achtung bitte, in der ARD-Hitnacht geht es jetzt um überchloriertes Trinkwasser und deswegen gibt es eine aktuelle Gefahreninformation der Landesleitstelle Baden-Württemberg. Das Gesundheitsamt Göppingen informiert, Achtung bitte, in Süßen und dort im Speziellen nördlich der Bahnlinie, also Kleinsüßen, dort wurde eine deutlich erhöhte Konzentration von Chlor im Trinkwasser festgestellt. Aufgrund einer technischen Störung ist es zu einer deutlichen Überdosierung von Chlor des Hochbehälters Bayerhof gekommen. Und deswegen darf das Trinkwasser nicht genutzt werden als Trinkwasser. Genau, trinken Sie also bitte kein Leitungswasser dort und sagen Sie das auch Ihren Freunden und Bekannten, wenn Sie das jetzt gerade hier gehört haben bei uns. Achtung bitte, das Leitungswasser in Kleinsüßen nördlich der Bahnlinie nicht verwenden, nicht trinken.

Für alle, die es eben nur mit halbem Ohr mitbekommen haben, hier noch einmal die Warnung. Es geht um überchloriertes Trinkwasser. Das Gesundheitsamt Göppingen informiert die Einwohner von Süßen und dort im Speziellen im nördlichen Bereich der Bahnlinie, also Kleinsüßen. Aufgrund einer technischen Störung ist es zu einer deutlichen Überdosierung von Chlor in das Trinkwasser des Hochbehälters Bayerhof gekommen. Dort Werte von bis zu 1,8 Milligramm pro Liter. Normaler Wert ist 0,3, heißt also sechsfacher Wert. Bitte verzichten Sie unbedingt dort auf das Trinken von Wasser aus dem Hahn und informieren Sie sich weiter hier bei uns in der Sendung, ab wann das Trinkwasser dann wieder verfügbar bzw. wieder unbedenklich genießbar ist. Also unbedingt auch weiter informieren in Süßen, in kleinen Süßen nördlich der Bahnlinie. Das ist das Trinkwasser zurzeit ungenießbar.

Exile. Kiss you all over. Und wir hören so, was für Begegnungen sie so zufällig geküsst haben. In der ARD-Hitnacht hat Claudia in Stuttgart eine richtig schöne E-Mail geschrieben an ard-hitnacht@mdr.de. Ja, ich bin nach der Reha heute angekommen im Studio fürs Gerätetraining, also zur Reha-Nachsorge. Da sagte der Trainer, er könne mich leider nicht einweisen und die Geräte auf mich einstellen. Heute funktioniere ihre Internetsoftware nicht. Er ruft mich an, wenn es wieder geht, und ich fragte noch was zum Nachsorgetraining, und da hat sich erstmal rausgestellt, ich war gar nicht im richtigen Studio, sondern im falschen. Gegenüber war dann das Richtige für die Kranken, und da funktionierte auch die Software einwandfrei. Und dort traf ich auf einen Ex-Kollegen. Und sogar mein Puls ging mal ein bisschen hoch. Ich war schon beim Trainieren, der wird ja nebenher gemessen. Der Kollege hat auf jeden Fall am selben Tag Geburtstag und unsere Mütter auch. Und wir haben seinerzeit immer gegenseitig gratuliert und Kuchen ausgetauscht. Der Ex-Kollege fragte, was ich so angestellt hätte. Ich sagte, ich habe eine neue Krücke gekriegt. Und er sagte, man gönnt sich ja sonst nichts. Und dann ging es gerade so kurios weiter heute. Ich ging nach dem Training dann noch ins benachbarte Einkaufszentrum. Da treffe ich doch auf eine ehemalige Mitbewohnerin unseres Hauses, die seit 18 Jahren hier nicht mehr wohnt und die ich schon ewig nicht mehr gesehen habe. Aber der Clou ist, dass auch sie den Ex-Kollegen kennt aus einer Zeit, mit der sie in derselben Gemeinde war wie er. Das wusste ich damals von ihm. Beide sind gläubig und ich erzählte ihr vom Treffen beim Gerätetraining und sie staunte und sagte, sie hätte ihn auch schon ewig nicht mehr gesehen. Na, das ist ja eine schöne Geschichte. Wow, also Claudia, das waren ja heute gleich mehrere unverhoffte Begegnungen. Erst mit einem Trainer, der gar nicht dein Trainer ist. Dann auch noch der Kollege mit demselben Geburtstagsdatum. Bei euch und bei den Müttern auch. Und dann auch noch die Hausnachbarin, die auch noch den Kollegen kennt. Ist doch irre, was so alles passiert. Wunderbar. Sehr schöne Geschichte. Ich bedanke mich sehr dafür und wünsche jetzt viel Spaß mit Coldplay. Paradise in der ARD Hitnacht. 0:45 Uhr ist das. Ganz liebe Grüße zurück an Claudia in Stuttgart.

Enya. Und alles ist im Fluss, musikalisch. Und das Schönste daran, mit so schöner Musik sind wir reingestartet ins schöne Wochenende. Und weil es uns heute so gut geht damit, juckt's auch nicht, wenn wir jetzt den Monday Monday besingen lassen. Hier sind die Mamas und die Papas, vermutlich mit ihren Ferienkindern. Oder vielleicht werden die auch erst gemacht.

0:56 ist es. Ja, bis Montag. Montag sind es jetzt noch 43 Stunden. Also alles kein Problem. Und bis zu den 1 Uhr Nachrichten, also bis Ende der Geisterstunde, sind es jetzt noch 3,5 Minuten. Und die gehören den Stranglers. Golden Brown.

Achtung bitte, schon wieder ein Falschfahrer, der gemeldet werden muss. Ein Falschfahrer auf der A95 zwischen Dreieck Starnberg und München Fürstenried. Kommt ein Falschfahrer entgegen, bitte ganz Rechtsfahrer nicht überholen. Auf der A95 zwischen Dreieck Starnberg und München Fürstenried ist ein Falschfahrer unterwegs. Vorsicht hier unbedingt auch in beiden Richtungen.

0: Achtung bitte noch einmal, auf der Autobahn 95 zwischen Dreieck-Starnberg und München-Fürstenried ist ein Falschfahrer unterwegs. Vorsicht hier in beiden Richtungen.
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2: Olaf Knapp. Vier Bundesländer haben zumindest vorübergehend das Sonntagsfahrverbot für Lastwagen ausgesetzt. Grund ist der niedrige Wasserstand vieler Flüsse. Aus der Nachrichtenredaktion Johanna Schultheiß.
3: Zuletzt kamen NRW und Niedersachsen dazu. Bestimmte Lkw dürfen ab sofort auch an Sonn- und Feiertagen fahren, hieß es aus den Verkehrsministerien in Düsseldorf und Hannover. Denn wegen der anhaltend niedrigen Pegelstände in den Flüssen können viele Frachtschiffe derzeit nur mit einem Bruchteil der üblichen Ladung fahren. Nun stelle man sicher, dass Lieferketten aufrechterhalten und Versorgungsengpässe vermieden würden, sagte NRW-Verkehrsminister Krischer von den Grünen. Zuvor hatten bereits Rheinland-Pfalz und das Saarland mitgeteilt, Lkw-Transporte vorübergehend auch an Sonn- und Feiertagen zu erlauben.
2: Spanien führt seit Mitternacht Grenzkontrollen für Reisende aus Italien durch. Laut dem Innenministerium in Madrid betrifft das Menschen, die per Flugzeug oder Schiff von Italien nach Spanien kommen. Damit eskaliert der Streit zwischen beiden Ländern. Italien hatte nach dem Ansturm von Migranten auf die spanische Exklave Ceuta Kontrollen für Reisende aus Spanien eingeführt. Madrid forderte die Aufhebung dieser Kontrollen, Italien lehnte das ab. Über einem Bundeswehrstandort in Nordrhein-Westfalen hat es in der Nacht zu gestern mehrere Drohnenüberflüge gegeben. Das hat das Führungskommando der Bundeswehr bestätigt. Zuerst hatten Süddeutsche Zeitung, NDR und WDR berichtet. Aus der Nachrichtenredaktion Marei Beermann.
4: Demnach meldete die Sicherheitszentrale des Standortes gegen 22 Uhr am Donnerstagabend zwei Drohnen, bestätigte eine Sprecherin des Führungskommandos. Feldjäger hätten den Vorfall untersucht, der Fall sei an die Polizei übergeben worden, die habe die Ermittlungen aufgenommen. Der betroffene Bundeswehrstandort Mechernich ist einer der wichtigsten in NRW. Hier sind auch Spezialisten tätig, die für die Wartung und Instandsetzung des Flugabwehrsystems Patriot zuständig sind. Unterdessen geht nach dem Drohnenvorfall in Leipzig die Debatte über Konsequenzen weiter.
2: In den USA hat der Senat für härtere Sanktionen gegen Russland gestimmt. Neben Beschränkungen für russische Politiker und Unternehmen enthält das Gesetz Bestimmungen zur Einschränkung russischer Öl- und Gasexporte. Präsident Trump kann gegen Länder, die weiterhin Öl und Gas aus Russland beziehen, Sanktionen verhängen. Nach der Sommerpause wird das Repräsentantenhaus über das Gesetz abstimmen. Das Wetter in Deutschland. Nachts an den Alpen nachlassende Schauer, sonst verbreitet trocken bei Tiefstwerten von 16 bis 7 Grad. Am Tage oft sonnig, Höchstwerte 21 Grad auf Föhr bis 33 Grad am Oberrhein. Am Sonntag dann viel Sonne, teils wolkig, später im Südwesten Schauer möglich, bei 25 bis maximal 36 Grad. Es ist 1.03 Uhr.
0: Dankeschön fürs 3-Minuten Nachrichtenupdate. Von mir der Blick auf die Straßen im Verkehrsservice der ARD-Hitnacht. Immer noch der Falschfahrer. Achtung bitte, auf der Autobahn 95 zwischen Dreieck-Starnberg und München-Fürstenried kommt ein Falschfahrer entgegen. Vorsicht hier in beiden Richtungen. A1, die Norderelbbrücke wird wegen eines Schwertransportes in beiden Richtungen mehrfach kurzfristig gesperrt. Die A2 Dortmund Richtung Braunschweig ist zwischen Dreieck Hannover West und Hannover Lahe wegen Bauarbeiten gesperrt. Die Autobahn 45 Gießen Richtung Hagen ist zwischen Dillenburg und Haiger-Burbach bis Montag früh gesperrt. Dort wird eine Brücke geprüft. Und die Autobahn 70 Bamberg Richtung Schweinfurt-Werneck. Hier ist zwischen Bamberg und Bamberghafen wegen einer Nachtbaustelle gesperrt bis 6 Uhr. Umleitung führt über die U76 und U78. Ihnen unterwegs eine muntere Fahrt durch die Nacht.
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0: Mit Hanna Bauer in Magdeburg. Grüß Sie schön.

So. Wir stöhnen hier über Hitzewellen und Glenn Frey, der Ex-Eagle, scheint verantwortlich zu sein, hat die Heizung wohl aufgelassen. Musik war es aus dem Film Beverly Hills Cop. So klingt der Soundtrack der Nacht. Die ARD Hitnacht ist hier in ihrem Radio.

Baby, Baby, der Falschfahrer ist nicht mehr auf der Straße. Das ist sehr schön. Entwarnung gibt's von der Autobahn 95. Kein Falschfahrer mehr. Zwischen Dreieck Starnberg und München Fürstenried fahren alle wieder in die richtige Richtung. Heute ist ja der 8. August, ja. Und U2-Gitarrist David Howell Evans, besser bekannt unter seinem Spitznamen The Edge, feiert Geburtstag. Wir hören ganz aktuelle Musik. U2 mit Martin Garrix. Fireflies.

Fireflies. Heißer als erlaubt, U2 haben sich von Martin Garrix den Sound aufpeppen lassen. Und damit Glückwunsch, der Edge, zum Geburtstag heute am 8.8. Hier ist die ARD-Hitnacht.

0: Günter Pfitzmann hatten wir vorhin bereits als unverhoffte Begegnung gehört. Und auch Jürgen, unser Radiodoc aus Goch, hatte eine Promi-Begegnung. Er hat geschrieben 1972, Philipshalle Düsseldorf, Proben zu Wünsch dir was. Wie genau ich da reingeschlittert bin, weiß ich zwar nicht mehr, aber es ging um typische Wohnungseinrichtungen, zum Beispiel Sofa mit dem Rücken zum Fenster, sodass man nicht rausgucken kann. Und dort lernte ich Friedensreich Hundertwasser kennen, der ein völlig anderes Wohn- und Baukonzept verfolgte. Sehr zugeneigte, normale Person. Jürgen, Glück gehabt, würde ich mal sagen. Friedensreich Hundertwasser, ja. Bei uns in Magdeburg, also wenn ich jetzt hier rausgucken würde aus dem Studiofenster und es wäre hell, da würde ich dann auch noch die goldenen Zwiebeldachtürmchen sehen, der grünen Zitadelle von Magdeburg, das Hundertwasserhaus, ja. Und somit also sein Schaffen hier greifbar nah, nur er selbst konnte es nicht mehr einbauen. War ja sein letztes Projekt und das kurz vor seinem Tode im Jahr 2000 geplant und gezeichnet. Und im Jahr 2005 war er dann nicht zur Einweihung, weil er eben schon verstorben war. Das war sozusagen die geplatzte, unverhoffte Begegnung, die es hätte geben können. Dankeschön auf jeden Fall nach Goch für dieses Erlebnis.
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0: Hier ist die ARD Hitnacht. Es geht hier heute bei uns um unverhoffte Begegnungen. Und wir hatten jetzt hier gerade die sehr erhoffte Begegnung mit Herbert Grönemeyer, Halt mich. Wenn Sie mitmachen möchten und auch was erzählen, die 0800 80 80 110 ist es.
1: Ja, hallo, hier ist Cordula vom Bodensee. Ich habe nach 40 Jahren in einem Café in Bad Lausick meine Jugendfreundin wieder getroffen. Meine Schwester und ich haben uns unterhalten. Sie saß gegenüber und hat gesagt, dass sie uns an der Stimme erkannt hat. Und seitdem besuchen wir uns regelmäßig. Schönen Abend, schöne Sendung und vielen Dank.

0: So, jetzt muss ich mich ein bisschen beeilen. 1.30 Uhr steht knapp noch auf der Uhr. Zeit für den Verkehrsservice der ARD Hitnacht, der ist aber auch ganz kurz. A1, die Norderelbbrücke, wird wegen eines Schwertransportes in beiden Richtungen mehrfach kurzfristig gesperrt. Die A2 Dortmund Richtung Braunschweig ist zwischen Dreieck Hannover West und Hannover Lahe wegen Bauarbeiten gesperrt. Die A45 Gießen Richtung Hagen ist zwischen Dillenburg und Haiger-Burbach bis Montag früh gesperrt. Und die A70 Bamberg Richtung Schweinfurt-Werneck ist zwischen Bamberg und Bamberghafen wegen einer Nachtbaustelle gesperrt. Gute Fahrt wünsche ich.
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0: Und für alle, die darauf warten, ihre Nachricht, die sie auf den Anrufbeantworter gesprochen haben, im Radio zu hören. Ja, ich muss mich jetzt ein bisschen ranhalten. Es sind nämlich ganz viele drauf. Hanno Bauer ist hier in Magdeburg. Aber jetzt hören wir erst mal Tina Turner.

0: Hier ist die ARD-Hit nach Hanoi. So viele erinnern sich an besondere Begegnungen, besonders unverhoffte. Und deswegen dauert es auch ein bisschen länger, bis dann vielleicht ihre im Radio kommt. Entweder geschrieben an ard-hitnacht@mdr.de oder telefonisch erzählt unter 0800 80 80 110. Und hier kommt eine, die finde ich klasse, denn wer mich kennt, meine ersten Radioschritte verdanke ich ja auch Carlo von Tiedemann bei NDR 2. Also NDR Urgestein Carlo und letztes Jahr im Juni verstorben. Diese Story hier, die ich hier gehört habe, die glaube ich sofort.
1: Moin, hier ist der Andreas aus Wenningstede. Ich war mal mit meinen Eltern als Zuschauer bei der Sendung von Carlo von Tiedemann, die aktuelle Schaubude. Und meine Mutter war Fan von Carlo und am Ende der Sendung hat sie mir gesagt, du geh mal runter und lass dir mal ein Autogramm geben. Naja, gut, habe ich gemacht und habe ich den Carlo gebeten, ob ich ein Autogramm von ihm kriegen könnte. Und da hat er mir zwei Autogrammkarten gegeben. Und hinterher stellte ich fest, auf der einen Autogrammkarte war der Name aufgeschrieben, auf der anderen Seite war eine Handynummer. Naja, meine Mutter wollte dann nur die Autogrammkarte haben mit seinem Namen und hat gesagt, kannst die Nummer behalten. So, und irgendwann habe ich dann mal angerufen. Und da habe ich gesagt, hallo Carlo, ich habe dich doch mal bei der Sendung gesehen, da aktuelle Schaubude. Ach ja, hallo Andreas, hallo Alter. Naja, dann haben wir uns alle zwei, drei Monate oder nachher wurde es etwas länger, so alle halbe, dreiviertel Jahr, immer mit WhatsApp-Nachrichten kontaktiert. Ich habe ihm dann immer auch meine neue aktuelle Telefonnummer gegeben und ich habe seine auch immer noch. Die liegt bei mir in der Schublade. Auch nach seinem Tod habe ich die Nummer nicht weggeschmissen. Und er hat sich auch immer meine regelmäßig neue Handynummer notiert. Er war Funskerl und er hat immer gesagt, hallo Alter, das war immer so sein Markenzeichen. So hat er mich immer begrüßt. Und er wusste auch immer genau, wo er mich das erste Mal kennengelernt hatte.
0: Wahnsinn, so war er, der Carlo. Hallo Alter, auch wenn ich mit ihm Kontakt hatte, herrlich. Was für eine Nostalgie und was für ein Glück, ihn auf diese Weise kennengelernt zu haben. Schöne Telefonbegegnung, aber die Handynummer war doch bestimmt für Mutti, oder?
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0: Die Pointer Sisters. Jump for my love. Hier ist die ARD Hitnacht. Und vorhin hatten wir schon Musik von Exile, Kiss You All Over. Und um die Gruppe Exile und eine unverhoffte Begegnung geht's auch hier in dieser Geschichte. Von Patricia, die geschrieben hat, moin, in den 90ern war ich in Fort Myers, Florida. Im Radio hörten wir, dass Exile abends in einem Club auftreten würden. Wir fuhren hin. Beim Einparken sprach uns eine Frau an. Sie war die Moderatorin der Sendung. Fragte, woher wir kämen. Als sie hörte Germany, nahm sie uns kostenlos zu diesem exklusiven Hörerkonzert mit hinein. Daran denke ich noch gerne. Es war ein tolles Konzert der Band, die ich heute noch sehr gerne mag. Liebe Grüße von der vorpommerschen Ostseeküste von Patricia. Dankeschön fürs Teilen dieser schönen Geschichte, Patricia.
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0: Und damit 10 Minuten vor um 2.

0: Hot Chocolate, everyone's a winner. Und ich habe hier noch eine sehr schöne Geschichte. Ein Promi-Treffen, ein weiteres, das uns erzählt wird. Ja, von wem eigentlich?
1: Ich hatte 1993 eine schöne Begegnung mit Figo Troiani. Ich hatte den ein Buch geschenkt, Chemnitz, Karl-Marx-Stadt und zurück. Danach war seine Frau, hat mich dann mit in die Garderobe hintergenommen, weil er kurz davor sehr krank war. Und haben wir gequatscht und gequatscht und er hat mir auch Erlebnisse erzählt von sich, die er in der DDR erlebt hatte. Auf einmal habe ich geguckt, gesagt, ups, 23:45, ich muss nach Hause. Ich muss morgen früh um 5 beim Dienst sein hier auf der Hauptpost. Und da hat er ein Taxi gerufen, hat im Taxifahrer 50 D-Mark in die Hand gedrückt und hat gesagt, du schaffst sie jetzt nach Hause und sorgst bitte dafür, dass er morgen früh wieder pünktlich auf Arbeit ist auf der Hauptpost. Und jetzt habe ich meinen Rollstuhl nach ihm benannt. Das vergesse ich nicht. Das habe ich immer wieder vor Augen. Tschüss und ein schönes Wochenende. Eure Silvia aus Chemnitz.
0: Na, Viktor Troiani, na, den noch getroffen zu haben, das ist natürlich auf jeden Fall ein Erlebnis. Dankeschön und vielen Gruß zurück nach Chemnitz.
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1: Um 2 Uhr mit Olaf Knapp. 4 Bundesländer heben das Lkw-Fahrverbot an Sonn- und Feiertagen vorübergehend auf. Es handelt sich um Nordrhein-Westfalen, Niedersachsen, Rheinland-Pfalz und das Saarland. Aus der Nachrichtenredaktion Thorsten Lange.
2: Grund ist das Niedrigwasser des Rheins und anderer Flüsse. Weil Binnenschiffe nicht vollbeladen oder gar nicht fahren können, sollen wichtige Güter per Lkw an ihr Ziel kommen, und zwar möglichst schnell. Die Ausnahme vom Sonntagsfahrverbot gilt deshalb auch nur für Fahrten, die im Zusammenhang mit der Bewältigung der Folgen des Niedrigwassers stehen. Zudem dürfen Lkw in den Sommerferien auch samstags fahren. Die Ausnahmeregelung gilt ab sofort. Großraum- und Schwertransporte bleiben an Sonntagen verboten.
1: Der Migrationsstreit zwischen Spanien und Italien hat sich weiter verschärft. Seit Mitternacht gelten in Spanien Grenzkontrollen für Reisende aus Italien. Kontrolliert werden sollen Pässe, Staatsangehörigkeit und Visa von Personen, die per Flugzeug oder Schiff in Spanien ankommen. Madrid reagiert damit auf entsprechende Maßnahmen für Reisende aus Spanien, die Italien vergangene Woche als Reaktion auf die Ceuta-Krise ergriffen hatte. Der US-Senat hat nach